0: Frankreich hat als erstes EU-Land ein Social-Media-Verbot für Kinder unter 15 Jahren beschlossen. Nach dem französischen Senat hat jetzt auch die Nationalversammlung in Paris einem entsprechenden Gesetz zugestimmt. Mit großer Mehrheit. Mit dem neuen Gesetz wird auch das Handyverbot an Schulen erweitert. Bisher galt das nur für Grund- und Mittelstufe. In Zukunft, ab dem neuen Schuljahr im September, dann auch in der Oberstufe. Die Bundesregierung ist generell für ein Alkoholverbot an deutschen Bahnhöfen, wie es die Deutsche Bahn plant. Bundesinnenminister Dobrindt sieht allerdings Probleme bei der Umsetzung. Aus Berlin berichtet Jan Zimmermann.
1: Die Bahn hat sich für ein Alkoholverbot an allen 5.400 Bahnhöfen entschieden, was wohl noch nicht entschieden ist und jetzt für Diskussionen sorgt, ist, wer dieses Verbot kontrolliert. Neben den Sicherheitskräften der Deutschen Bahn ist das eine Aufgabe für die Bundespolizei. Der zuständige Bundesinnenminister Dobrindt hat jedoch Bedenken. Auch wenn er die Pläne der Bahn grundsätzlich begrüße, sei die Frage der Durchsetzung eine problematische, sagte der CSU-Politiker. Er verstehe das Anliegen, würde aber gerne mit der Bahnchefin darüber sprechen, welche Grundlage, welche Informationen oder welche Studien sie dazu hat. Auch die Gewerkschaft der Polizei äußert Zweifel.
0: Wegen eines brennenden Batteriespeichers müssen alle knapp 38.000 Einwohner von Bautzen in Ostsachsen auch in der Nacht Fenster und Türen weiterhin geschlossen halten. Dazu hat die Stadtverwaltung aufgerufen. Wegen der möglichen giftigen Rauchentwicklung wurden auch Warnmeldungen ausgelöst. Die KI-Firma Anthropic soll insgesamt 1,5 Milliarden Euro an Autoren und Verleger zahlen. Eine US-Bundesrichterin hat einem entsprechenden Vergleich im Streit um den unrechtmäßigen Download literarischer Werke zu KI-Trainingszwecken zugestimmt. Betroffene sollen durchschnittlich rund 3.000 Dollar pro Buch bekommen, das Anthropic als Raubkopie genutzt hat, um seinen Chatbot zu trainieren. Für den deutschen Radprofi Florian Lippowitz ist die Tour de France vorzeitig beendet. Beim Einzelfahren stürzte der 25-Jährige und zog sich dabei einen Schlüsselbeinbruch zu. Der Vorjahresdritte lag in der Gesamtwertung vor dem Sturz auf Rang 5. Der frühere Bundesliga-Profi Lewis Holtby beendet seine Fußballkarriere. Der dreimalige deutsche Nationalspieler hat seinen Abschied auf Instagram bekannt gegeben. Holtby absolvierte in der Bundesliga insgesamt 225 Spiele, unter anderem für Schalke, den HSV, Mainz, Kiel und Bochum. Und das Wetter für Deutschland heute Nacht mal klar, mal bewölkt, bei 16 bis 6 Grad. Tagsüber im Norden weiter viele Wolken, gegen Abend Gewitter an der Ostsee, im Süden viel Sonne, später kommen auch da Wolken dazu. Das Ganze bei 18 bis 28 Grad. Und die Zeit, es ist gleich 2.03 Uhr.
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3: Regionalverband Saarbrücken. Die B268 ist zwischen Heusweiler und Riegelsberg wegen einer Baustelle gesperrt, bis Anfang August. Die B268 Losheim-Saarbrücken ist in Höhe der Landesstraße nach Losheim nach einem Unfall in beiden Richtungen gesperrt. Landkreis Neunkirchen. Die L114 ist zwischen dem Kreisel an der A8 Neunkirchen, Oberstadt und Fuhrpach in beiden Richtungen wegen einer Baustelle gesperrt. Eine Umleitung ist eingerichtet. Bis 9. August. Geblitzt wird unter anderem auf der A8 Pirmasens Richtung Saarlouis in Höhe Dreieck Friedrichsthal. Auf der A623 Friedrichsthal Richtung Saarbrücken in Höhe Saarbrücken-Duttweiler. Und auf der A623 Saarbrücken Richtung Friedrichsthal in Höhe Sulzbach.
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5: 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Und da habe ich dieses schöne PPPPP, das fantastisch perfekt polierte Popnacht-Package jetzt hier liegen. Und ich weiß nicht, was ich damit tun soll. Ich werde es euch geben, aber vielleicht noch eine kleine Spielrunde mit euch absolvieren. Wer möchte, 07221 2011 verdient euch ein kleines Popnacht-Package. Nein, ich mache ein großes draus. Ein großes Popnacht-Package. Unter 07221 2011, wer mitspielen möchte, klingelt mal durch.
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0: to see me through. The Soros und Candy Staten.
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0: Wir rasen durch die Jahrzehnte dieses 22.07. Was war denn da so los? Iris in Brunsbüttel ist unsere Kandidatin. Guten Morgen, Iris.
2: Guten Morgen.
0: Du hast gut geschlafen, bist fit für den Tag?
2: Ja, ich bin aufgeschlafen.
0: Ja, das ist in Ordnung, weil du hast ja einen knallharten Job. Ne? Du fängst sehr früh an in einer Bäckerei, du backst die Brötchen und wann verkaufst du sie auch noch und wann kommst du dann ins Bett?
2: Also ich gehe abends so acht ins Bett und bin ja schon um 12 wieder zu Hause mittags.
0: Ja gut, aber ich mein, dann bist du aber ab wann in der Backstube?
2: Ja, so ab 2.
0: Naja, dann hast du gerade angefangen, ne?
2: Genau.
0: Das heißt, jetzt musst du dich sputen. Wir können nicht so lange plaudern. Ne?
2: Genau.
0: Wann kommen denn die ersten Kunden und wollen dann deine frischen Brötchen kaufen?
2: Ja, so 3:30 kommen die ersten Kunden.
0: Wie lange braucht so eine Aktion mit Brötchen backen? So in 2 Stunden?
2: 20 Minuten.
0: Ach so, das geht
2: also
0: ja.
2: Also jetzt die ersten Blechchen, ja, ne?
0: Dann würde ich mal sagen, dann lass dich noch ein bisschen gehen. So,
2: ja, genau.
0: Wir haben ja noch einen Bäckermeister aus Meiningen. Weißt du, kriegst du den immer mit, so nach 3 Uhr, wenn der sein Instrument rausholt und spielt?
2: Ja, genau. Kriege ich immer mit, ja.
0: Der sucht ja immer auch Menschen, die bei ihm auch als Angestellte sehr viel Geld verdienen. Wenn du mal dich irgendwie upgraden möchtest, du weißt ja, wo du mich findest, ich vermittle das dann.
2: Ja, gerne.
0: So, also Frage Nummer 1. Heute vor genau 93 Jahren, als wir noch gar nicht angedacht waren, ist aber sehr laut bei dir.
2: Ja, ich gehe mal vom Ofen weg. So.
0: Ja, der Ofen macht so einen Lärm, das klingt ungesund. Vor 93 Jahren, da ist der erste Mensch, ein amerikanischer Pilot, Billy Post, erster Mensch um die Welt geflogen. In 8 Tagen umkreiste er die Erde mit einem einmotorigen Flugzeug. Wurde in New York dann empfangen. 40.000 Menschen waren dann dabei und haben ihn bejubelt. Das war vor 93 Jahren. Wer war denn die erste Weltumrundung im Alleinflug? Welches Flugzeug war denn das? Das hatte einen bekannten Namen. War das A. Winnie May, B. Enterprise oder C. Concorde? Hier hilft vielleicht das Ausschlussverfahren. Also Winnie May, Enterprise oder Concorde? Wie hieß dieses?
2: Winnie May
0: war es vor 233 Jahren. Da wurde das erste deutsche Seebad eröffnet. Und ich möchte von dir wissen, ich meine, es gibt ja schöne Seebäder, ich weiß nicht, ob du schon so diese ganzen Seebäder in Deutschland mal durch hast, Norderney, Travemünde, Wieck, Jüst.
2: Ja, so Mist, einige, so ja. Einige.
0: Hast du ein Lieblingsseebad?
2: Norderney ist schön.
0: So, dann kannst du mir jetzt sagen, welches war denn das erste in Deutschland? War das Timmendorfer Strand, Heiligendamm oder Steinhuder Meer?
2: Heiligendamm.
0: Ja, und schon gehört dir ein Popnacht-Package. Das wirst du uns schön öffnen, wirst alle neidvollen Blicke aufsaugen, wenn sie in der Backstube dann darauf schauen, ja?
2: Ja.
0: Und hab eine gute Zeit jetzt.

0: gutes Dai-Dai.
1: So, noch eine Gefahrenstelle von 2.19 Uhr. A14 Nosten Richtung Leipzig, da steht ein defektes Fahrzeug zwischen Leisnig und Glinga auf der Fahrbahn. Und der kultische Song hinterher. Ultra Fox und Dancing with Tears in My

Loose End und Love Bites Back. Jeder hat ja so einen Soundtrack des Lebens. Bei Carola aus Rheine ist es ein Hit, den hat sie selbst eigentlich damals gar nicht gehört, aber man hat ihr erzählt, dass im Kreissaal bei ihrer Geburt, da sei Rhythm is a Dancer gelaufen von Snap. Das war 1992, da kam dieser Song gerade raus. Und Caro wird heute 34 Jahre alt, also Happy Birthday natürlich, Hoopy Birthday, alles zusammen, große Energiefelder schicke ich dir. Sie möchte Rhythm is a Dancer von Snap eigentlich nicht hören, aber diese neuere Version, schreibt sie, die gefällt ihr dann doch ein bisschen besser. Von Bass T, Off the Night. So, dann gehen wir mal zurück in den Geburtskanal nach 1992, ich hab Spaß damit. Vorsicht bitte, auf der A14 Nossen Richtung Leipzig zwischen Nossen Nord und Döbeln Ost steht ein defektes Fahrzeug auf der Fahrbahn.

0: Oh yeah, es ist 2.30 Uhr.
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8: Heute gesellen sich nach einem strahlend sonnigen Beginn vom Hochwald her allmählich Wolken hinzu. Es überwiegt aber weiterhin der freundliche und trockene Eindruck bei 22 bis 26 Grad. Der Donnerstag bringt eine trockene Mischung aus Sonne und Wolken. Etwaiger Frühnebel ist nur von kurzer Dauer. Die Temperatur erreicht 22 bis 26 Grad. Am Freitag geht es unter Hochdruckeinfluss mit reichlich Sonnenschein und nur wenigen dünnen Schleierwolken weiter. Die Trockenheit setzt sich fort und mit ihr steigt die Waldbrandgefahr wieder an.
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9: Die B268 Losheim-Saarbrücken ist in Höhe der Landesstraße nach Losheim nach einem Unfall in beiden Richtungen gesperrt. Landkreis Neunkirchen. Die L114 ist zwischen dem Kreisel an der A8 Neunkirchen, Oberstadt und Fuhrpach in beiden Richtungen wegen einer Baustelle gesperrt. Eine Umleitung ist eingerichtet. Bis 9. August. Geblitzt wird unter anderem auf der A8 Pirmasens Richtung Saarlouis in Höhe Dreieck Friedrichsthal. Auf der A623 Friedrichsthal Richtung Saarbrücken in Höhe Saarbrücken-Duttweiler und auf der A623 Saarbrücken Richtung Friedrichsthal in Höhe Sulzbach.
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0: Und die am meisten unterschätzte Höchsttemperatur heute in Duttweiler im Saarland, da werden es 26 Grad. Die Popnacht ist hier, mein Name Ben Sträubel.

0: Nacht. Frank ist wach, aber der ist kurz davor, ins Bettchen zu gehen. Das können wir aber verhindern. Ne? Frank in Fellbach, guten Morgen, Frank.
1: Guten Morgen,
0: ich kann um diese Zeit Kundschaft verlieren. Ich sage es ja immer mal wieder, das geht nicht. Weißt du, ich bin drauf angewiesen. Jetzt 2.39 Uhr, kritische Zeit. Da gehen dann die Menschen, die ein bisschen länger aufgeblieben sind, langsam so wie du, ne? Ja. Du bist tagsüber Mathelehrer. Wann stehst du denn da auf?
1: Morgen habe ich jetzt keinen Unterricht, da ist 7.10 Uhr, da gehe ich ein bisschen trainieren. Mann. Aber ansonsten ist ja so 6.30 Uhr, 7 Uhr, je nachdem.
0: Ja, ja, also 7 Uhr ist schon so deine Zeit. Ne? Das ist ja, für einen Nachtarbeiter ist das gar nichts. Wenn jemand um 7 Uhr wach ist, wenn man nach Hause kommt, gerade hier von der Schicht, ne?
1: So, und tagsüber schnarcht.
0: Dann startet, so ist es, ne? Das behauptest du, dass ich schnarchen würde. Ich weiß nicht, ob man das gehört hat bis Fellbach. Das kann ich mir nicht vorstellen. Also wenn es jemand behauptet, ich würde schnarchen, ich streite das immer ab. Es gibt auch keine
1: das
0: Aufnahmen.
1: Das mache ich auch.
0: Ja, muss man machen. Und du singst auch, du bist ein kreativer Mensch. Wo singst du denn? Wo kann man dich denn beobachten?
1: Im Chor der Pauluskirche in Fellbach.
0: Im Kirchenchor.
1: Ja.
0: Da muss man aber dann natürlich auch den ganzen Rest drauf haben. Ist das katholisch, Pauluskirche?
1: Nein, evangelisch.
0: Okay, ja. Und der Gefangenenchor, in dem singst du also mit. Und das gibt es einen Hit, den ich kenne vielleicht, so großer Gott, wir loben dich oder sowas, oder wird das gar nicht gesungen?
1: Bei ja, das zum Beispiel.
0: Das wird
1: genau
0: gesungen? Okay.
1: Ja, genau.
0: Ich bin ja staatlich geprüfter katholischer Messdiener, Bistum Limburg, also knallhart, ja.
1: Ja, da gibt es gleiche Lieder bei Gotteslob und evangelischen Paar gleich.
0: So ist das, hat man das dicke Buch gehabt, das musste man mitnehmen. Und ich habe mal Bilder reingemalt und sowas, aber großer Gott, wir loben dich, würde ich gerade noch mit dir gemeinsam hinbekommen, aber müssen wir jetzt auch nicht machen. Ich bin auch nicht so gläubig, bin ich auch nicht mehr. Ich bin ausgestiegen, aber du steigst erst ein. Bist dann ein junges Talent.
1: Ich bin eingestiegen.
0: So, dann wünsche ich dir sehr viel Spaß. Ne? Es muss einen besonderen Applaus geben, wenn du das nächste Mal auftrittst in der Pauluskirche. Ist ja völlig klar, alle, die hier zuhören und dann in Fellbach eventuell dann da reinfallen. Die sollen also besonders applaudieren, wenn der Gefangenenchor loslegt mit Frank. Ne? Hab eine gute Nacht. Hör noch ein bisschen zu. Ja. Ciao, ciao.
1: Okay.

0: do.
1: I really do. Haha, lach doch so. Happy Birthday. Happy Birthday, liebe Isabel. Happy Birthday to you. Isabel lebt in Watenbüttel bei Braunschweig, aber heute Nacht feiert sie ihren Geburtstag, ihren 36. in Horn, das auf einem Campingplatz am Bodensee. Würde sie gerne einen Song hören, jetzt von Miles Smith, wenn ich den lauter spielen würde. Dann macht sie das auch auf dem Campingplatz ein bisschen lauter. Dann feier schön.

als Mather Stargazing. Das ist der Nachteil am offenen Fenster. Mir ist eine Fliege in den Hals geflogen. So klinge ich jetzt. Aber das bleibt nicht so. Wenn ich mich so in den nächsten 2 Stunden nicht mehr regelmäßig melde, ruft dir jemand an, der sich damit auskennt, okay? Meine Güte, was ist los? Luisa kommt. Luisa. Das ist eine französisch-brasilianische Sängerin. Lustige Stimme, du. Klingt ja wie die KI. Demain, demain heißt der neue Hit in der Popnacht. Demain.

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1: Um 3 Uhr mit Marc Geißler. In Frankreich dürfen Kinder und Jugendliche unter 15 Jahren in Zukunft kein Social Media mehr benutzen. Das französische Parlament hat den Gesetzentwurf dafür verabschiedet. Damit ist Frankreich das erste Land in Europa mit so einem Verbot. Aus Paris, Julia Borutta.
2: Das Verbot für unter 15-Jährige betrifft alle sozialen Plattformen, sieht aber Ausnahmen für Online-Enzyklopädien oder digitale Projekte mit Bildungszwecken vor. Beliebte Plattformen wie YouTube und WhatsApp dürfen nach Angaben der zuständigen Berichterstatterin im Parlament weiter für das reine Anschauen von Videos oder für den privaten Chatverkehr genutzt werden. Doch auch sie müssen eine Altersüberprüfung für den Teil einführen, der einem sozialen Netzwerk gleichgestellt ist, also etwa Kanäle zum Teilen von Inhalten oder Kommentarfunktionen. Kritiker des Gesetzes halten es für nicht durchführbar und deshalb reine Symbolpolitik.
1: Nach tagelangem Druck aus der Bevölkerung hat der ukrainische Präsident Zelensky Armeechef Syrsky entlassen. Neuer Oberbefehlshaber der Streitkräfte soll der 43-jährige General Drapaty werden. Auslöser für die Proteste war unter anderem die Entlassung des beliebten Verteidigungsministers Fedorow. Dieser hatte zuvor öffentlich Kritik an Syrsky geäußert. Dabei ging es um unterschiedliche Vorstellungen zur Kriegsführung, vor allem beim Einsatz von Drohnen. Zelensky kündigte an, Fedorow solle eine neue Aufgabe erhalten und weiter an der technischen Entwicklung der Ukraine arbeiten. Ein mögliches Alkoholverbot an Bahnhöfen stößt bei Obdachlosenvertretern auf Kritik. Die Bundesarbeitsgemeinschaft Wohnungslosenhilfe befürchtet neue Härten für Obdachlose mit Alkoholsucht. Ein Verbot ändere nicht die Lebenslage der Menschen, die sich am Bahnhof aufhielten, sondern verdränge sie lediglich aus dem Blickfeld, sagte Vizegeschäftsführer Kraus dem Redaktionsnetzwerk Deutschland. Durch ein Alkoholverbot würden Menschen in Bereiche gedrängt, die weniger Schutz böten. Die Deutsche Bahn hat angekündigt, dass die Regel ab dem 15. Oktober an allen 5.400 Bahnhöfen gelten soll. Im südlichen Oberallgäu ist möglicherweise ein Bär unterwegs. Das Bayerische Landesamt für Umwelt warnt deshalb aktuell Wanderer in der Region. Gefunden wurde Kot, der möglicherweise von einem Bären stammt. Die Proben sollen nun untersucht werden. Landwirte werden gebeten, ihre Tiere nachts in den Stall zu bringen. Und Wanderer sollen keine Lebensmittel oder Müll in der Natur zurücklassen. Zuletzt war vor gut 3 Jahren ein Bär im Landkreis Oberallgäu nachgewiesen worden. Das Wetter für Deutschland heute Nacht mal klar, mal bewölkt bei 16 und 6 Grad. Tagsüber in der Nordhälfte viele Wolken, gegen Abend an der Ostsee Gewitter. Im Süden scheint viel die Sonne, später kommen dann da auch Wolken dazu bei 18 bis 28 Grad. Die Zeit, es ist 3.03 Uhr.
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4: A8, Pirmasens Richtung Saarlouis. Die Ausfahrt Saarwellingen ist wegen einer Baustelle gesperrt, bis voraussichtlich 13. August. Regionalverband Saarbrücken. Die B268 ist zwischen Heusweiler und Riegelsberg wegen einer Baustelle gesperrt, bis Anfang August. Die B268 Losheim-Saarbrücken ist in Höhe der Landesstraße nach Losheim nach einem Unfall in beiden Richtungen gesperrt. Geblitzt wird unter anderem auf der A8 Pirmasens Richtung Saarlouis in Höhe Dreieck Friedrichsthal. Auf der A623 Friedrichsthal Richtung Saarbrücken in Höhe Saarbrücken-Duttweiler und auf der A623 Saarbrücken Richtung Friedrichsthal in Höhe Sulzbach.
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5: 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Unser Bäckermeister wartet in der Backstube. Ich habe auf der kleinen Fingerkamera schon gesehen, dass er den Schlüssel umgedreht hat. Das heißt, es wird ein Instrument gleich ergriffen von ihm. Und dann werden wir ergriffen sein von diesen schönen Klängen, die er spielt. Erkenne ich den Song, den er dann zum Besten gibt. Da spiele ich euch die wertvollen Backwaren. Und wenn ich irgendwo daneben liegen sollte, das spürt ihr doch, dann seid ein Telefonjoker unter 07221 2011.
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0: We are the people in der Popnacht.
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2: Und wir fliegen wieder über die Backstube von Eckhart Holland Kunz in Meiningen, Thüringen. Mit meinem Private Jet nachhaltig lande ich jetzt direkt vor seinem Eingang. Guten Morgen, lieber Bäckermeister.
3: Guten Morgen. Aber ich werde heute gerne angeredet mit 00 Bakerman.
2: Natürlich, wegen mir.
3: Ich bin 00 in geheimer Mission.
2: Hast du denn auch wie 00 Bakerman eine Fliege, so wie ich im Hals, am Hals wenigstens?
3: Ich backe heute umgekleidet mit einem schwarzen Smoking,
2: ja,
3: und einer Fliege an dem Hals.
2: Sehr gut, siehst du, funktioniert.
3: Ich habe nämlich einen geheimen Auftrag zu erfüllen.
2: Lass hören.
3: Einen Bagel. Ja. Aber jetzt halte ich fest. 1 Meter Durchmesser.
2: Ein Bagel, 1 Meter Durchmesser?
3: Ja.
2: Okay.
3: Ja, Wahnsinn. Und zwar soll das ein Geburtstagsgeschenk werden für den lieben Gordon. Gordon hat nämlich heute seinen 30. Geburtstag.
2: Ja.
3: Ja.
2: Und das kann er als Rettungsring nehmen, kann das über den Kopf ziehen, oder?
3: Nee, geht nicht. Also Gordon hat wirklich beachtliche Körpermaße. 2,2 Meter groß, Schuhgröße 54. Ja, Gewicht, okay. Kann ich schlecht sagen.
2: Ja, aber ich meine, das geht dann einher mit dem Bagel natürlich. Das heißt, er beißt da zweimal rein, der Bagel ist weg. Was kommt denn drauf? Ein Bagel muss doch ordentlich gefüllt werden.
3: Ja, wir füllen ihn mit, es kommt Pulled Pork. Ich habe hier noch 5 Kilo Pulled Pork. Und müssen wir mal sehen.
2: Wie er das
3: 2
2: da rein...
3: Kilo Cheddar.
2: Ja, aber das ist ja auch so, du könntest dich auch da reinlegen in diesen Bagel und könntest dann rausgeschmuggelt
3: werden. Ja, aber ich muss ihn ja erstmal backen, das ist ja das Problem. Der Ofen ist ja immer, du kennst ja mittlerweile meinen Ofen, wo du dich da so schlimm verbrannt hast.
2: Ja, ja, lach nur.
3: Ja, und der zeichnet einem ja dann die Grenze auf, wie hoch das Teil werden kann, und das muss ja auch durchbacken.
2: Kann sein, es gibt einen riesen Knall und das ganze Haus fällt zusammen dann, ne?
3: Das wäre das Schlimmste, was passieren könnte.
2: Welches Instrument hören wir denn dazu?
3: Heute wird sie mit Macht über dich kommen, die Baerbock-Flöte.
2: Oh Mann, nein, nicht die Flöte, das Getröte. Na gut,
3: dann gibt es noch
2: 2 schöne Songs für die Regeneration. Nico Santos mit dem neuen Hit Why Don't You Stay und Felix Jen mit Whitney Houstons Version It's Not Right, But It's Okay. Bis gleich.

0: Bei Don't You Stay ist der neue von Nico Santos, den wir gerade gehört haben in der Popnacht.
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0: Eckart spielt auf der Flöte. Das macht mir Angst. Aber erkenne ich den Song, erspiele ich euch die wertvollen Backwaren. Ansonsten seid ihr bitte Telefonjoker, wenn ihr was erkannt habt. Eckart.
2: Ja.
0: Ajo.
2: Angst ist gut.
0: Jo.
2: Wenn du Angst hast, wirst du unsicher. Also, ich habe heute den Vorschlag von der Monika. Die ist in Worms unterwegs, Worms, mit Backwaren von einer großen Kette, was ich nicht so gut finde.
0: Ja.
2: Aber ich spiele es trotzdem. Ein Kultsong.
0: Ja.
2: Folgende Melodie.
0: Ich bin vorbereitet.

0: Das ist von Fox, The Fox, Precious Little Diamond. Precious Little Diamond, die Älteren haben es vergessen, die Jüngeren können sich nicht mehr erinnern. So ist es.
1: So. Ich wäre froh, wenn ich einen kleinen Diamant hätte.
0: Ja, ja. Guck mal hier, da gibt es einen Telefonjoker, den haben wir gar nicht gebraucht. Hallo? Wer ist da? Wer ist da?
2: Hallo? Guten Morgen, hier ist der Frank aus Gera.
0: Ja, Frank, du bist aber spät dran, ne?
1: Frank.
0: Ja.
2: Und das ist meine Trompete.
0: Bitte? Oh, der hat auch eine Trompete.
2: Das Lied heißt der Junge mit der Mundharmonika.
0: Ja, du bist doch viel zu spät, Frank. Ruf nie wieder an. Ja, meine Güte. Dafür wecke ich noch nicht.
1: Im Hintergrund.
0: Nee, dafür wecke ich noch nicht mal Marlon Brando. So, jetzt,
1: ja, Precious Little Diamond.
0: Fox, The Fox. So, was bekommt der Erste, der in deine Backstube reinbrüllt? Popnacht!
1: Ja, es gibt heute ein Schwarzbierbrot.
0: Sehr fein. Und vielleicht noch ein Bagel von 1 Meter oder 2 Meter? Na gut.

Bad Song, Hellpost, Malone in der Popnacht. Es ist 3.28 Uhr, Vorsicht auf der A7 Fulda in Richtung Würzburg. Da liegen Pylonen, also Verkehrsleitkegel, sagt man dazu. Wer damit auch nichts anfangen kann, Hütchen. Zwischen Dreieck Fulda und Bad Brückenau, Volkers auf der Fahrbahn, auf der A7 Fulda in Richtung Würzburg. Ach ja, da ist mal Miley Cyrus, da freue ich mich doch mal. Party in the USA. Ich mache lauter hier in der Popnacht.

0: Party in the USA. Miley Cyrus, es ist 3.31 Uhr.
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2: Heute gesellen sich nach einem strahlend sonnigen Beginn vom Hochwald her allmählich Wolken hinzu. Es überwiegt aber weiterhin der freundliche und trockene Eindruck bei 22 bis 26 Grad. Der Donnerstag bringt eine trockene Mischung aus Sonne und Wolken. Etwaiger Frühnebel ist nur von kurzer Dauer. Die Temperatur erreicht 22 bis 26 Grad. Am Freitag geht es unter Hochdruckeinfluss mit reichlich Sonnenschein und nur wenigen dünnen Schleierwolken weiter. Die Trockenheit setzt sich fort und mit ihr steigt die Waldbrandgefahr wieder an.
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3: Regionalverband Saarbrücken. Die B268 ist zwischen Heusweiler und Riegelsberg wegen einer Baustelle gesperrt bis Anfang August. Die B268 Losheim-Saarbrücken ist in Höhe der Landesstraße nach Losheim nach einem Unfall in beiden Richtungen gesperrt. Geblitzt wird unter anderem auf der A8 Pirmasens Richtung Saarlouis in Höhe Dreieck Friedrichsthal. Auf der A623 Friedrichsthal Richtung Saarbrücken in Höhe Saarbrücken-Duttweiler. Und auf der A623 Saarbrücken Richtung Friedrichsthal in Höhe Sulzbach.
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0: Und die am meisten unterschätzte Höchsttemperatur in Benzen in Niedersachsen, da werden es heute nur 18 Grad. Hier ist die Popnacht. Ich bin Ben Sträubel.

0: Katzenjammer macht aber auch Kai aus Ilmenau noch nicht wach. Der ist ziemlich müde, der arbeitet in einem Hotel als Nachtportier. Guten Morgen, Kai.
1: Ja, grüß dich, mein Guter.
0: Ja, du hast so verzweifelt geschrieben, dass du so müde bist. Warum ist das denn heute der Fall so extrem?
1: Weil es so windstill ist und so eine schöne Kühle. So, wir haben 10 Grad im Hotelpark bei uns im Wald und ja.
0: Gehst ein bisschen spazieren.
1: Genau, machst du einen Kontrollgang, gucken wir mal das alles an.
0: Hier nennt man mal Kontrollgang. Steht das offiziell in deiner Arbeitsbeschreibung?
1: Natürlich.
0: Kontroll. Steht natürlich. Da drin, durch den Park gehen, okay.
1: Ja. Frische Luft ist gut.
0: Wollte ich mal sagen. Gibt es ja auch ein paar Liegen bestimmt, wo man sich mal ein bisschen hinlegen kann?
1: Ja.
0: Hast du auch schon mal gemacht? Bist du eingeschlafen?
1: Ja, dann liegt man mal schnell weg. Ich habe eine halbe Stunde.

0: Ja, die denken sich, was ist das für ein Typ? Penner, ne? So, der morgens um 10 Uhr nicht mehr bei Trost ist. Ja gut, also bist du geweckt worden dann mal von einem Tierchen, was vorbeigekommen ist dann draußen im Park?
1: Ja, wir haben ja ein paar Hotelkatzen und ein paar Wiesel und wenn die sich dann treffen, dann wird es richtig laut.
0: Ja, und der Chef noch dazu dann, ne?
1: Ja, genau.
0: Wenn der dir mal die Füße abschlägt, dann weißt du, das ist es gewesen.
1: Ich spiele
0: deinen Lieblingssong jetzt, du kannst ihn noch ein bisschen lauter machen jetzt, weil du bist ja gerade im Park, dann lass es dir gut gehen zu deinem Song hier. Und dann Grüße nach Thüringen.
1: Tschüss.

0: Bad Memories, wenn ihr was gesehen habt, das nicht auf die Straße gehört, dann gerne WhatsApp schicken oder WhatsApp-Audio, wer bei Stimme ist, so wie Christian das gerade gemacht hat. Guten Morgen.
1: Guten Morgen. Vorsicht, Bundesstraße 54, Zubringer, Autobahn 45 bei Haiger-Burbach. Mhm. Hier ist ein Schwertransport unterwegs, der nicht überholt werden kann und in Baustellen immer wieder feststeckt. Er befindet sich gerade auf dem Zubringer zur Autobahn 57, Auffahrt Haiger-Burbach. Momentan geht hier gar nichts mehr. Der Fernverkehr sollte schauen, dass er am besten weiträumig umfährt. Doch die Bundesstraße 54 in Fahrtrichtung Siegen ist für 3,5 Tonnen Fahrzeuge gesperrt.
0: Sehr toll. Christian, ich muss dich loben, auch du hast es ganz toll erzählt auch. Also ich bin fast schon hier mitten im Hörspiel drin. Also danke für diesen Hinweis. Ich werde dich mal vorschlagen hier bei der KI, dass man dich vielleicht da ersetzt. Vorsicht auf der A2 noch, da brennt ein LKW Hannover in Richtung Berlin zwischen Raststätte Marienborn Süd und Alleringersleben. Da ist eine Unfallstelle, die noch nicht gesichert ist und ein LKW brennt dort.

Bärbel, die ist gerade wach geworden, in Reudern auf der Schwäbischen Alb und würde gerne Everybody Wants to Rule the World hören. Da hat sie ihren Mann Frankie geheiratet, während dieser Song lief im Hintergrund beim Standesamt, weil sie das so toll fand. Und da möchte sie sich heute mal dran erinnern am Hochzeitstag. Und Grüße an Frankie, der ist unterwegs mit dem LKW. Hier ist die Popnacht.

0: Lifeline. Happy Birthday. Happy Birthday, liebe Tanja. Happy Birthday to you. Tanja ist in Völklingen zu Hause und hat also eine große Spielwiese beim Opa. Opa ist ein Autosammler und er hat auch einen alten Bus auf seinem Grundstück. Der ist ziemlich durchgerostet. Fahrbereit ist er auch nicht mehr. Aber man kann schöne Partys machen. Und da hat der Opa schon eine kleine Bar eingebaut. Und da ist die Party immer noch voll im Gange. Und da schicken wir jetzt noch einen Song hin, den sie gerne hören möchte. Jetzt unser Geburtstagskind von Outlandish, Aisha.
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hier, Count Again. Ja. Es ist 3.57 Uhr, noch eine Gefahrenstelle. Vorsicht auf der A9 Nürnberg in Richtung Halle-Leipzig. Da ist eine ungesicherte Unfallstelle zwischen Dittersdorf und Triptease. Bitte aufpassen.

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1: Um 4 Uhr mit Marc Geißler. Der Drogenbeauftragte der Bundesregierung, Streeck, unterstützt das geplante Alkoholverbot an deutschen Bahnhöfen. In der Rheinischen Post sprach Streeck von einem Gewinn für alle. Aus der Nachrichtenredaktion Ronald Lessig.
2: Weniger Alkohol an Bahnhöfen führe zu einem besseren Sicherheitsgefühl, sagte Streeck der Zeitung. Hilfsorganisationen warnen dagegen vor den Folgen für Obdachlose. Sie könnten durch ein Alkoholverbot an Bahnhöfen aus dem Blickfeld gedrängt werden, hieß es von der Bundesarbeitsgemeinschaft Wohnungslosenhilfe. Kritik kam auch von der Bundespolizeigewerkschaft. Der Vorsitzende Ostermann erklärte, er halte das Vorhaben für kaum umsetzbar, denn das Hausrecht besitze die Deutsche Bahn. Sie will das Verbot bis Mitte Oktober an allen rund 5.400 Bahnhöfen einführen. Bei Verstößen drohen ein Platzverweis oder ein Hausverbot.
1: Frankreich führt als erstes Land in Europa eine Altersgrenze für soziale Medien ein. Ab dem neuen Schuljahr sollen Kinder unter 15 Jahren Plattformen wie Instagram, Facebook oder TikTok nicht mehr nutzen dürfen. Präsident Macron spricht von einem wichtigen Schritt zum Schutz von Kindern und Jugendlichen und sieht Frankreich damit als Vorreiter in Europa. Sachsens Ministerpräsident Kretschmer fordert angesichts der politischen Mehrheitsverhältnisse in Ostdeutschland Gespräche mit allen Parteien. Der CDU-Politiker sagte dem Handelsblatt, man müsse mit jedem reden, der reden will. Kretschmer reagiert in Sachsen selbst mit einer Minderheitsregierung und setzt auf Gespräche im Sächsischen Landtag. Gleichzeitig kritisiert er die AfD, weil sie sich daran nicht beteilige. Die AfD setze darauf, dass die Regierung scheitere und so eine Partei schade dem Land. So Kretschmer. Nach mehr als 40 Jahren könnten die USA wieder Direktflüge in den Libanon erlauben. US-Präsident Trump sagte nach einem Treffen mit dem libanesischen Präsidenten Naoun, er habe die Regierung angewiesen, die Voraussetzungen dafür zu schaffen. Bevor Flüge wieder starten können, müsse der Flughafen in Beirut jedoch von US-Behörden umfassend überprüft werden. Ob amerikanische Airlines tatsächlich Verbindungen anbieten wollen, ist noch offen. Das Geburtshaus von Adolf Hitler im österreichischen Braunau wird künftig als Polizeistation genutzt. Nach mehrjährigem Umbau soll das Gebäude heute dann offiziell eröffnet werden. Mit der Nutzung als Polizeizentrum will Österreich verhindern, dass der Ort zu einem Treffpunkt für Neonazis wird. Das Wetter für Deutschland. Zum Start in den Mittwoch gibt's vor allem im Norden viele dichte Wolken. Nach Süden hin viel Sonnenschein, später auch einige Wolkenfelder. Die Tageshöchstwerte bewegen sich zwischen 18 und 28 Grad. Morgen mal Sonne, dann wieder mal dichte Wolken. Vor allem im Osten dann Schauer- oder Gewittergefahr. Die Tageshöchstwerte für den Donnerstag 17 bis 28 Grad. Und die Zeit, es ist gleich 4.03 Uhr.
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4: Regionalverband Saarbrücken. Die B268 ist zwischen Heusweiler und Riegelsberg wegen einer Baustelle gesperrt. Bis Anfang August. Die B268 Losheim-Saarbrücken ist in Höhe der Landesstraße nach Losheim nach einem Unfall in beiden Richtungen gesperrt. Landkreis Neunkirchen. Die L114 ist zwischen dem Kreisel an der A8 Neunkirchen, Oberstadt und Fuhrpach in beiden Richtungen wegen einer Baustelle gesperrt. Eine Umleitung ist eingerichtet. Bis 9. August. Geblitzt wird unter anderem auf der A8 Pirmasens Richtung Saarlouis in Höhe Dreieck Friedrichsthal. Auf der A623 Friedrichsthal Richtung Saarbrücken in Höhe Saarbrücken-Duttweiler und auf der A623 Saarbrücken Richtung Friedrichsthal in Höhe Sulzbach.
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5: Mit Ben Streubel. Ein Geburtstagskind steckt hier fest in einem Zombie-Kostüm. Also der Prominente, der sich da gleich ein bisschen äußert. Ich hoffe, ihr erkennt ihn dann. Dann könnt ihr ihn bei mir melden und verdient euch ein Popnacht-Package für diese Erkenntnis.
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2: Da, wo ist er, der Zombie? Da ist er. Und wer steckt denn im Zombie-Kostüm drin und hat heute Geburtstag? Erkennt ihr diesen Prominenten?
3: Da hab ich noch eine Frage an Sie. Oh. Wenn Sie die richtig beantworten, haben Sie die Prüfung bestanden.
4: Sie kommen an eine Kreuzung zweier gleichberechtigter Straßen. Von rechts kommt ein Auto. Wehrt die Vorfahrt.
5: Da kommt ein Auto, sagen Sie. Eins jener Fortbewegungsmittel,
3: die wie von Geisterhand beflügelt. Den Menschen leben bald
2: wie heißt denn der Prominente im Zombie-Kostüm, wenn ihr es wisst? 07 221 2011 für ein Pop-Nacht-Package.

bevor wir unser Rätsel lösen, noch ein kultischer Song. 4:18 Uhr, Vorsicht auf der A45, Hagen in Richtung Gießen. Da liegt ein Tier auf der Autobahn, wo es nicht hingehört. Zwischen Herborn, Süd und Ehringshausen. Die Popnacht mit Corey Hart.

0: Songs and Glasses at Night. Hier ist die Popnacht.
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0: Wer steckt denn da drin? Hier hat heute Geburtstag. Janine, guten Morgen.
2: Guten Morgen.
0: Janine aus Brieselang, da sag mal, was ist denn das für ein Wesen?
2: Das klingt nach dem Otto.
0: Otto, da war es Otto Walkes.
3: Hörst bitte!
4: Sie kommen an eine Kreuzung!
0: Jawohl!
4: Ein Kreuzzug? Bin auch ich berufen? So zieht der Ritterschaft!

0: Nein! Eine Kreuzung! Zwei Straßen treffen aufeinander!
1: So, also Otto, happy birthday to him! Und,
2: mit ihm habe ich Englisch gelernt.
1: Ach, wirklich? Ja, hast du wirklich mit ihm Englisch gelernt? Also mit den kleinen Hinweisen. Mit den Witzen.
2: Ja, genau.
1: Okay. Kannst du was wiedergeben von ihm?
2: Oh Gott, wie war das? Hallo, nee, der Hallo Echo war ja nur, du war nicht Englisch.
1: Ja, ja.
2: Oh, was hat er denn? Ich weiß es nicht mehr.
1: Ist ja nicht schlimm.
2: Das ist doch ein paar Tage her.
1: Jetzt brauchst du ja kein Englisch, jetzt geht's ja nach Passau in den Urlaub mit deinem Partner, ne? Und,
2: genau.
1: Zunächst mal Passau, dann aufs Schiff. Wo fahrt er hin?
2: Es geht kurz nach Wien, Bratislava, Budapest.
1: Schön.
2: Und wieder zurück.
1: Das ist also so eine tolle Flusskreuzfahrt, die ihr da macht. Ja?
2: Genau.
1: Schon mal gemacht? Eine Flusskreuzfahrt oder ist eure erste?
2: Das ist unsere zweite jetzt.
1: Mhm.
2: Und das fühlt sich gut an, wenn man den Altersdurchschnitt ein bisschen senkt.
1: Ja, das kann ich mir vorstellen. Ja, wie alt bist du?
2: Na, ich werde eigentlich sagt man ja 27 plus.
1: Ja, also da.
2: Bei 20 Jahren.
1: Okay, also mit mir kannst du offen reden. Ich finde es nicht so schlimm, wenn du 49 werden solltest. 50 darf ich nicht mehr erwähnen, da bekomme ich Ärger. Aber 49 geht noch.
2: Ach, jetzt noch ein paar Tage.
1: Ja, wie alt warst du auf dem Schiff Geburtstag, ne?
2: Genau.
1: Okay, und dann hast du aber natürlich diese doch, wie du sagst, älteren Menschen, die da mit dir feiern. Du musst dir ein paar Freunde suchen.
2: Ach, wir sind zu zweit, wir genießen die Auszeit einfach mal nur für uns.
1: Ja.
2: Kinder bei Oma und Opa abgestellt, das passt alles.
1: Das ist in Ordnung. Und ihr beiden seid ja auch noch nicht verheiratet, das heißt, es gibt da noch Diskussionsbedarf. Also der Mann ist noch, ist auf Bewährung, ist der mit. Ja,
2: wir sind beide ein bisschen vorgeschädigt, was das betrifft, glaube ich.
1: Aber er muss sich anstrengen, das ist doch gut. So. Dann kommt mal gut an, habt eine ganz tolle Reise, einen tollen Geburtstag und ich schicke dir ein Paket zu, ja?
2: Das
1: geht. Ciao,
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Hit von Ellie Goulding, Black Prada Dress. In der Popnacht haben wir es gehört. Es ist jetzt 4.27 Uhr. Vorsicht, ein Unfall auf der A24 Hamburg in Richtung Berlin zwischen Pritzwalk und Dreieck Wittstock-Dosse. Diese Unfallstelle ist noch nicht gesichert.

0: 4.30 Uhr.
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2: Heute gesellen sich nach einem strahlend sonnigen Beginn vom Hochwald her allmählich Wolken hinzu. Es überwiegt aber weiterhin der freundliche und trockene Eindruck bei 22 bis 26 Grad. Der Donnerstag bringt eine trockene Mischung aus Sonne und Wolken. Etwaiger Frühnebel ist nur von kurzer Dauer. Die Temperatur erreicht 22 bis 26 Grad.
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3: Regionalverband Saarbrücken. Die B268 ist zwischen Heusweiler und Riegelsberg wegen einer Baustelle gesperrt, bis Anfang August. Die B268 Losheim-Saarbrücken ist in Höhe der Landesstraße nach Losheim wegen Reinigungsarbeiten in beiden Richtungen gesperrt. Landkreis Neunkirchen. Die L114 ist zwischen dem Kreisel an der A8 Neunkirchen, Oberstadt und Fuhrpach in beiden Richtungen wegen einer Baustelle gesperrt. Eine Umleitung ist eingerichtet. Bis 9. August. Geblitzt wird unter anderem auf der A8 Pirmasens Richtung Saarlouis in Höhe Dreieck Friedrichsthal. Auf der A623 Friedrichsthal Richtung Saarbrücken in Höhe Saarbrücken-Duttweiler. Und auf der A623 Saarbrücken Richtung Friedrichsthal in Höhe Sulzbach.
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4: Und die am meisten unterschätzte Höchsttemperatur heute in Schnappach. Da werden es 25 Grad. Die Popnacht ist hier. Ich bin Ben Sträubel.

0: Und Pfeifen um diese Zeit ist immer gut, ne? Wenn man nervös ist, pfeifen. Machen Menschen meistens bei Polizeikontrollen. Hat der Opa einmal gemacht. Da waren Riesenhits dabei, hat sie nicht aufgeschrieben, deswegen bin ich jetzt stark verarmt, ja. Muss ihm leider Gottes da die Schuld geben. Ach, in Hamburg ist Dennis wach. Hallo Dennis, guten Morgen.
1: Ja, moinsen.
0: Und du bringst Brot irgendwo hin. Erzähl.
1: Ja, in die Rewe-Märkte, Penny-Märkte, Famila-Märkte.
0: Ja.
1: Hier in Kaltkirchen.
0: Dann riecht's doch ganz gut bei dir im LKW, ne? Wenn das alles frisch gebackene Ware ist, oder?
1: Immer.
0: Das ist wie ein Parfüm. Ich würde mir so einen morgenfrischen Brot-Parfüm-Geruch würde ich mir an den Körper sprühen. Aber man beißt dann meistens auch selbst irgendwo rein. Bist du auch jemand, der gerne so überbackene Sachen isst? Ich liebe hier so Käsebrezel, so ungesunden Kram.
1: Ja, auf jeden Fall. Leider.
0: Speck noch und so Zeug. Ja. Oder dann gleich noch mit dem ersten Cappuccino 14.000 Kalorien zu sich genommen hat und der Tag hat doch gar nicht angefangen. Ne?
1: Ja, ein Salatblatt drauf und dann ist er so ein bisschen gesund und
0: passt. Wollte ich mal sagen. Du hast einen Kollegen, von dem hast du geschrieben, gerade in deiner WhatsApp, den sollen wir unbedingt grüßen. Wie heißt der?
1: Nee, alle meine Kollegen, die HSV-Kollegen.
0: Bist du HSV-Fan?
1: Nee, absolut überhaupt nicht. Ich bin Bremen-Fan.
0: Deswegen die Kollegen mal ein bisschen verwöhnen, damit die nicht so böse sind auf dich. Gibt es da manchmal Konflikte?
1: Ach, weniger. Nö, ne?
0: Also, du klingst ja auch völlig entspannt.
1: Das läuft ganz fair ab.
0: Wo ist denn der nächste Ort, den du erreichst, der nächste Markt? Wie heißt der?
1: Welcher Ort? Hier in Kaltenkirchen bin ich.
0: Kaltenkirchen, okay. Also da sollen die Menschen, die jetzt zuhören in Kaltenkirchen, ist das ein Rewe-Markt?
1: Ja, genau.
0: Genau, der soll auf jeden Fall derjenige oder diejenige, die da bereit sind, jetzt einen Kaffee für dich dann schon mal vorbrühen, ja?
1: Auf jeden Fall.
0: Magst du mit Milch?
1: Auch das.
0: Hafer, Kuh, Schaf,
1: Bär, nee, Bärmilch. Richtige Milch, nee. Nicht Schafer.
0: Okay, gut. Bis bald. Ciao, ciao.

So easy, Olivia Dean. Ein kleiner Zeitvergleich. Bei uns in Deutschland ist es 4.45 Uhr und unserer Zeit voraus in Japan 11.45 Uhr in Tokio. Da war Gerhard Wolf noch sehr viele Jahre, hat dort gearbeitet, ist dann aus Japan zurück, hat jetzt eine WhatsApp geschrieben. Ich glaube, wir haben mal gesprochen, auch gemeinsam. Vielleicht erinnert ihr euch. Erinnert sich jemand an Gerhard Wolf? Nee, da hinten wackelt jemand mit dem Kopf, ich glaube schon. Und er schreibt Servus aus München. Wir haben immer mal telefoniert. Da war ich noch in Japan. Jetzt habe ich Bettflucht. Höre hier die ARD-Popnacht. Was ich gemerkt habe, ich habe viel verpasst. Ich muss wieder früher wach werden. Das sehe ich aber ganz genauso, ne? Also, er vermisst uns. Das ist schon mal schön. Das ist ja eines der tollsten Sachen, die man so als Kompliment bekommen kann. Jetzt kannst du dich wieder hinlegen, lieber Gerhard. Ab nach Japan. Und seinen Lieblingshit bekommt er noch von Gentleman. Der ist neu, dieser Song Wildfire. Gentleman gemeinsam mit Michael Patrick Kelly.

Absolutely everybody. Oh, ich bin noch ein bisschen da, aber nicht mehr so lange. Wenn ihr noch was habt für die letzte Amtshandlung, dann gerne eine WhatsApp schicken unter 0722 1 2011. Wer bei Stimme ist, als WhatsApp-Audio.

0: Coldplay und Highest Power. So, ich pack zusammen, Notaustaste ist abgeklemmt, Antennenleistung ist hochgefahren auf volle Suppe, Lichtstimmung auf OP, damit die nachfolgenden Kolleginnen und Kollegen ein bisschen schlechter haben. KI, was machst du?
1: Nach Haus. Nach Haus.
0: Okay, ich komm mit. Das war die Popnacht. Mein Name ist Ben Streubel und ein schönes

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1: Um 5 Uhr mit Marc Geißler. Frankreich hat als erstes EU-Land ein Social-Media-Verbot für Kinder unter 15 Jahren beschlossen. Nach dem französischen Senat hat jetzt auch die Nationalversammlung in Paris einem entsprechenden Gesetz zugestimmt. Und das mit großer Mehrheit. Mit dem neuen Gesetz wird auch das Handyverbot an Schulen erweitert. Bisher galt das nur für Grund- und Mittelstufe, in Zukunft auch in der Oberstufe. Präsident Macron will, dass die neuen Regelungen nach den Sommerferien in Kraft treten. Der ukrainische Präsident Zelensky hat den Oberkommandierenden der Armee Syrsky entlassen. Das hat Zelensky am Abend bei Telegram bekannt gegeben. Die Einzelheiten hat Stefan Lack.
2: Der Wechsel an der Spitze der ukrainischen Armee war von vielen Beobachtern erwartet worden. Zudem kündigte Selenskyj eine Neubesetzung des Generalstabs an. Mit diesem Schritt erfüllt der Präsident eine zentrale Forderung der Proteste, die seit der Entlassung von Verteidigungsminister Michailo Fedorov in Kiew und in anderen ukrainischen Städten stattfinden. Die Demonstrierenden verlangten neben der Rückkehr Fedorovs auch die Ablösung Syrskys. Fedorov gilt bei seinen Unterstützern als moderner Reformer. Ihm werden wichtige Neuerungen im Drohnenkrieg sowie mehr Transparenz im Beschaffungswesen des Militärs zugeschrieben. Kritiker warfen Syrsky vor, diese Reformen ausgebremst zu haben.
1: Die USA haben nach eigenen Angaben eine weitere Angriffswelle gegen den Iran abgeschlossen. Wie das zuständige US-Regionalkommando mitteilte, seien unter anderem Flugzeughallen und Lager für Drohnen die Ziele gewesen. US-Präsident Trump hatte zuvor angekündigt, die Angriffe auf den Iran zu verstärken. Die KI-Firma Anthropic soll insgesamt 1,5 Milliarden Dollar an Autoren und Verleger zahlen. Eine US-Bundesrichterin hat einem entsprechenden Vergleich im Streit um den unrechtmäßigen Download literarischer Werke zu KI-Trainingszwecken zugestimmt. Betroffene sollen durchschnittlich rund 3.000 Dollar pro Buch bekommen. Der Louvre in Paris öffnet ab heute wieder seine berühmte Galerie d'Apollon, allerdings ohne ihre wertvollen Juwelen und Kunstschätze. 9 Monate nach dem Raub präsentiert sich der historische Prunksaal erstmals ohne die kostbaren Ausstellungsstücke. Statt der Juwelen sollen nun die aufwendig gestalteten Wand- und Deckengemälde der Galerie im Mittelpunkt stehen. Bei dem Einbruch im Oktober vergangenen Jahres waren Schmuckstücke im Wert von rund 88 Millionen Euro gestohlen worden. Von ihnen fehlt bis heute jede Spur. Das waren die Nachrichten mit Marc Geißler.
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4: Heute werden es sonnige 22 bis 26 Grad. Das wird schön, das wird trocken bleiben, kein Regen in Sicht. Und auch morgen am Donnerstag dann wie heute wieder bis 26 Grad. Ab Freitag wird es an der Ecke wärmer, 28, und am Wochenende klettern wir wieder über die 30.
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4: 3 nach 5 haben wir. Auf der B268 ist zwischen Losheim und Britten wegen Reinigungsarbeiten momentan gesperrt. In beiden Richtungen soll aber bald aufgehoben werden. Ansonsten sagt die Polizei, Blitzer heute im Laufe des Tages. Auf der A1 zwischen Eppelborn und Riegelsberg, auf der L111 zwischen St. Ingbert und Blieskastel und auf der L152 zwischen Nunkirchen und Weißkirchen. 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
4: So lasset uns auch an diesem Mittwochmorgen gemeinsam aufstehen. Guten Morgen, fein, dass ihr schon da seid.
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0: Guten Morgen und willkommen am Mittwoch in der SR1 Morning Show. Wir sind ja schon manchmal so ein bisschen hintenrum, ne? Wir versuchen hier jahrelang irgendwie Vertrauen zu euch aufzubauen. Ihr lasst uns morgens rein ins Bad, in eure Küche zum Frühstück. Und dann kommen wir auf einmal mit solchen Fragen um die Ecke wie: Was verdient denn ihr eigentlich? Ich weiß, man redet in Deutschland eigentlich überhaupt nicht über Geld oder sowas. Vielleicht weiß euer bester Freund nicht mal, was ihr so im Jahr so an Kohle mit nach Hause schleppt, ne? Das ist ja auch nicht weiter schlimm. Aber warum eigentlich nicht? Lass uns heute mal über Geld reden in der S1 Morning Show. Franzi aus Saarbrücken hat uns verraten, sie ist Studentin und ja, drüber zu reden ist nicht immer so angenehm.
1: Also wenn ich jetzt zum Beispiel einen knappen Monat habe irgendwie, weil ich nicht so viel auf der Arbeit war oder so und sag halt so, ja, ich kann heute Abend nicht mitkommen, ist gerade knapp am Ende des Monats, dann kann ich das auch einfach so sagen, weil die verstehen das.
0: Okay, aber man sagt dann auch, es geht gerade nicht so, ne? Redet ihr mit irgendjemandem über Geld? Vielleicht mit Partnerin, Partner, mit eurem besten Freund, eurer besten Freundin oder vielleicht auch ganz offen mit Kollegen, mit Bekannten? Ist es für euch überhaupt nicht so das super private Thema? Saarbrücken 2131, gerne auch per Sprachi, wenn ihr schon fit seid oder einfach was texten und darüber lasst uns heute Morgen mal in der SR1 Morning Show ein bisschen quatschen. Kommt gut rein in den Mittwoch.

Taylor Swift, Anti-Hero auf SR1. Guten Morgen. Schön, dass ihr so früh schon euch die Ehre gibt und mit uns aufsteht. Das ist uns immer wieder ein inneres Fest und ein äußeres natürlich auch. 5.22 Uhr haben wir gerade. Wird ein schöner Tag heute. Die Sonne zieht sich schon so ein bisschen hinter den Bergen hoch. Es wird heute sonnig trocken, 22 bis 26 Grad. Alles sehr angenehm. Und wir haben gerade schon in Berus 14 12 sind es in Hühnerfeld, in Waldmoren, Rheinland-Pfalz sind es 8 Grad gerade. Mhm. Dann in Fremersdorf 10 Grad, Riegelsberg meldet 14 Grad und Spiesen 12 Grad zum Start in diesen Mittwoch.

0: Cheers for Fears in eurer SR1 Morning Show. Wir stehen zusammen auf mit Somewhere Close to Heaven von Ray Garvey. Gleich.
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0: Zwischen Versunkenheit und Euphorie wird es jetzt auch 5:30 und hier sind die Themen, die heute wichtig sind. Bei der Saarbahn streiken die Fahrer ab heute Mittag um 12 bereits zum 8. Mal im laufenden Tarifstreit. Ab morgen soll es Schienenersatzverkehr entlang der Saarbahnstrecke geben. Wie lange der Streik dauern wird, ist nicht bekannt. Der ukrainische Präsident Zelensky hat seinen Oberbefehlshaber Syrsky entlassen. Damit hat Zelensky eine zentrale Forderung von Demonstranten erfüllt. Diese hatten tagelang gegen die Entlassung von Verteidigungsminister Fedorov protestiert und auch die Entlassung von Syrsky gefordert. Frankreich verbietet es Kindern und Jugendlichen unter 15 Jahren, Social Media zu nutzen. Das neue Gesetz untersagt auch die Benutzung von Smartphones in weiterführenden Schulen. Präsident Macron will, dass die Regelung zum Beginn des neuen Schuljahres im September gilt. Und der deutsche Radprofi Florian Lipowitz ist beim Einzelzeitfahren am Genfer See schwer gestürzt und musste die Tour de France verlassen. Den Etappensieg hat der Belgier Remco Evenepoel geholt. News gibt's auch in der ARD Sounds App und im Radio um 6 Uhr wieder.
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0: Kann man kurz machen heute. Trocken, sonnig, viel blau am Himmel. 22 bis 26 Grad.
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0: Um 5.31 Uhr haben wir noch nichts auf den Straßen. Das ist auch nicht untypisch und gar nicht mal so schlecht. Ihr kommt gut durch. Und die Polizei sagt, heute irgendwann im Laufe des Tages wird's blitzen auf der A1 zwischen Eppelborn und Riegelsberg, auf der L111 zwischen St. Ingbert und Wieskastel und auf der L152 zwischen Nunkirchen und Weißkirchen. 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
0: Wir freuen uns, dass ihr da seid. Guten Morgen. Lasst uns. Oh, die Sonne geht schon ein bisschen auf. Die Sonne ist schon ein bisschen am Kommen. Oh, ist das schön. Ist das wundervoll.
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0: Hallo, wir sind's, die SH1 Morning Show. Und um euer geiles Leben noch ein bisschen perfekter zu machen, wie wär's mit einer Runde schicker Pauschalurlaub? Einfach so klick, buchen und dann nichts mehr kümmern.
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3: Pauschalurlaub heißt, du musst nichts machen. Du sollst auch nichts machen, auch nicht denken. Direkt aus dem Flugzeug wirst du in einen Bus gescheucht, von da ins Hotel und von da dann zum Mästen ans Buffet. Bei dem geht's nie um Qualität, sondern um Quantität, damit du hinterher sagen kannst, die hatten da jeden Abend 3 Nudelgerichte und 8 Nachtische. Stress hast du als guter deutscher Touri eigentlich nur, weil du versuchst, alle Gratisleistungen auch in Anspruch zu nehmen. Und darum lässt du dich auch täglich durchmassieren. Übrigens von dem gleichen Enrico, der auch schon mittags die Scampi gebraten hat und abends beim Clubmusical den süßen Simba spielt. Und am Ende des Urlaubs beschwerst du dich noch so aus Prinzip beim Veranstalter.
4: Ja, ich habe bei Ihnen Sonnenbrand bekommen und 5 Kilo zugenommen. Das ist doch eine Frechheit.
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Also wenn der Song hier im Jahr 2026 rausgekommen wäre, Another Cup of Coffee, würde er wahrscheinlich heißen, Another Knopf auf dem Kaffee-Vollautomat. Guten Morgen. Und faul sein in Sachen Kaffee machen ist vollkommen okay. Ist hiermit genehmigt. Mike and the Mechanics, eure SR1 Morning Show. Moin.

0: Morgen, die SR1 Morning Show ist da und das Maren Dinkeler heute Morgen Teil dieser Show ist eigentlich ein Wunder.
1: Ja,
0: medizinisches und sportmedizinisches Wunder.
1: Ey, ohne Witz. Ey, wart ihr mal in Losheim im Strandbad, dort in diesem Aquapark?
0: Ich habe den gesehen vorletzte Woche, ja.
1: Es ist geil. Es macht wirklich richtig viel Spaß. Verbrennung aber am Bein von diesem ganzen Wasser und diesem Gummirutschdingens. Mir tut alles weh. Ist das jetzt eigentlich so ein Ding, dass ab 30 einem alles weh tut generell, oder?
0: Naja, ich sag mal so, dein Körper ist vielleicht eher dafür gemacht, heute Abend, um sich auf die Couch zu legen und in der ARD-Mediathek in aller Freundschaft zu gucken.
1: Wenn es so weit ist, dann haben wir es geschafft, ey. Dafür kommen wir aber erstmal gut rein in den Mittwochmorgen. Die Sonne kommt mit dazu. Ab dem Mittag dann so ein Mix aus Sonne und Wolken. Es bleibt aber trocken und mit der Temperatur nochmal so wie gestern bis zu 26 Grad.
0: Also könntest du heute eigentlich tatsächlich nochmal in den Aquapark gehen, Alosa?
1: Ich sag dazu jetzt besser mal gar nichts.
0: Also kommt ihr gut rein, egal wie dieser Tag endet, ob ihr mit Verbrennungen am Oberschenkel oder ohne rauskommt, kommt gut rein in den Mittwoch. Guten Morgen,
1: Guten Morgen.
0: Eure SR1 Morning Show.

0: Einen wunderschönen guten Morgen an diesem Mittwochmorgen.
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3: Saarbahnstreik ab heute Mittag. Selenskyj wechselt ukrainische Armeespitze aus. Das Wetter im Saarland: erst viel Sonne, dann mehr Wolken, bis 26 Grad heute. 6 Uhr. Die Saarbahngesellschaft wird ab morgen früh um 4 einen Schienenersatzverkehr mit Bussen anbieten. Das sagte das Unternehmen auf SR-Anfrage. Gestern hatte die Gewerkschaft GDL angekündigt, ab heute Mittag um 12 wieder zu streiken. Und zwar für unbestimmte Zeit. SR-Reporter Peter Sauer.
4: Da die genaue Streikdauer unklar ist, plant die Saarbahn GmbH aktuell, dass die Ersatzbusse bis einschließlich Sonntag fahren werden, sagte eine Unternehmenssprecherin dem SR. Mit Blick auf das am Wochenende anstehende Nauwieser Viertelfest in Saarbrücken werde zudem geprüft, ob die Busse bis 2 Uhr nachts fahren können. Die genauen Fahrzeiten könnten ab Mittwochmittag auf der Homepage eingesehen werden. Ob auch über das Wochenende gestreikt werde, wollte ein GDL-Sprecher auf SR-Nachfrage weder bestätigen noch dementieren. Die Gewerkschaft begründete den insgesamt 8. Streik damit, dass die Arbeitgeberseite weiter kein Interesse an einer Beilegung des Tarifkonflikts habe.
3: Weitere Verhandlungstermine sind nicht vereinbart. Eine Schlichtung lehnen GDL und auch die Saarbahn bisher ab. Frankreich hat als erstes EU-Land ein Social-Media-Verbot für Kinder unter 15 beschlossen. Nach dem französischen Senat stimmte auch die Nationalversammlung in Paris mit großer Mehrheit dafür. Auf Wunsch von Präsident Macron soll das neue Gesetz schon nach den Sommerferien in Kraft treten. Australien hatte im Dezember ein Social-Media-Verbot für unter 16-Jährige eingeführt. Nach massiven Protesten wird in der Ukraine die Armeespitze ausgewechselt. Präsident Selenskyj hat gestern Abend Oberbefehlshaber Sirski entlassen. Aus Kiew Stefan Lag.
5: Mit diesem Schritt erfüllt der Präsident eine zentrale Forderung der Proteste, die seit der Entlassung von Verteidigungsminister Michailo Fedorov in Kiew und in anderen ukrainischen Städten stattfinden. Die Demonstrierenden verlangten neben der Rückkehr Fedorovs auch die Ablösung Sirskis. Fedorov gilt bei seinen Unterstützern als moderner Reformer. Ihm werden wichtige Neuerungen im Drohnenkrieg sowie mehr Transparenz im Beschaffungswesen des Militärs zugeschrieben. Kritiker warfen Sirski vor, diese Reformen ausgebremst zu haben. Der neue Oberbefehlshaber Drapati war zuletzt Kommandeur der Vereinten Streitkräfte der Ukraine. In den Streitkräften genießt er hohes Ansehen. Zugleich hatte er die Reformen Fedorovs wiederholt unterstützt.
3: Zum ersten Mal seit Beginn der jüngsten Eskalation im Iran-Krieg ist die Flugabwehr in der Hauptstadt Teheran wieder aktiviert worden. Im Nordosten der Millionenmetropole waren in der Nacht laut Reportern Explosionen zu hören. Es ist die 11. Nacht in Folge, dass die USA den Iran angreifen. Die letzten Angriffe auf Teheran hatte es Anfang Juni gegeben. SPD-Generalsekretär Klüssendorf ist für eine erneute Aussetzung der Schuldenregeln. Es sagte der Neuen Osnabrücker Zeitung, angesichts der Kriege um uns herum sei zumindest in Erwägung zu ziehen, höhere Haushaltsspielräume nutzen zu können. Das sei eine Frage von Verantwortungsbewusstsein, wenn es an die Grundfesten des Sozialstaats gehe. Klüssendorf forderte außerdem eine neue Spritpreisbremse als Reaktion auf die massiv gestiegenen Benzin- und Dieselpreise. In der Nacht hat es bei Losheim am See einen tödlichen Unfall gegeben. Laut Polizei war ein 25-Jähriger auf der B268 unterwegs, als er frontal mit einem Kastenwagen zusammenstieß, der auf die L158 abbiegen wollte. Dabei wurde der Autofahrer schwer verletzt. Ersthelfer kümmerten sich um ihn, bis der Notarzt eintraf, aber alle Reanimationsversuche blieben vergeblich. Der 25-Jährige starb am Unfallort. Der Fahrer des Kastenwagens wurde leicht verletzt und in ein Krankenhaus gebracht. Die Bundesstraße war zwischenzeitlich voll gesperrt, die Landstraße nur in Richtung Merzig. Und das waren die Nachrichten mit Christian Koch. 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
0: 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Oh ja, das sind unsere Lieblingsmorgende. Vor allem, wenn keine Wolke unterwegs ist und die Sonne so schön über dem Saarpolygon aufgeht. Ja, das lieben wir. Die Sonne bleibt heute wieder den ganzen Tag. Ab dem Mittag kommen ein paar lockere Wolken mit dazu. Es bleibt aber trocken und wir genießen nochmal bis zu 26 Grad.
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7: 6.04 Uhr, guten Morgen. Im Neunkirchen am Kreisel Plättjesdohle anscheinend. Da steht nur am Plättjesdohle. Da ist eine Entenfamilie auf der Straße. Ansonsten wird geblitzt in Frau Lautern auf der Hülsweiler Straße. 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
0: Guten Morgen. Moin. Ist das nicht die Entenfamilie, die wir gestern Morgen schon hatten?
7: Da war auch schon mal eine unterwegs.
0: Ich glaube, denen gefällt es ganz schön gut dort in Neunkirchen.
7: Scheint eine gute Ecke zu sein. Sollte man sich mal angucken. Guten Morgen.
0: Moin.
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0: Elton John und Dua Lipa, Cold Heart um 10:06. Einen wunderschönen guten Morgen mit eurer SR1 Morning Show.
1: Wenn euch jemand fragt, wie viel verdienst du eigentlich, zum Beispiel eure beste Freundin oder ein Kollege, seid ihr dann ganz offen und sagt, was Sache ist?
0: Oder haltet ihr es eher wie Elisa aus Elversberg? Die findet nämlich...
2: Ich finde, meine Finanzen gehen die wenigsten Menschen was an.
0: Saarbrücken 2131, lasst uns heute Morgen in der SR1 Morning Show mal übers liebe Geld reden.
1: Sebastian aus St. Wendel ist selbstständig und er hat uns klar gesagt, was er so verdient.
3: 6.000 brutto, aber da gehen ja viele Abzüge ab, also 2.000 bis 3.000 Euro netto, wenn ich keine Arbeit habe oder krank bin, nichts.
1: Ja, also das ist dann auch ziemlich heftig irgendwie, ne?
0: Ja, in den USA zum Beispiel, da geht man schon sehr offen damit um. Und in China ist, wie viel man verdient, ein absolutes Smalltalk-taugliches Thema. Krass,
1: bei uns gar nicht irgendwie, man spricht nicht übers Geld, aber lasst es uns heute Morgen in der SR1 Morning Show einfach mal tun.

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0: lange der dauern wird, ist noch nicht klar. Wir waren jetzt am Wochenende, da müssen wir schon mal hinschauen. Da ist ja in Saarbrücken Nauwieser Viertelfest. Da sollte da weiter gestreikt werden, hat die Saarbahn aber schon gesagt. Da wollen sie dann auch nachts Schienenersatzverkehr anbieten, was ziemlich praktisch wäre.
1: Ja, deswegen stehen wir jetzt erstmal auf, kriegen auch eine Umarmung von der Sonne. Später kommen Wolken mit dazu bei maximal 26 Grad.

0: Damit sich der Mittwochmorgen im Saarland um 6.25 Uhr auch so ein bisschen wie ein Cluburlaub anfühlt, wenn ihr morgens wachgewacht werdet von irgendeinem Animateur, der wie ein Wilder durch die Reihen schreitet.
1: Ah ja, und dann erstmal Handtücher nach draußen hinlegen und direkt mitmachen, ist ja wohl klar. Genau das Feeling gibt's jetzt in der S1 Morning Show. Hey, Fonzie.

0: muss mal Sabrina wach machen. Die kommt gleich mit Espresso.
1: Ach komm, das gefällt dir doch. Wir freuen uns und stehen auf um 6:30.
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1: Und hier ist für euch Christian Koch.
3: Guten Morgen. Streik bei der Saarbahn. Er soll heute Mittag beginnen. Die Saarbahn richtet ab morgen früh einen Schienenersatzverkehr mit Bussen ein, voraussichtlich bis Sonntag. Außerdem wird geprüft, ob die Busse wegen des Nauwieser Viertelfests in Saarbrücken am Wochenende bis 2 Uhr nachts fahren können. Social-Media-Verbot für unter 15-Jährige. Frankreich hat als erstes EU-Land ein entsprechendes Gesetz beschlossen. Auf Wunsch von Präsident Macron soll es schon nach den Sommerferien in Kraft treten. Zelensky wechselt Armeespitze aus. Der ukrainische Präsident hat den umstrittenen Armeechef Syrsky abgesetzt. Davor war schon der im Land beliebte Verteidigungsminister Fedorow entlassen worden. Das hatte zu vielen Protesten geführt. Klüssendorf für Spritpreisdeckel. Als Grund nennt der SPD-Generalsekretär die massiv gestiegenen Benzin- und Dieselkosten. Deutschland gelte als Paradies für die Mineralölkonzerne. Er fordert außerdem eine erneute Diskussion über die Lockerung der Schuldenregeln. 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
1: Wetter. Ja, noch sind fast alle Parkplätze auf dem großen Markt in Saarlouis frei. Gut, es ist ja auch noch früh, aber später, wenn die Sonne so richtig auftritt, geht's rein in die City. Ein paar Wolken kommen mit dazu, es bleibt trocken bei maximal 26 Grad. Wir starten in Weißkirchen mit 13 Grad und 12 Grad stehen jetzt in Spießen auf dem Thermometer.
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5: Moin um 6.32 Uhr. Vorsicht A620 Saarlouis Richtung Saarbrücken. Zwischen Badgassen und Völklingenwerden steht ein kaputtes Auto. Dann zwischen Breitfurt und Mümbach, da liegt ein toter Fuchs auf der Straße. Und geblitzt wird in Frau Lautern auf der Hülsweiler Straße. 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
1: Guten Morgen. Oh. Sabrina Carpenter, die hat bestimmt auch morgens so ein richtiges Knautschgesicht nach dem Aufwachen.
5: Weiß es nicht, aber...
1: Bestimmt.
5: Kannst du mal versuchen, rauszufinden.
1: Euch einen schönen Start in den Mittwochmorgen. Morgen. Guten Morgen.

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0: Seit dem WM-Finale, seit der Pre-Show weiß auch jeder jetzt, wie Post Malone aussieht, dass er so einen riesen Rauschebart hat. Ne? Mhm. ZZ Top wären Anfänger dagegen.
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2: Ist euch eigentlich bewusst, dass wir zusammen die schönsten Sonnenaufgänge im Saarland erleben?
0: Schon so.
2: Toll, oder? Ja. Wow. Die Sonne strahlt schon heute Morgen, aber Peter Schwarz aus dem SR1 Wetterteam sagt:
3: Es kommen von Norden ein paar Wolkenfelder reingezogen. Die sind in Verbindung mit einem Tiefausläufer, aber der bringt uns keinen Regen, denn wir sind viel zu weit entfernt davon und unter Hochdruckeinfluss. Also ein bisschen wolkiger der Nachmittag, sonst passiert nichts. Ansonsten 22 bis 26 Grad heute die Höchstwerte.
2: Ja. Samstag wird übrigens der heißeste Tag der Woche mit bis zu 31 Grad.
0: Aber wenn 31 der heißeste Tag der Woche ist und nicht 41, finde ich das vollkommen in Ordnung.
2: Ja? Yeah? Okay, gut. Machen wir genauso.
0: Aufstehen mit der besten Musik für Saarland gibt es jeden Morgen, Montag bis Freitag hier bei uns in der SR1 Morning Show. Bastille, Save My Soul.
2: Guten Morgen.

0: Ihr steht auf und habt die beste Musik fürs Saarland direkt auf dem Ohr, hier bei uns in der S1 Morning Show.
1: Wir spielen euch gleich um kurz nach 7. Was kommt da eigentlich?
0: Nico Santos kommt mit Ray of Light.
1: Jetzt weiß ich aber, was vor 7 kommt. Sunrise Avenue zum Beispiel mit I Don't Dance, schöne Pop-Rock-Mucke fürs Radio. Und diese Jungs hier von Clock Clock. Kennen wir jetzt ja gut, ne?
0: Vom Altstadtfest in Saarbrücken.
1: Jawohl.
0: Vielleicht habt ihr sie ja live gesehen. Gleich hier bei euch im Lieblingsradio mit Adoria.
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0: tun?
1: Am Ende dieses Schlagzeuggewitter. Ich kann nicht, ohne es mitzumachen.
0: Ist jetzt so. Gut, oder?
1: Ja, so jetzt. Hallo.
0: Ihr seid wach, wir sind wach. Eure SR1 Morning Show ist am Start an diesem Mittwochmorgen.
1: Sind jetzt seriös.
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1: Und hier ist Christian Koch.
3: Ukrainische Armeespitze wird ausgewechselt. Immer härtere Fronten im Saarbahn-Konflikt. Das Wetter, erst viel Sonne, dann mehr Wolken bis 26 Grad. 7 Uhr. Der ukrainische Präsident Zelensky hat Armeechef Syrsky entlassen. Damit erfüllt er eine zentrale Forderung von Demonstranten, die tagelang in mehreren ukrainischen Städten auf der Straße waren. Sie protestierten dagegen, dass der bisherige Verteidigungsminister Fedorow entlassen worden war, und sie forderten auch die Ablösung Syrskys. Zwischen den beiden hatte es Streit gegeben. Neuer Armeechef wird Heeresgeneral Drapati. Auch für Fedorow soll es eine neue Aufgabe geben, heißt es. Junge Unternehmen in Deutschland sollen stärker unterstützt werden. Heute wird im schwarz-roten Regierungskabinett über entsprechende Pläne von Wirtschaftsministerin Reiche abgestimmt. Details hat Maximilian Ulrich.
4: Die Bundesregierung will kleine Firmen, also Start-ups, stärker fördern, damit sie wachsen können. Und dieses Wachstum nennt man Scale-up. Dazu soll es mehr Geld vom Bund geben, so soll der sogenannte Deutschlandfonds über das Jahr 2030 hinaus verlängert werden. Über diesen Fonds werden auch Startups unterstützt, die Geld

0: für den Start des Unternehmens brauchen. Die Bundesregierung will sich aber auch erstmals direkt an Startups beteiligen, die Kriegswaffen herstellen. Außerdem sollen militärische Startups die gleiche Förderung bekommen wie Startups, die keine Waffen herstellen. Die Start-up- und Scale-up-Strategie aus dem Wirtschaftsministerium enthält mehr als 150 Eckpunkte. Viele davon sind aber noch in einem frühen Stadium.
1: Sachsens Ministerpräsident Kretschmer fordert angesichts der politischen Mehrheitsverhältnisse im Osten Deutschlands eine Bereitschaft zu Gesprächen mit allen anderen Parteien. Der CDU-Politiker sagte dem Handelsblatt, wer noch über Brandmauern rede, habe die Zeichen der Zeit nicht erkannt. Man müsse mit jedem sprechen, der sprechen wolle. Bundeskanzler und CDU-Chef Merz hatte bei einer seiner Sommerpressekonferenz betont, die CDU werde nicht mit AfD und den Linken zusammenarbeiten. Im Tarifstreit zwischen der Lokführergewerkschaft GDL und den kommunalen Arbeitgebern sind die Fronten verhärtet. Die GDL will ab heute Mittag 12 Uhr wieder die Saarbahn bestreiken, und zwar für unbestimmte Zeit. Die Saarbahngesellschaft will ab morgen früh einen Schienenersatzverkehr mit Bussen anbieten. Von den Arbeitgebern heißt es in einer Pressemitteilung, die Forderungen der GDL seien völlig überzogen. Sollte die Gewerkschaft wie von ihr angekündigt ihren Arbeitskampf bis Weihnachten fortsetzen, werde auch das nicht zum Erfolg führen. Bäume in städtischen Gebieten im Saarland haben in diesem Jahr mit Hitze und Trockenheit zu kämpfen. Das berichten mehrere Kommunen dem SR. Frühjahr und Sommer sind bisher wärmer und auch trockener als üblich verlaufen. SR-Reporter Jimmy Booth.
2: Verwelkte Blätter, absterbende Kronenteile, mehr Totholz. Das seien Schäden, die man in diesem Jahr stärker an Bäumen im Stadtgebiet beobachte, heißt es aus dem Saarbrücker Amt für Stadtgrün. Das Anwachsen junger Bäume werde immer aufwendiger. Auch umfangreiche Wässerungen reichten nicht immer aus, um die Bäume anwachsen zu lassen. Ähnliches berichten Vertreter der Städte Saarlouis und Merzig. Auch würden viele Bäume bereits jetzt schon Blätter verlieren. Die Kommunen führen das auf die anhaltende Hitze und Trockenheit zurück.
1: Die Städte Saarbrücken, Saarlouis und Merzig setzen nach eigenen Angaben unter anderem darauf, klimaresilientere Bäume anzupflanzen. Auch der Saarforst-Landesbetrieb berichtet in diesem Sommer von vorzeitigen Herbstverfärbungen, Blattabfall und Astbrüchen bei einigen Arten. Auf der Gamescom werden in diesem Jahr 5 Entwicklerstudios aus dem Saarland ihre Spiele präsentieren. Die Veranstaltung in Köln gilt als die größte Fachmesse im Bereich Gaming. Die Studios aus Saarbrücken, Neunkirchen und St. Ingbert waren auch schon im letzten Jahr auf der Gamescom vertreten. Nach Angaben des Wirtschaftsministeriums wurde saarländische Videospielprojekte in diesem Jahr mit mehr als 318.000 Euro gefördert. Die Gamesbranche sei ein multifunktionaler Wirtschaftsfaktor, der viele andere Branchen und gesellschaftliche Bereiche berühre. In diesem Jahr findet die Messe in der letzten Augustwoche statt. Und das waren die Nachrichten mit Christian Koch. 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
4: 26 Grad kriegen wir heute wieder im Laufe des Tages. Die Sonne
5: 20 Grad und es wird gar nicht heißer. Wirklich viel heißer.
4: Naja, am Samstag 31. Passt. Die genießen wir erstmal heute, die 26 Grad mit Sonne. Ein paar lockeren Wolken kommen später auch noch mit dazu.
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5: 4:07 haben wir und es wird geblitzt in Frau Lautern auf der Hülsweiler Straße. 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
5: Kurz was sagen, also diese ARD Sounds App, falls ihr sie euch noch nicht runtergeladen habt, wir sind ja quasi umgezogen von der alten SR1 App in die neue ARD Sounds App, die kann man sich auch SR1-mäßig designen, das ist eure Home-Button quasi anlegen. Die ist toll, da kann man auch zurückspulen und gucken, was haben die so für Mist gelabert.
4: Was haben die gerade eben gesungen?
5: Genau,
4: was war
5: ja
4: das denn nochmal?
5: Genau, also das könnt ihr alles nochmal kontrollieren und dann euer Feedback geben, und da gibt es dann auch Zusatzchancen, zum Beispiel auch für unser Mark Forster Ticket-Gewinnspiel.
4: Aber wir spielen ja auch schon in 20 Minuten eine Runde mit euch.
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0: Ich mach's mal ohne Umschweife. Guten Morgen, was verdient ihr so an Kohle im Monat netto?
1: Oh, Frank, das ist so...
0: 2000, 3000, 5000, 10.000,
1: was also gut, was eigentlich ist am Ende? Spricht man nicht darüber, wir wollen dieses Tabuthema einfach mal brechen und tun's hier heute Morgen um 12 nach 7 in der SR1 Morning Show.
0: SR1-Reporterin Maureen Welcher hat euch gefragt.
2: Was verdienst du so im Monat?
3: Nee, das weiß ich nicht.
2: Ist auch sofort weitergegangen, keine Nachfragen möglich. Vielleicht habe ich ja hier mehr Glück.
4: Ich verdiene so um die 2-3 netto.
2: Das sagst du mir jetzt einfach so frei heraus.
4: Ich habe da jetzt kein Problem mit. Ich finde, das ist so typisch deutsch, dass man darüber nicht spricht. Ich finde das jetzt nicht schlimm.
5: Über Geld spricht man nicht.
2: Warum fühlst du dich unwohl, darüber zu reden?
5: Weil man damit immer eine Vergleichbarkeit herbeiführt, Sozialneid schürt.
2: Würdest du das so frei heraus sagen?
5: Ja.
2: Versuchen wir es mal. Wie viel verdünnst du netto im Monat?
5: 2,6.
2: Wenn jetzt ein Kollege sagen würde, ey, ich verdiene das Doppelte oder vielleicht sogar Dreifache wie du, wärst du dann neidisch?
6: Nee, auf keinen Fall.
1: Eigentlich kann man ja auch voll gut lügen. Also, ich kann einfach sagen so, ja, ich verdiene 3, 4 Millionen. Eine Million, klar.
0: Wenn jemand fragt, was verdienst du, dann sagst du dann, ja, mehr als ich bekomme.
1: Oh, das ist Frank, der war echt schwach.

0: wie am Ende so wimmert da, so ja.
1: Ja, der ist auch traurig, dass der Song vorbei ist. Aber er ist froh, dass wir da sind, die S1 Morning Show.
0: Hallo.
1: Guten Morgen. Regen ist erstmal nicht in Sicht, die Sonne bleibt. Ein paar Wolken sind später mit dabei und wir kriegen bis zu 26 Grad.
0: Ja, und euer Mittwoch machen wir jetzt perfekt, denn wir schenken euch Tickets für Mark Forster für sein SR1 Open Air am Samstag in Dillingen vorm Lokschuppen.
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1: 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Und dem letzten war Marc ja noch bei uns zu Gast. Und aus dem Interview haben wir eine Stelle weggepiept. Und ihr sagt uns jetzt, was er gesagt hat. A, wenn ich Tempo 30 fahre, bin ich auch nicht so gestresst. Oder B, vielleicht war es das mit mir und dem Alkohol.
0: Hört euch mal genau diesen Ausschnitt an.
3: Ich habe das so einfach so gemacht. Und jetzt ist es aber jetzt so ein paar Jahre schon so, dass ich so das Gefühl habe, oh. Und ich kann es nur empfehlen.
0: Also was hat er da gesagt? War es A, wenn ich Tempo 30 fahre, bin ich auch nicht so gestresst? Oder B, vielleicht war es das mit mir und dem Alkohol? Schreibt uns eine WhatsApp und ruft an. Also eins von beiden reicht, Alkohol oder Tempo 30, dann in die WhatsApp schreiben.
1: Ja, und um 20 vor 8 wird sich dann jemand freuen über Tickets beim Open Air. Mit Mark Forster in Dillingen, jetzt schon am Samstag.
0: Ganz entspannt aufstehen mit der SR1 Morning Show und mit Lola Young und Messi. Und danach gibt es ein bisschen Latino Get Your Ass Up Musik von Shakira, La Tortura.
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0: Am Ende ist es immer Stefan Raab mit der Ukulele.
1: Und jeder hat dieses Bild vor Augen, wie er so grinst.
0: Oh Mann. Shakira, meine Damen und Herren.
1: Ja, es wird gleich aber noch ein bisschen heißer hier in der S1 Morning Show. For You. Das ist der Song von Liam Payne und Rita Ora von 50 Shades of Grey.
0: Den spielen wir euch sehr gerne. Vorher noch Austin von Dasha. Der da.
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1: Es ist gleich 7:30.
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4: Guten Morgen. Selenskyj entlässt Armeechef Syrsky. Damit erfüllt der ukrainische Präsident eine Forderung von Demonstranten. Die hatten tagelang in mehreren Städten protestiert. Hintergrund ist die Entlassung des bisherigen Verteidigungsministers Fedorov. Zwischen Syrsky und Fedorov hatte es Streit gegeben. Reiche will Startups stärken. Die Bundeswirtschaftsministerin will junge Unternehmen fördern. Das Bundeskabinett soll dazu heute entsprechende Pläne abstimmen. Demnach soll der sogenannte Deutschlandfonds über das Jahr 2030 hinaus verlängert werden. Kretschmer will mit allen Parteien sprechen. Sachsens CDU-Ministerpräsident sagte, wer noch über Brandmauern rede, habe die Zeichen der Zeit nicht erkannt. Kanzler Merz hatte zuletzt noch einmal betont, die CDU werde nicht mit AfD und den Linken zusammenarbeiten. Und erneuter Streik bei der Saarbahn. Heute ab 12 werden die Saarbahnfahrer zum 8. Mal im laufenden Tarifkonflikt ihre Arbeit niederlegen. Ab morgen früh soll es dann Schienenersatzverkehr entlang der Saarbahnstrecke geben. Wann der Streik endet, ist noch nicht bekannt. 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
1: Da geht noch was mit der Temperatur. Also von heute auf später am Nachmittag bis zu 26 Grad sind heute möglich, aber auch so jetzt noch im Verlauf der Woche. Ne? Morgen am Donnerstag 26, Freitag 28, Samstag kommt dann so der heißeste Tag der Woche. Der knallt so richtig mit bis zu 31 Grad.
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0: 7:31 haben wir jetzt. Guten Morgen. Und die neuesten Blitze habt ihr uns gemeldet unter 0800 700 8000. Und da stehen sie. In Traulautern auf der Hülsweiler Straße. In Telai auf der Primstal Straße. Und am Ortseingang Stenweiler, wenn ihr aus Schiffweiler kommt. Alles zum Verkehr. 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
1: Guten Morgen und für alle, die jetzt gerade neu frisch mit dazugekommen sind und jetzt erst das Radio angemacht haben. Was sagt denn Mark Forster hier an der Stelle, die wir weggepiepst haben?
0: War es A, wenn ich Tempo 30 fahre, bin ich gar nicht so gestresst? Oder B, vielleicht war es das mit mir und dem Alkoholtrinken?
5: Ich habe das so einfach so gemacht und jetzt ist es aber jetzt so ein paar Jahre schon so, dass ich so das Gefühl habe, oh. Mhm. Und ich kann es nur empfehlen.
1: Also Tempo 30 oder Alkohol. Saarbrücken 2131 ruft an, schickt eine WhatsApp und gewinnt eure Tickets fürs Open Air mit Mark Forster in Dillingen. 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

0: man tanzen, mitsingen und feiern. Das sind so wirklich die drei Regeln, die wir euch hier in der SR1 Morning Show festlegen fürs Open Air in Dillingen am Lokschuppen mit Marc Forster.
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2: Ey, das wird mega. SR1 präsentiert diesen Riesenspaß und Marc Forster und schenkt euch jetzt Tickets für die richtige Lösung zu unserem weggepiepsten Rätsel. Marc war ja vor kurzem bei uns im Interview. Und was hat er da an folgender Stelle gesagt, die wir weggemacht haben?
3: Ich habe das so einfach so gemacht und jetzt ist es aber jetzt so ein paar Jahre schon so, dass ich so das Gefühl habe, und ich kann es nur empfehlen.
0: Was kann er empfehlen? Sagt er Tempo 30 fahren, dann ist er nämlich nicht so gestresst, oder B, vielleicht war es das mit mir und Alkohol trinken.
2: Guten Morgen nach St. Ingbert an Christina Danner. Hi.
4: Hallo,
2: so,
4: guten
2: gerade
4: Morgen.
2: Auf der Arbeit im Office angekommen und hast es im Auto noch gehört eben.
4: Genau, im Auto gehört.
2: Wie bist du denn auf deine Lösung, bevor du uns verrätst, gekommen?
4: Also ich habe das Interview gehört und mich erinnert.
2: Es hören einen doch mehr Menschen, als man es glaubt, morgens hier im Radio, ne?
4: Ja.
0: Ist echt so. Umso schöner, dass du es jetzt zu uns in die SR1 Morning Show geschafft hast. Dann hast du auch hoffentlich gleich die richtige Lösung für uns.
4: Ja, es ist die Antwort B, das war es dann wohl mit mir und dem Alkohol.
3: Und jetzt ist es aber jetzt so ein paar Jahre schon so, dass ich so das Gefühl habe, oh, vielleicht war es das mit mir und Alkohol trinken. Und ich kann es nur empfehlen.
2: Jawohl!
0: Mega gut zugehört und damit sind dir die Tickets fürs Open Air mit Marc Forster sicher, jetzt am Samstag.
4: Super, ich freue mich total. Vielen, vielen, vielen Dank.
2: Mega gut. In Dillingen gibt es gibt in der Nähe, vorm Konzert ist das dort, bei mir ein kleiner Ritus geworden, gibt es eine tolle Eisdiele. Hol dir da auf jeden Fall ein Spaghetti-Eis für 6 Euro. Das ist großartig.
4: Super, super. Perfekt.
2: Hab noch einen schönen Tag heute und viel Spaß bei Marc Forster.
4: Dankeschön, vielen Dank, vielen Dank.
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0: Mark Forster mit ein Lied. 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
1: Emergency, Dr. Beat kommt, Miami Sound Machine. Oh, das ist so geil. Da wird es gleich wieder 10 Grad wärmer, die Sonne geht auf. Man fühlt Sand zwischen den Füßen. Vielleicht ist es auch noch welcher, den man noch...
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1: Mit Strohhalm.
0: Und Schirmchen.
1: Mit recycelbarem Strohhalm.
0: Und dem Schirmchen.
1: Mit
0: sonst schmeckt es nicht so gut.
1: Mhm.

0: Das ist Dr. Beat für euch ab 9 Uhr wieder, alle Kassen. Herzlich willkommen in der SR1 Morning Show.
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2: Wunderschönen guten Morgen. Wir starten in den Mittwoch im Saarland mit 13 Grad sind's in Perl, 14 Grad in Riegelsberg. Die Sonne ist da, bleibt aber nicht allein, Peter Schwarz aus dem SR1 Wetterteam.
3: Es kommen von Norden ein paar Wolkenfelder reingezogen. Die sind in Verbindung mit einem Tiefausläufer, aber der bringt uns keinen Regen, denn wir sind viel zu weit entfernt davon und unter Hochdruckeinfluss. Also ein bisschen wolkiger der Nachmittag, sonst passiert nichts. Ansonsten 22 bis 26 Grad heute die Höchstwerte.
2: Auch mal schön, ne? Sonst passiert nichts, bisschen langweilig, aber hey, die Sonne soll bleiben. Darf sie,
4: auf
2: gerne.
4: Auf jeden Fall.
2: Wunderschönen guten Morgen.
4: Morgen.
2: Euch.

0: Olivia Rodrigo bitte fertig machen zum Auftritt?
1: Sie ist gleich fertig.
0: Ja?
1: Kommt hier in die S1 Morning Show mit Drop Dead.
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0: Wir haben was Neues für euch. A620 Saarlouis Richtung Saarbrücken. Zwischen Gasweiler und Messe ungesicherte Unfallstelle.
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2: Neuer Saarbahnstreik ab heute Mittag. KI-Tool hackt anderes KI-Unternehmen. Das Wetter im Saarland erst viel Sonne, dann mehr Wolken bis 26 Grad. 8 Uhr. Die Saarbahn GmbH wird ab morgen früh um 4 einen Schienenersatzverkehr mit Bussen anbieten. Das sagte das Unternehmen dem SR. Gestern hatte die Gewerkschaft GDL angekündigt, ab heute Mittag um 12 wieder zu streiken, und zwar für unbestimmte Zeit. SR-Reporter Peter Sauer.
3: Da die genaue Streikdauer unklar ist, plant die Saarbahn GmbH aktuell, dass die Ersatzbusse bis einschließlich Sonntag fahren werden, sagte eine Unternehmenssprecherin dem SR. Mit Blick auf das am Wochenende anstehende Nauwieser Viertelfest in Saarbrücken werde zudem geprüft, ob die Busse bis 2 Uhr nachts fahren können. Die genauen Fahrzeiten könnten ab Mittwochmittag auf der Homepage eingesehen werden. Ob auch über das Wochenende gestreikt werde, wollte ein GDL-Sprecher auf SR-Nachfrage weder bestätigen noch dementieren. Die Gewerkschaft begründete den insgesamt 8. Streik damit, dass die Arbeitgeberseite weiter kein Interesse an einer Beilegung des Tarifkonflikts habe.
2: Weitere Verhandlungstermine sind nicht vereinbart, und auch eine Schlichtung lehnen GDL und die kommunalen Arbeitgeber ab. Zum ersten Mal seit Beginn der jüngsten Eskalation im Iran-Krieg ist die Flugabwehr in der Hauptstadt Teheran wieder aktiviert worden. Im Nordosten der Millionenmetropole waren in der Nacht Explosionen zu hören. Es ist die 11. Nacht in Folge, dass die USA den Iran angreifen. Die letzten Angriffe auf Teheran hatte es Anfang Juni gegeben. Frankreich hat als erstes EU-Land ein Social-Media-Verbot für Kinder unter 15 beschlossen. Nach dem französischen Senat stimmte auch die Nationalversammlung in Paris mit großer Mehrheit dafür. Auf Wunsch von Präsident Macron soll das neue Gesetz schon nach den Sommerferien in Kraft treten. Australien hatte im Dezember ein Social-Media-Verbot für unter 16-Jährige eingeführt. In den USA hat eine künstliche Intelligenz eigenständig ein anderes Softwareunternehmen gehackt. Der Vorfall passierte bei einem Testlauf einer Software von OpenAI. Das Unternehmen hinter ChatGPT hat bestätigt, dass das noch nicht veröffentlichte KI-Tool einen Weg ins Internet fand und dann in die Systeme einer anderen KI-Firma namens Hugging Face eindrang. Dort ist auch der Cyberangriff bestätigt worden. OpenAI sprach von einem beispiellosen Vorfall und will seine Sicherheitsvorkehrungen jetzt verstärken. Schon lange warnen IT-Experten vor der Gefahr von Hackerangriffen durch künstliche Intelligenz. Bei Losheim am See hat es gestern Abend einen tödlichen Unfall gegeben. Laut Polizei war ein 25-Jähriger auf der B268 unterwegs, als er frontal mit einem Kastenwagen zusammenstieß, der auf die L158 abbiegen wollte. Dabei wurde der Autofahrer so schwer verletzt, dass er später noch am Unfallort starb. Der Fahrer des Kastenwagens wurde nur leicht verletzt und kam in ein Krankenhaus. Die Bundesstraße war zwischenzeitlich vollgesperrt, die Landstraße in Richtung Merzig. Der Verkauf der Hilgard-Kirche in St. Ingbert ist abgeschlossen. Die Investorenfirma Krever hat das profanierte Gotteshaus gekauft. Was dort entstehen soll, ist unklar. SR-Reporter Patrick Würmer.
4: Über die genaue Kaufsumme haben der Investor und die Pfarrei stillschweigend vereinbart. Die Firma Krever stammt aus St. Ingbert. Sie ist unter anderem am Umbau des Saarbrücker Finanzamts beteiligt. In St. Ingbert hatte Krever bereits auch die Kirche St. Konrad gekauft. Das ehemalige Gotteshaus wird nun zu einer Kindertagesstätte. Die in den 1920er Jahren erbaute Hildegard-Kirche steht unter Denkmalschutz. Einzigartig ist die Grubenarchitektur. Das Kirchenschiff ist einem Bergbaustollen nachempfunden. Seit Jahren wird über die Zukunft der Kirche emotional debattiert. Eine Bürgerinitiative setzt sich für den Erhalt des Gebäudes ein, vor allem als Kulturort. Sie fordert nun mehr Transparenz, vor allem etwa bei der Frage, wo denn die sakrale Ausstattung der Kirche verbleibt.
2: Und das waren die Nachrichten mit Christian Koch. 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
6: Also am Samstag, da sind wir wieder über 30 Grad. Aber bis dahin ist ja Gott sei Dank noch ein bisschen Zeit. Heute genießen wir maximal 26 Grad. Die Sonne bleibt, und ab heute Mittag kommen dann ein paar lockere Wolken mit dazu. Es bleibt weiterhin trocken.
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5: 4 Minuten nach 8 Uhr. Wir gehen zuerst auf die A6 Mannheim Richtung Saarbrücken. Vorsicht zwischen Kaiserslautern Einsiedlerhof und Rammstein-Miesenbach ist ein kaputtes Auto und es steht auf der mittleren Spur. Aufgepasst auch A620 Saarlouis Richtung Saarbrücken. Zwischen Gersweiler und Messe auch eine ungesicherte Unfallstelle. Und danke euch schon mal fürs Blitzermelden. 0800 700 8000 ist die Nummer dafür. Die neuesten in Gersheim auf der Bliesstraße, in Frau Lautern auf der Hülsweiler Straße und in Stenweiler am Ortseingang, wenn ihr aus Richtung Schiffweiler kommt. 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
6: Guten Morgen. Hallo. Können wir gleich alle bitte ganz laut machen, wenn One Republic kommen mit Need Your Love. Oh mein Gott, der Song ist so gut.
5: Der Anfang ist das Allergeilste eigentlich, oder?
6: Der
5: Anfang.
6: Ist so leise.
5: Ja. Kommt gleich nach Michael Schulte.
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0: Der gibt einem so ein Freiheitsgefühl irgendwie. Als wären wir ein Vogel und würden frei fliegen um 8:12. Piep, piep, piep, hier ist eure S1 Morning Show.
1: Moin, gleich mehr von der besten Musik fürs Saarland. Aber erstmal die Frage an euch. Weiß euer bester Freund zum Beispiel, wie viel ihr an Kohle verdient?
0: Ihr kennt ja den Satz.
2: Geld hat man, darüber spricht man nicht.
0: Das ist Anna-Maria, die kommt aus Elversberg und die spricht mit ihrer Tochter darüber, aber sonst eigentlich mit keinem.
2: Also ich kann schon offen darüber reden, aber ich glaube, hat keinen was anzugehen, oder? Wenn ich direkt angesprochen werde, würde ich schon sagen, aber eigentlich geht es keinen was an. Ich frage ja auch keinen.
1: Erik ist aus Bitburg und hat eine komplett andere Einstellung dazu.
3: Also das ist normal auf der Welt. Geld zu haben oder Geld auszugeben. Es gibt viele Länder, wo alles offengelegt wird. Von daher ist mir das ziemlich egal.
0: Also ich könnte es verstehen jetzt mit einem Partner, mit einer Partnerin. Aber du gehst ja nicht einfach so random durch die Saarbrücker Innenstadt.
1: Also hallo, was verdienst du? Also meine besten Freunde, wir reden auch manchmal so drüber irgendwie. Aber ich glaube, ich rede eher mit denen drüber, was jetzt irgendwas gekostet hat, anstatt was man so im Monat verdient.
0: So ein Urlaub oder irgendwas anderes.
1: So ist es halt irgendwie. Erzählt euch mal gerne oder uns auch, ne? Wäre auch nett. Saarbrücken 2131. Wie ist das bei euch so? Was verdient ihr so? Oder redet ihr da eher nicht drüber?

0: Meine Damen und Herren, hier kommt das Orchester der Sendung mit der Maus unter der Leitung von Roberto Giludini. Oder vielleicht doch die Lighthouse Family mit Hai.
1: Es ist die Lighthouse Family, das kennt doch jeder,
0: das ist
1: oder?
0: Wunderschön, wunderschön.
1: Genießen wir jetzt gemeinsam an diesem Mittwochmorgen. Guten Morgen.

0: Was ich heute kann besorgen, verschiebe ich ziemlich zuverlässig auf morgen. Oder übermorgen. Oder nächste Woche. Ich bin Meisterin im vor mir herschieben. Aufgaben, die mich aus irgendeinem Grund stressen oder unter Druck setzen, bleiben oft so lange liegen, bis ich kurz vor der Deadline alles in kürzester Zeit wunderbar erledige. Unter Druck arbeite ich gut. Aber die Belastung und der Stress, das ständige »Ich muss das endlich erledigen«, sind es eigentlich nicht wert, denke ich jedes Mal. Würde ich die wichtigen Aufgaben einfach 2 Wochen früher erledigen, hätte ich 2 Wochen weniger Schuldgefühle. Aber so funktioniert es leider nicht, auch wenn mir schmerzlich bewusst ist, wie absurd das ist. Mittlerweile sehe ich mein vor mir herschieben fast wie eine Art Superkraft. Während ich nämlich die großen Hürden erfolgreich ignoriere, laufe ich parallel in anderen Dingen zur Höchstform auf, um mich abzulenken. So kann es passieren, dass ich am Ende eines Tages, für den ich mir eigentlich vorgenommen hatte, die Steuererklärung zu machen, das ganze Haus geputzt habe. Ich war lange frustriert über mein ewiges Aufschieben und wie mich das belastet. Mittlerweile schätze ich meine Arbeitsweise. Ich bin nicht unstrukturiert. Dieses vor mir herschieben ist meine Struktur. Und der Text dieses Zwischenrufes entsteht zuverlässig strukturiert am Tag vor dem Abgabetermin. Und wieder einmal hat alles irgendwie funktioniert.
1: Das war der Zwischenruf der Evangelischen Kirche.

0: Moin, ihr braucht mittlerweile ein bisschen mehr Zeit auf der A620 Saarlouis Richtung Saarbrücken. Da hat sich ein Stau gebildet nach einem Unfall zwischen Gersweiler und Messe.
1: Wir spielen euch die beste Musik für Saarland. Dua Lipa mit Illusion. Einen wunderschönen guten Morgen.
0: Moin.

0: Alice Merton gibt's gleich außerdem. Joris.
1: Der darf gleich ein bisschen weinen mit Bye Bye mein Herz. Wir reichen ein Taschentuch, aber jetzt haben wir erst mal 8:30.
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3: Guten Morgen. Streik bei der Saarbahn. Er soll ab heute Mittag um 12 beginnen. Das Unternehmen richtet ab morgen früh einen Schienenersatzverkehr mit Bussen ein, voraussichtlich bis Sonntag. Es wird außerdem geprüft, ob die Busse wegen des Nauwieser Viertelfestes in Saarbrücken am Wochenende bis 2 Uhr nachts fahren können. Flugabwehr in Teheran im Einsatz. Reporter berichteten von Explosionen im Nordosten der iranischen Hauptstadt. Es ist die 11. Nacht in Folge, dass die Vereinigten Staaten den Iran angreifen. Die letzten Angriffe auf Teheran hatte es Anfang Juni gegeben. OpenAI KI greift anderes System an. Der Vorfall passierte bei einem Testlauf einer Software des KI-Modells. Laut OpenAI hat das noch nicht veröffentlichte Tool einen Weg ins Internet gefunden und startete dann einen Cyberangriff auf die Systeme einer KI-Firma namens Hugging Face. Und Hildegard Kirche in St. Ingbert verkauft. Die Investorenfirma Grever hat das profanierte Gotteshaus gekauft. Was dort entstehen soll, ist unklar. Die Hildegard Kirche wurde in den 1920er Jahren gebaut und steht unter Denkmalschutz. Eine Bürgerinitiative setzt sich für ihren Erhalt als Kultort ein. 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
1: Ja, später, wenn die Sonne so richtig Gas gibt und 26 Grad auf dem Thermometer stehen, wird es wieder ordentlich warm. Es wechselt aber immer mal wieder so hin und her. Wir sind ganz froh um die paar lockeren Wolken. Es bleibt weiterhin trocken. Genießen wir übrigens morgen genauso nochmal, auch bei 26 Grad.
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0: Jetzt haben wir 8.32 Uhr, das hier hatten wir eben schon. Frisch A620 Saarlouis Richtung Saarbrücken. Staut sich nach einem Unfall zwischen Gersweiler und der Messe. Außerdem Blitzer von euch gemeldet unter 0800 700 8000. Die neuesten in Gersheim auf der Bliesstraße, in Ensdorf am Ortseingang, wenn ihr aus Buß kommt, und in Heidstock wird auf der Moselstraße geblitzt. 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
1: Und mit Joris, yeah. Der will auch mal guten Morgen sagen. Und
0: guten Morgen.
1: Bye bye mein Herz.

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2: Also ich habe das Interview gehört und mich erinnert.
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2: Ja.
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1: Ja, und die nächsten hier auf der SR1 Playlist sind beim Open Air am Samstag mit am Start, nämlich Vorband.

0: Wunderschönen guten Morgen.
1: Morgen.
0: Eure SR1 Morning Show am Start und wir buchen jetzt mal Urlaub.
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4: Pauschalurlaub heißt, du musst nichts machen. Du sollst auch nichts machen, auch nicht denken. Direkt aus dem Flugzeug wirst du in einen Bus gescheucht, von da ins Hotel und von da dann zum Mästen ans Buffet. Bei dem geht's nie um Qualität, sondern um Quantität, damit du hinterher sagen kannst, die hatten da jeden Abend 3 Nudelgerichte und 8 Nachtische. Stress hast du als guter deutscher Touri eigentlich nur, weil du versuchst, alle Gratisleistungen auch in Anspruch zu nehmen. Und darum lässt du dich auch täglich durchmassieren. Übrigens von dem gleichen Enrico, der auch schon mittags die Scampi gebraten hat und abends beim Club-Musical den süßen Simba spielt. Und am Ende des Urlaubs beschwerst du dich noch so aus Prinzip beim Veranstalter.
5: Ja, ich habe bei Ihnen Sonnenbrand bekommen und 5 Kilo zugenommen. Das ist doch eine Frechheit.
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0: Was fuddelst du gerade mit deinem Zeigefinger in deinem Mund
1: ich
0: rum?
1: Ich konnte nicht mehr, der Blick gerade eben von dir war großartig. Na, kennst du das nicht, wenn man so ein Laugenteilchen isst, eine Brezel, und dann hängt dieses Stück Lauge so am Gaumen? Das hat da gerade so festgehangen, also musste ich das mit dem Finger wegpulen.
0: Ich wollte gerade noch
1: der was Blick anderes. War gerade großartig, wirklich. Es war so ein Mix aus angeekelt und was zum Teufel tut sie da?
0: Ich wollte gerade noch was anderes loswerden, was Persönliches, was mich sehr betrifft.
1: Ja.
0: Gestern festgestellt, die Desinfektionstücher aus dem DM haben eine neue Rezeptur.
1: Okay.
0: Die riechen jetzt komplett anders.
1: Herzlichen Glückwunsch.
0: Nee, ich weiß nicht, wie ich damit klarkommen soll.
1: Fertig.
0: Ja, jetzt ist es aber raus.
1: Kannst du mir eins geben? Ich bräuchte eins für meinen Finger. Bis morgen.

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2: Forderung nach Spritpreisbegrenzung. Saarland unterstützt Computerspieleentwickler. Und das Wetter, erst viel Sonne, ab dem Mittag mehr Wolken, bis 26 Grad heute. 9 Uhr. Wegen der hohen Preise für Benzin und Diesel rufen immer mehr Politiker nach staatlicher Kontrolle. Jetzt hat sich auch SPD-Generalsekretär Klüssendorf für einen Spritpreisdeckel ausgesprochen, also für eine Preisobergrenze an den Zapfsäulen. Aus Berlin für SR Info Isabel Karas.
3: In der neuen Osnabrücker Zeitung verweist er auf Modelle in Belgien und Luxemburg. Dort werde gemeinsam mit der Industrie ein Höchstpreis festgelegt. Deutschland sei dagegen ein Paradies für die Mineralölkonzerne. Klüssendorf fordert deshalb mehr staatliche Regulierung des Kraftstoffmarktes, statt steigende Preise immer wieder mit Steuergeld auszugleichen. Auch linken Politiker Dietmar Bartsch verlangt ein Eingreifen des Staates. Er bezeichnet die hohen Spritpreise im Deutschlandfunk als nicht zumutbar, vor allem für Familien, Pendler und Handwerksbetriebe. Bartsch wirft der Bundesregierung Untätigkeit vor und fordert unter anderem eine Übergewinnsteuer für Mineralölkonzerne sowie direkte Entlastungen für Verbraucherinnen und Verbraucher. Der zweimonatige Tankrabatt war Ende Juni ausgelaufen.
2: In Frankreich hat die rechtsnationale Politikerin Le Pen Revision gegen ihre Verurteilung wegen Veruntreuung von EU-Geldern eingereicht. Le Pen war Anfang Juli zu 3 Jahren Haft verurteilt worden, davon 2 auf Bewährung und 1 Jahr in Form von Hausarrest mit elektronischer Fußfessel. Le Pen kann damit zunächst ungehindert den Wahlkampf für die Präsidentschaftswahl im nächsten Frühjahr beginnen. Das zuständige Pariser Gericht hat angekündigt, noch vor der ersten Runde der Wahl am 18. April eine Entscheidung zu fällen. Der ukrainische Präsident Zelensky hat Armeechef Syrsky entlassen. Damit reagiert Zelensky auf die seit Tagen andauernden Straßenproteste in der Ukraine. Hinter den Unruhen steckt die Entlassung des beliebten Verteidigungsministers Fedorov. Der ist unter anderem für den fortschrittlichen Drohnenkampf gegen Russland verantwortlich, hatte sich aber mit dem bisherigen Oberbefehlshaber überworfen. Neuer ukrainischer Armeechef wird Heeresgeneral Drapati. Und auch für Ex-Verteidigungsminister Fedorov soll es eine neue Aufgabe geben, heißt es. Im Tarifstreit zwischen der Lokführergewerkschaft GDL und den kommunalen Arbeitgebern sind die Fronten verhärtet. Die GDL wird ab heute Mittag 12 erneut die Saarbahn bestreiken, und zwar für unbestimmte Zeit. Die Saarbahn-Gesellschaft hat erklärt, es werde ab morgen früh einen Schienenersatzverkehr mit Bussen geben. Von den Arbeitgebern heißt es in einer Pressemitteilung, die Forderungen der GDL seien völlig überzogen. Sollte die Gewerkschaft, wie von ihr angekündigt, ihren Arbeitskampf bis Weihnachten fortsetzen, werde auch das nicht zum Erfolg führen. Auf der Gamescom werden in diesem Jahr auch 5 Gaming-Studios aus dem Saarland ihre Spiele präsentieren. Das Event in Köln gilt als die größte Fachmesse für Computerspiele der Welt. SR-Reporter Daniel Stemper.
4: Die Entwicklerstudios aus Saarbrücken, Neunkirchen und St. Ingbert waren auch schon im vergangenen Jahr auf der Gamescom vertreten. Auch viele ihrer Projekte wurden teilweise schon mehrfach auf dem Gelände der Kölnmesse präsentiert. Gamescom-Premiere wird das Projekt From Ruins des Saarbrücker Studios Digitals Interactive feiern, ein pixeliges Detektivabenteuerspiel. Seit Anfang des Jahres können im Saarland wieder Fördermittel für derartige Projekte beantragt werden. Laut Wirtschaftsministerium sind bisher 6 von 7 Anträgen bewilligt worden. Einer befinde sich noch in Prüfung. Die bisher genehmigte Fördersumme belaufe sich auf über 318.000 Euro. Das Ministerium teilte auf Nachfrage mit, dass die Gamesbranche ein multifunktionaler Wirtschaftsfaktor sei, der zahlreiche andere Branchen und gesellschaftliche Bereiche berühre.
2: Die Computerspiele Messe startet in diesem Jahr in der letzten Augustwoche. Und das waren die Nachrichten mit Christian Koch. 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
1: In Perl-Nennich haben wir aktuell 15 Grad, in Saarlouis sind 16 schon und in St. Wendel 15 Grad. Heute wird es genauso wie gestern wieder auf 22 bis 26 Grad steigen. Dabei ein bisschen mehr Wolken als gestern, aber im Großen und Ganzen ein schöner Tag, trocken, genauso wie morgen. Morgen ein bisschen mehr Sonne wieder, 22 bis 26 Grad. Ab Freitag wird es dann wärmer, da geht es bis auf 28 Grad hoch. Und am Samstag, da kommen dann die 31 Grad ums Eck.
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1: Vorsicht auf der A6er Brücken Richtung Mannheim in Höhe Kreuz Neunkirchen in der Überleitung zur A8 Richtung Karlsruhe. Da Gefahr durch Fahrzeugteile auf der Fahrbahn. Und jetzt noch die neuesten Blitzer am Ortseingang Ensdorf aus Buß kommend, in Gersheim in der Bliesstraße und in Heidstock in der Moselstraße. Staus, Blitzer, die ihr seht, meldet ihr unter 0800 700 8000 und ihr könnt jederzeit alles nachhören und nachlesen. Ganz einfach, auch mal zurückspulen zum Beispiel bei SR1 in der ARD Sounds App.
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1: Frank Schnottale hier, einen wunderschönen guten Morgen, Vormittag. Jawohl, den verbringen wir jetzt mal gemeinsam mit den richtigen Hits. Gleich Nico Santos mit dabei, U2 und den Anfang macht jetzt Linkin Park.
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Jetzt geht's um einen Hit. Dazu habt ihr mit Sicherheit auch schon getanzt. Faithless haben Insomnia 1995 rausgebracht und da wurde schon die ein oder andere Nacht durchgetanzt. Kennen wir. So, und jetzt hat sich Bebe Rexha gedacht, Mensch, ich nehme das Teil und befördere es mal ins Jahr 2026. Sie hat den Hit einfach umgetauft in New Religion. Genauso heißt auch ihr Album. Und sie sagt selbst über den Hit, New Religion ist mein Liebesbrief an die Musik. Mein Zufluchtsort, meine Rettung auf der Tanzfläche. Er erinnert mich daran, was die Musik immer für mich da war. Durch jedes Hoch und jedes Tal. Na gut, dann gib ihm. Und zwar jetzt.

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0: Nach halb hier bei uns auf SR1.
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2: Guten Morgen. Forderung nach Spritpreiskontrolle. Grund sind die hohen Preise für Benzin und Diesel. SPD-Generalsekretär Klüssendorf verweist auf Modelle in Belgien und Luxemburg. Er fordert mehr staatliche Regulierung des Kraftstoffmarktes, statt steigende Preise immer wieder mit Steuergeld auszugleichen. Le Pen legt Revision gegen Verurteilung ein. Die rechtsnationale französische Politikerin war Anfang Juli zu 3 Jahren Haft verurteilt worden, wegen Veruntreuung von EU-Geldern. Le Pen kann damit zunächst ungehindert den Wahlkampf für die Präsidentschaftswahl im nächsten Frühjahr beginnen. Erneuter Streik bei der Saarbahn. Heute ab 12 werden die Saarbahnfahrer zum 8. Mal im laufenden Tarifkonflikt ihre Arbeit niederlegen. Ab morgen soll es Schienenersatzverkehr entlang der Saarbahnstrecke geben. Wann der Streik endet, ist noch nicht bekannt. Und saarländische Spieleentwickler auf der Gamescom. 5 Studios aus Saarbrücken, Neunkirchen und St. Ingbert sind auf der größten Gaming-Messe der Welt in Köln vertreten. Laut Wirtschaftsministerium wurden saarländische Videospielprojekte in diesem Jahr mit mehr als 318.000 Euro gefördert. 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
0: Schön Wetter, ganz klar. Es bleibt schön, nicht nur heute, sondern auch morgen, übermorgen. Die nächsten Tage einfach fantastisch. Heute ein paar mehr Wolken als die letzten Tage. Stör nicht weiter. 22 bis 26 Grad. Morgen ganz ähnlich. Mehr Sonne, ein bisschen weniger Wolken. Am Freitag dann bis zu 28 Grad und am Samstag sogar bis 31 Grad.
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0: Aufgepasst auf der A8 Saarlouis Richtung Pirmasens zwischen Neunkirchen-Oberstadt und Neunkirchen-Kohlhof. Gefahr durch ein defektes Fahrzeug. Die neuesten Blitze ansonsten am Ortseingang Ensdorf aus Buß kommend, in Gersheim in der Bliesstraße und in Heidstock in der Moselstraße steht auch noch ein Blitzer. 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
0: Frank Schnatale hier. Hallo zusammen. Schluss aus, vorbei. Ja, Social Media in Frankreich für unter 15-Jährige, da geht jetzt bald nicht mehr ganz so viel. Wer und wann und warum eigentlich, das gibt's in den nächsten 10 Minuten hier bei uns auf SR1. Und solange gibt's einfach mal die gute Laune-Pille hier durchs Radio. 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Tag zusammen.

0: TikTok, Instagram, Snapchat für viele von uns kaum noch wegzudenken. Klar, Kids finden Social Media auch super interessant und nutzen das Ganze. Frankreich hat jetzt als erstes Land in der Europäischen Union ein Social Media Verbot für Kinder unter 15 Jahren beschlossen. Julia Borutta ist für SR1 in Paris. Was haben unsere Nachbarn denn da genau gemacht?
1: Mit großer Mehrheit verabschiedeten die Abgeordneten das Gesetz und damit ein Wahlversprechen von Emmanuel Macron, für das er sich sehr eingesetzt hatte. Der Staatspräsident lobte die Reform als großen Fortschritt. Frankreich ebne den Weg, sagte er mit Blick auf eine mögliche europaweite Neuregelung. Das französische Social-Media-Verbot für unter 15-Jährige betrifft alle sozialen Plattformen, sieht aber Ausnahmen für Online-Enzyklopädien oder digitale Projekte mit Bildungszwecken vor. Kritiker des Gesetzes halten es für nicht durchführbar und deshalb reine Symbolpolitik.
0: Auf Wunsch von Präsident Emmanuel Macron sollen die neuen Regeln schon nach den Sommerferien in Kraft treten. Also noch etwa einen Monat, dann geht's los in Frankreich.

0: bewegen wir uns eine Runde in Frankreich, gleich musikalisch Offenbach am Start. Gut, dann aus Deutschland Philipp Dittberner, aber auch David Guetta. In unter einer Minute auf SR1.
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Der Philly, der Philipp Dittberner auf SR1 und jetzt gibt's ein DJ-Duo, die sich tierisch drüber freuen, dass man als DJ einfach auch nicht so erkannt ist. Sie leben ein ganz normales Leben, aber machen richtig gute Musik. Offenbach. Oh.

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2: Bremse für Spritpreise in Deutschland gefordert. Immer mehr Autos zugelassen. Das Wetter im Saarland sonnig, später etwas bewölkter bis 26 Grad. 10 Uhr. SPD-Generalsekretär Klüssendorf hat sich angesichts der hohen Preise für Benzin und Diesel für einen Spritpreisdeckel ausgesprochen. Er verwies auf Nachbarländer wie Belgien oder Luxemburg. Die hätten einen Spritpreisdeckel schon vor Jahren eingeführt und schauten teils mit Häme auf die Entwicklung hierzulande. Deutschland gelte als Paradies für die Mineralölkonzerne. Klüssendorf sieht viele Menschen angesichts der angespannten Haushaltslage am Limit. Er fordert deshalb eine erneute Diskussion darüber, die Schuldenregeln noch einmal auszusetzen. Sonst bestehe die Gefahr, dass es unsere Gesellschaft zerreißt. In den USA hat eine künstliche Intelligenz eigenständig ein anderes Softwareunternehmen gehackt. Der Vorfall passierte bei einem Test auf einer Software von OpenAI, dem Konzern hinter ChatGPT. Ein nicht veröffentlichtes Tool verschaffte sich Zugang zu einem Internetrechner und fand dann in die Systeme einer anderen KI-Firma namens Hugging Face hinein. Reinhard Spiegelauer.
3: Das Unternehmen hatte den Angriff offenbar Anfang vergangener Woche bemerkt und am Donnerstag öffentlich gemacht. Jetzt übernimmt OpenAI die Verantwortung für den Vorfall. In einem Blog-Eintrag schreiben die KI-Entwickler, die Modelle hätten, so wörtlich, enorme Anstrengungen unternommen, um ein eng gefasstes Testziel zu erreichen. Die Ausnutzung von Schwachstellen, um zunächst aus einem Testsystem zu entweichen und dann gezielt in ein anderes System einzudringen, sei ein bislang beispielloser Cybervorfall. Die KI-Entwickler kündigten sofort Maßnahmen an. Unter anderem verspricht OpenAI, die Vorgänge gemeinsam mit Hugging Face nochmals genauer nachzuvollziehen und Testumgebungen in Zukunft strenger zu überwachen.
2: Schon lange warnen IT-Experten vor der Gefahr von Cyberattacken durch künstliche Intelligenz. In der Großregion hat der Diebstahl von Kupfer teils gravierende Folgen. Im Werk des Stahlriesen ArcelorMittal im luxemburgischen Differdingen führte der Diebstahl von Kupferkabeln jetzt zum teilweise Produktionsstillstand. Das hat ein Konzernsprecher dem SR bestätigt. Danach konnten letzte Woche zwei Laufkräne nicht mehr betrieben werden. Die Produktion konnte erst nach zwei Tagen wieder aufgenommen werden. Die Sicherheitsmaßnahmen seien seitdem verstärkt worden. Auch im Saarland kommt es immer wieder zu Diebstählen von Kupfer. Das hat laut Polizei letztes Jahr einen Schaden von mehr als 100.000 Euro verursacht. Geklaut wird auf Baustellen, in Umspannwerken, E-Ladesäulen und auch in großen Photovoltaikanlagen. Noch nie waren in Deutschland so viele Autos zugelassen wie Anfang des Jahres. Nach Angaben des Statistischen Bundesamtes gab es mit 49,5 Millionen angemeldeten Autos 200.000 mehr als im Jahr davor. Außerdem gab es noch nie so viele Autos pro Einwohner. Die höchste Pkw-Dichte gab es mit Ausnahme der Stadtstaaten im Saarland. Auf 1.000 Einwohner kommen hier im Schnitt 649 Autos. Danach folgen Rheinland-Pfalz und Bayern. Die SR3 Sommeralm hat heute Abend ihren Auftakt. Bis Sonntag wird auf der ehemaligen Bergehalde Reden gefeiert. SR-Reporter Marcel Lützbinder.
4: Almauftrieb ist um 18.30 Uhr. Traditionell geht es wieder vom Parkplatz am Fuß der Halde, musikalisch begleitet von den Bubacher Dorfdudlern, hinauf zum Gipfel. Musikalische Gäste in diesem Jahr sind die Tina Turner Tribute Show Simply Tina, die Frontman aus England, die Hermes House Band aus den Niederlanden und zur Almparty am Samstagabend laden die Konsorten. Der Landkreis Neunkirchen bietet täglich Führungen und Wanderungen rund um Reden an. Sonntag ist Familientag mit dem großen Kinderfest. Die Stars des KiKa, des Kinderkanals von ARD und ZDF, bringen eine Bühnenshow auf die Halde mit Tanzalarm und Tigerentenclubshow. Daneben gibt es Live-Radio vom Haldenplateau am Donnerstag und Freitag von 17 bis 19 Uhr und am Sonntag von 13 bis 15 Uhr.
2: Und das waren die Nachrichten mit Christian Koch. 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
1: Regnet's am Magdalenentag, folgt noch mancher Regentag. Und was ist heute? Heute ist Magdalenentag und es gibt keinen Regen. Null. Also wird es wohl in nächster Zeit auch relativ schön bleiben, wenn man dieser Bauernregel glaubt. 16 Grad haben wir aktuell in Saarlouis, in Neunkirchen haben wir 13 Grad, in Homburg 13 und in Saarbrücken 14 Grad. Heute sind 22 bis 26 drin und dabei gibt es zwar ein paar Wolken, aber die stören nicht weiter, sind aber die meisten diese Woche. Die nächsten Tage wird es weniger. Morgen dann 22 bis 26 Grad, dann 24 bis 28 am Freitag und am Samstag geht es dann hoch bis auf 31.
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6: Sieht erstmal ganz gut aus auf den Straßen. Ihr kommt gut durch. Die neuesten Blitzer stehen am Ortseingang Ensdorf aus. Buß kommend in Gersheim in der Bliesstraße und in Heidstock in der Moselstraße. 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
6: Frank Stadthalle hier. Einen wunderschönen Tag zusammen. Oh, das wird jetzt gleich spannend. Wir gucken in unsere Geldbeutel, in unsere aller Geldbeutel. Und zwar mit der Frage, mit wem sprecht ihr über Geld, über euer Gehalt und Co.? Oder sprecht ihr überhaupt drüber? Traut ihr euch das oder lasst es besser sein? Warum lasst ihr es sein? Genau das wollen wir alles mal rausfinden in den nächsten 10 Minuten hier bei uns. Bin mal gespannt, ob uns der ein oder andere das Gehalt verrät.
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Hallo liebe Autofahrer, hier ist der SR1 Verkehrsservice. Vorsicht auf der A6er Brücken Richtung Mannheim, auf der Talbrücke Bischmisheim, Gefahr durch ein defektes Fahrzeug. Außerdem Vorsicht auf der A8er Louis Richtung Pirmasens, zwischen Heusweiler und dem Kreuzer Brücken, Gefahr durch ein totes Tier auf der Fahrbahn. Kommt gut an mit uns, mit SR1 und jetzt wieder Sommer an.

0: Also eins ist dran, machen wir mal den Geldbeutel auf.
1: Hey, hey, hey Boss, ich brauch mehr Geld.
0: Tja, das kennt man ja irgendwoher, oder? Aber um zu wissen, dass man mehr Geld braucht, ist es ja oft auch gut zu wissen, was denn so die anderen haben, oder? Problem nur, über Geld spricht man nicht. Oder vielleicht doch. Ja. Wir haben euch mal gefragt, wie es mit der Kohle ausschaut, ob ihr drüber sprecht und ob ihr es uns einfach verratet, wie viel Geld man in so einer Tasche hat. Melanie aus Saarbrücken ist da recht easy.
2: Also bei Freunden und Bekannten macht mir das nichts aus. Ich finde das eigentlich ganz normal, dass man sich für das interessiert, was die anderen machen. Und dann ist es ja auch interessant zu wissen, was jemand in seinem Beruf verdient. Also ganz normal eigentlich, dass man darüber redet.
0: Ja gut, Erik sieht das ein bisschen anders.
3: Familie, aber sonst fragt auch keiner, von daher brauche ich auch keinem Antwort zu geben.
0: Wie ist es bei euch? Geht ihr offen mit eurem Gehalt und dem Geld um, das ihr zur Verfügung habt, oder lasst ihr das lieber sein und behaltet das für euch? Saarbrücken 2131, schickt gerne mal eine Sprachnachricht per WhatsApp oder ruft an. Bin gespannt, was da kommt. Solange feiern wir die Großverdiener, die Gewinner der Weltmeisterschaft.

0: Vanessa 1 ist dran, gleich mit den Toten Hosen, aber auch im sommerlichen Kleid von Alok und Jess Glynn. Summer's Back. Direkt nach Hype auf SR1.
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0: Es ist Punkt 10:30.
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3: Forderung nach staatlicher Spritpreiskontrolle. Grund sind die hohen Preise für Benzin und Diesel. SPD-Generalsekretär Klüssendorf verweist auf Modelle in Belgien und Luxemburg. Er fordert mehr staatliche Regulierung des Kraftstoffmarktes, statt steigende Preise immer wieder mit Steuergeld auszugleichen. OpenAI greift anderes System an. Der Vorfall passiert bei einem Testlauf einer Software des KI-Modells. Laut OpenAI hat das noch nicht veröffentlichte KI-Tool einen Weg ins Internet gefunden und startete einen Cyberangriff auf die Systeme einer KI-Firma namens Hugging Face. Kupferdiebstahl in der Großregion. Im Werk des Stahlriesen ArcelorMittal im luxemburgischen Differdingen führte das teilweise zum Produktionsstillstand. Auch im Saarland kommt es immer wieder zu Diebstählen von Kupfer. Laut Polizei hat das vergangenes Jahr einen Schaden von mehreren 100.000 Euro verursacht. Start der SR3 Sommeralm. Bis am Sonntag wird auf der ehemaligen Bergehalde Rehden gefeiert. Der traditionelle Almauftrieb ist um 18.30 Uhr. Neben Musik, Führungen und Wanderungen ist am Sonntag ein großes Kinderfest geplant. Alles Wichtige gibt's für euch auch auf srinfo.de.
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0: Schönstes Wetter gibt's die nächsten Tage. Heute gibt's noch ein paar Wolken, aber es sind auch nicht viele. Die Sonne zeigt sich auch den ganzen Tag bei 22 bis 26 Grad. Bleibt es trocken, so auch die nächsten Tage. Bis zum Samstag steigen die Temperaturen nach und nach an. Morgen nochmal 26 Grad, am Freitag haben wir dann 28 Grad und dann geht's rauf auf 31.
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0: Vorsicht auf der A620, Saarbrücken Richtung Saarlouis in der Ausfahrt Völklingen. Da verlorene Ladung auf der Straße. Seid bitte vorsichtig. Die neuesten Blitzer am Ortseingang Ensdorf aus Buß kommend. In Gersheim in der Bliesstraße und in Saarbrücken in der Kossmannstraße. 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
0: Frank Schnottale hier. Und das ist ja eine Meldung, die hier reingeflattert ist. Es wurde eine Meerjungfrau im Rhein gesichtet. Die wurde allerdings rausgezogen. Von der Polizei. Müssen wir mal drüber reden in den nächsten 10 Minuten.
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0: Ihr sitzt ganz gemütlich im Zug, die Landschaft, die rauscht vorbei und plötzlich eine Meerjungfrau. Das glaubt ihr doch kein Mensch, oder? Ist aber genauso passiert, Johanna Hitschler aus dem SR1-Team, oder?
1: Ja, die hat einen Mann diese Woche auf jeden Fall in Mainz entdeckt. Der war mit dem Zug unterwegs, schaut so ganz gemütlich aus dem Fenster und sieht dabei tatsächlich eine Person im Rhein treiben. Da war natürlich total besorgt und hat direkt die Polizei alarmiert.
0: Oh, das klingt aber erstmal nach einem richtigen Notfall, oder?
1: Ja, das dachten die Beamten auch. Die Wasserschutzpolizei ist dann auch direkt mit einem Boot angerückt und die haben dann gesehen, da schwimmt gar keine hilflose Person, sondern eine Frau im Meerjungfrauenkostüm mit Flosse und allem drum und dran.
0: Nicht dein Ernst. Ja, also eine Nixe auf Abwägen, die irgendwie unterwegs war, ja?
1: Richtig. Nur leider eben am falschen Ort. Das Baden in dem Abschnitt vom Rhein ist verboten und wegen der Strömung und auch dem Schiffverkehr richtig gefährlich. Also die Meerjungfrau konnte zwar wieder selbst ans Ufer klettern, aber ein Bußgeld könnte ihr jetzt trotzdem drohen.
0: Ach Quatsch. Mit ihrem Sirenengesang wird sie alle davon überzeugen, dass das alles so völlig...

0: Der Schulte Michael auf SR1 gleich dich, gefolgt von The New Radicals. Da muss man ganz klar sagen, da ist noch echt die Gitarre dabei. Bei Alle Farben und Co., da ist es eher DJ-mäßig und das hier gibt's auch noch. Christa Sarandi. Good Old Days gibt's gleich bei uns hier auf SR1 in unter einer Minute.
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Eine schöne Meldung, die ich gerade entdeckt habe. Hier ist SR1 und zwar gibt es so viele Störche in Deutschland wie noch nie. Der NABU geht davon aus, dass 15.000 Paare am Brüten sind. Ist das nicht schön?

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2: Forderungen nach staatlicher Spritpreiskontrolle werden lauter. Ab 12 Uhr wieder Streik bei der Saarbahn. Und das Wetter im Saarland sonnig, später ein paar mehr Wolken, bis 26 Grad. Es ist 11 Uhr. Wegen der hohen Preise für Benzin und Diesel fordern immer mehr Politiker, dass der Staat eingreift. Jetzt hat sich auch SPD-Generalsekretär Klüssendorf für einen Spritpreisdeckel ausgesprochen. Aus Berlin Isabel Karras.
3: In der Neuen Osnabrücker Zeitung verweist er auf Modelle in Belgien und Luxemburg. Dort werde gemeinsam mit der Industrie ein Höchstpreis festgelegt. Deutschland sei dagegen ein Paradies für die Mineralölkonzerne. Klüssendorf fordert deshalb mehr staatliche Regulierung des Kraftstoffmarktes, statt steigende Preise immer wieder mit Steuergeld auszugleichen. Auch linken Politiker Dietmar Bartsch verlangt ein Eingreifen des Staates. Er bezeichnet die hohen Spritpreise im Deutschlandfunk als nicht zumutbar, vor allem für Familien, Pendler und Handwerksbetriebe. Bartsch wirft der Bundesregierung Untätigkeit vor und fordert unter anderem eine Übergewinnsteuer für Mineralölkonzerne sowie direkte Entlastungen für Verbraucherinnen und Verbraucher.
2: Bundeswirtschaftsministerin Reiche stellte heute erneut klar, dass keine neuen Entlastungen für Verbrennerfahrer geplant sind. Frankreich hat als erstes EU-Land ein Social-Media-Verbot für Kinder unter 15 Jahren beschlossen. Nach dem französischen Senat stimmte auch die Nationalversammlung in Paris mit großer Mehrheit dafür. Auf Wunsch von Präsident Macron soll das neue Gesetz schon nach den Sommerferien in Kraft treten. Australien hatte im Dezember ein Social-Media-Verbot für unter 16-Jährige eingeführt. Das hatte in vielen europäischen Ländern eine Debatte über solche Verbote angestoßen. Ein KI-Modell des ChatGPT-Entwicklers OpenAI hat eigenständig einen Cyberangriff auf ein anderes Softwareunternehmen gestartet. Wie OpenAI nun selbst offenlegte, wollten Entwickler einen Testlauf mit einem neuen KI-Modell durchführen. Die KI machte sich dabei allerdings selbstständig und brach aus der Testumgebung aus, indem sie sich über eine bisher unbekannte Schwachstelle Zugang zum offenen Internet verschaffte. Dort kam sie dann zu dem Schluss, dass bei der betroffenen Firma nützliche Informationen für die ihr gestellte Aufgabe zu finden waren und brach in deren Netzwerk ein. OpenAI sprach von einem beispiellosen Vorfall und will seine Sicherheitsvorkehrungen verstärken. Bei der Saarbahn beginnt in einer Stunde ein weiterer Streik. Dazu aufgerufen hat wieder die Lokführergewerkschaft GDL. Es ist bereits der 8. Streik in dem Tarifkonflikt. Ab morgen sollen laut Saarbahn ersatzweise Busse fahren. SR-Reporter Peter Sauer.
4: Da die genaue Streikdauer unklar ist, plant die Saarbahn GmbH aktuell, dass die Ersatzbusse bis einschließlich Sonntag fahren werden, sagte eine Unternehmenssprecherin dem SR. Mit Blick auf das am Wochenende anstehende Nauwieser Viertelfest in Saarbrücken werde zudem geprüft, ob die Busse bis 2 Uhr nachts fahren können. Die genauen Fahrzeiten könnten ab Mittwochmittag auf der Homepage eingesehen werden. Ob auch über das Wochenende gestreikt werde, wollte ein GDL-Sprecher auf SR-Nachfrage weder bestätigen noch dementieren. Die Gewerkschaft begründete den insgesamt 8. Streik damit, dass die Arbeitgeberseite weiter kein Interesse an einer Beilegung des Tarifkonflikts habe.
2: Weitere Verhandlungstermine wurden bisher nicht vereinbart. Eine Schlichtung lehnen die GDL und die kommunalen Arbeitgeber derzeit ab. Die Zahl der Straftaten an saarländischen Bahnhöfen ist im vergangenen Jahr deutlich gestiegen. Das hat die Bundespolizei auf SR-Anfrage mitgeteilt. Demnach wurden insgesamt 420 Fälle registriert, ein Plus von knapp 100 Straftaten. Die meisten Vorfälle gab es am Saarbrücker Hauptbahnhof. Häufigste Delikte waren laut Bundespolizei Körperverletzungen. Im bundesweiten Vergleich ist die Kriminalität an saarländischen Bahnhöfen aber auf einem niedrigen Niveau. Bei der Tour de France steht heute die 17. Etappe an, von Chambéry nach Voiron. Auf einer Gesamtlänge von 175 Kilometern müssen die Fahrer 2200 Höhenmeter überwinden. Los geht's gegen 13.30 Uhr. Der deutsche Radprofi Florian Lipowitz war gestern beim Zeitfahren gestürzt und hatte sich das Schlüsselbein gebrochen. Für ihn ist die Tour zu Ende. Und das waren die Nachrichten mit Stefan Eising. 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
6: Halt noch mal den Finger bei euch aus dem Fenster. Jawohl, 18 Grad, Perlen nenne ich aktuell. In Neunkirchen haben wir 17 Grad, am Brustalsee 15 und in Völklingen sind 17 Grad. 22 bis 26 Grad erwarten uns heute dabei. Gibt es den ganzen Tag Sonnenschein, ein paar Wolken sind unterwegs. Mehr als sonst diese Woche, hat der eine oder andere vielleicht schon gemerkt. Aber die bringen keinen Regen. Morgen dann wieder weniger Wolken. 22 bis 26 Grad, am Freitag 24 bis 28 und dann am Samstag 27 bis 31 Grad.
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6: Vorsicht auf der A620 Saarbrücken Richtung Saarlouis, in der Ausfahrt Völklingen Gefahr durch verlorene Ladung. Die neuesten Blitzer am Ortseingang Ensdorf, aus Buß kommen steht einer. In Gersheim in der Bliesstraße und in Saarbrücken in der Kossmannstraße. Stausblitzer melden 0800 700 8000 wählen und ihr könnt jederzeit alles nachhören und nachlesen und auch nochmal zurückspulen bei uns im Programm und zwar bei S1 in der ARD Sounds App.
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6: Bergfest Mitte der Woche erreicht, gleich 12 Uhr, dann sind wir sogar noch in der Mitte des Tages, nur noch eine Stunde bis dahin und wir haben die Sommerhits für euch. Unter anderem gleich Madonna mit dabei mit La Isla Bonita und Kamerad jetzt, Be Mine.
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0: Ja, wir legen gleich ordentlich nach mit Depeche Mode zum Beispiel oder Ed Sheeran. Asisam, gleich. In 2 Minuten bei uns hier und jetzt ist es erstmal 11:30.
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2: Anklage gegen 4 Anführer der Reichsbürgergruppe Königreich Deutschland. Nach Angaben der Bundesanwaltschaft ist darunter auch der selbsternannte König Peter Fitzek. Ihnen wird unter anderem vorgeworfen, verbotene Einlagen und Versicherungsgeschäfte im Rahmen einer kriminellen Vereinigung getätigt zu haben. Forderung nach staatlicher Spritpreiskontrolle. Grund sind die hohen Preise für Benzin und Diesel. SPD-Generalsekretär Klüssendorf verweist auf Modelle in Belgien und Luxemburg. Er fordert mehr staatliche Regulierung des Kraftstoffmarktes, statt steigende Preise immer wieder mit Steuergeld auszugleichen. Erneut Streik bei der Saarbahn. Die Arbeitsniederlegung beginnt in einer halben Stunde. Aufgerufen hat die Lokführergewerkschaft GDL. Ab morgen früh wird von der Saarbahn ein Schienenersatzverkehr mit Bussen angeboten. Mehr Straftaten an saarländischen Bahnhöfen. Nach Angaben der Bundespolizei gab es im letzten Jahr 420 registrierte Fälle. Der überwiegende Teil der Straftaten wurde am Saarbrücker Hauptbahnhof begangen. Die häufigsten Delikte waren Körperverletzung. 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
0: In Völklingen haben wir gerade die 20-Grad-Marke durchbrochen. Genauso in Saarbrücken, Neunkirchen und Homburg. In St. Wendel sind wir noch bei 19 Grad. Heute werden es so zwischen 22 und 26 ein paar mehr Wolken als die letzten Tage, aber es bleibt weiter trocken. Und morgen, übermorgen und überübermorgen, also bis zum Wochenende, steigen die Temperaturen nach und nach auf 28 und dann bis auf 31 Grad.
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0: Auf der A620, da sind wir gerade in den letzten Zügen. Und zwar Saarbrücken Richtung Saarlouis in der Ausfahrt Völklingen. Behinderungen durch Reinigungsarbeiten. Die sollten aber genau in diesen Minuten abgeschlossen sein. Also bald geht's da wieder ganz normal durch. Die neuesten Blitzer am Ortseingang Ensdorf aus Buß kommend. In Gersheim in der Bliesstraße steht einer. Und in Saarbrücken in der Kossmannstraße. 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
0: Frank Schnottale hier. Einen schönen Mittag wünsche ich euch. Schon mal in der Vorbereitung auf gleich was zu Leckeres zu essen, das ihr euch wahrscheinlich holt, gibt es auch musikalisch einen echten Leckerbissen. Und zwar der männliche Taylor Swift, könnte man sagen. Ja, Ed Sheeran. Asisam. 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

0: Hallo liebe Autofahrer, hier ist der SR1 Verkehrsservice. Vorsicht auf der A8 Luxemburg Richtung Saarlouis zwischen Merzig und Rehlingen. Gefahr durch eine Plane auf der Fahrbahn. Und wo wir gerade schon in Sachen Verkehr unterwegs sind, das wird jetzt gleich ab 12 interessant, denn dann hören wir dieses Geräusch sicher nicht mehr.
1: Meine Damen und Herren, an Gleis 5, Vorsicht an den Türen.
0: Ja, nix mehr mit Abfahrt. Die Saarbahn-Lokführer, die streiken erneut heute ab 12 Uhr. Also in 20 Minuten geht's los. Und das Ganze findet statt, weil die Lokführergewerkschaft GDL dazu aufgerufen hat. Es ist inzwischen übrigens schon der 8. Streik in der laufenden Tarifverhandlung. Und wie lange das Ganze dauern soll, das ist aktuell noch unklar. Ab morgen früh wird von der Saarbahn ein Schienenersatzverkehr mit Bussen angeboten. Und dann ist ja auch noch was am Wochenende. Wir wissen ja noch nicht, wie lange das Ganze geht. Da ist dann zum Beispiel das Nauwieser Viertel fest. Da sagt die Saarbahn aber, dass sie, wenn der Streik so lange anhält, auch nachts Schienenersatzverkehr anbieten wird. Sind wir gespannt, wie das Ganze ausgeht. 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

0: Meine liebe Kollegin Carla Krämer kam gerade rein zu mir und sagt, du spielst einen Banger nach dem anderen heute.
1: 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Gleich mit Shawn Mendes, Vincent Weiss und Another.
0: Jawohl, wir bleiben also bei Bängern. In genau einer Minute, hier auf SR1.
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Schon wieder so eine interessante Sache, die ich da gerade gefunden habe. Mein Gott, in Paris wird unterirdisch gekühlt. Unter den Straßen von Paris kühlt ein 120 Kilometer langes Fernkältenetz rund 900 Gebäude. Da sind Krankenhäuser dabei, Museen, der Louvre zum Beispiel. Und das Ganze soll in den nächsten Jahren noch ausgebaut werden. Eigentlich eine ganz kluge Idee. Kühle von unten. 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
2: Bundesanwaltschaft klagt 4 mutmaßliche Reichsbürger-Anführer an. SPD-Generalsekretär fordert Spritpreisdeckel und das Wetter sonnig, später ein paar mehr Wolken bis 26 Grad. Es ist 12 Uhr. Die Bundesanwaltschaft hat 4 mutmaßliche Köpfe der Reichsbürgerbewegung angeklagt. Die Behörde wirft ihnen vor, als Anführer der Bewegung Königreich Deutschland verbotene Einlagen- und Versicherungsgeschäfte betrieben zu haben. Dazu kämen noch zahlreiche Fälle von Steuerhinterziehung, Urkundenfälschung und weitere Delikte. Laut Bundesanwaltschaft hat die Vereinigung zwischen 2020 und 2025 mit teils illegalen Geschäften rund 10 Millionen Euro verdient. Auf eigene Umsätze seien dabei keine Steuern gezahlt worden. Für Mitarbeiter hätten die Angeklagten weder Lohnsteuer noch Sozialversicherungsbeiträge abgeführt. In Deutschland waren Anfang des Jahres so viele Autos zugelassen wie noch nie zuvor. 49,5 Millionen Autos waren es laut Statistischem Bundesamt, 150.000 mehr als im Jahr davor. Damit kommen auf 1.000 Menschen im Schnitt 593 Fahrzeuge. Für SR Info Ursula Mayer.
3: Zwischen den Bundesländern gab es dabei große Unterschiede. Mit 649 Autos pro 1000 Bürgerinnen und Bürgern kam das Saarland auf die höchste Pkw-Dichte, gefolgt von Rheinland-Pfalz. Am geringsten war die Pkw-Dichte in Hamburg, Bremen und Berlin. Hier kamen auch 1000 Leute gerade einmal 330 Autos. Generell war das Verkehrsaufkommen in ländlichen Regionen größer, denn dort hatten Berufstätige oft einen längeren Weg zur Arbeit und konnten nicht auf Bus und Bahn umsteigen.
2: SPD-Generalsekretär Klüssendorf hat sich angesichts der hohen Preise für Benzin und Diesel für einen Spritpreisdeckel ausgesprochen. Er verwies auf Nachbarländer wie Belgien und Luxemburg. Sie hätten einen Spritpreisdeckel schon vor Jahren eingeführt und schauten teils mit Häme auf die Entwicklung hierzulande. Deutschland gelte als Paradies für die Mineralölkonzerne. Klüssendorf sieht viele Menschen angesichts der angespannten Haushaltslage am Limit. Er fordert eine erneute Diskussion darüber, die Schuldenregeln noch einmal auszusetzen. Sonst bestehe die Gefahr, dass es die Gesellschaft zerreiße. Das tödliche Zugunglück bei Riedlingen in Baden-Württemberg vor rund einem Jahr ist durch einen Hangrutsch ausgelöst worden. Der offizielle Untersuchungsbericht hat dies nun bestätigt. Die Bundesstelle für Eisenbahnunfalluntersuchung schreibt, Starkregen habe Schlamm und Geröll auf die Strecke gespült und den Regionalzug bei Tempo 150 entgleisen lassen. Hinweise auf menschliches Fehlverhalten gebe es nicht. Bei dem Unglück Ende Juli des vergangenen Jahres waren 3 Menschen ums Leben gekommen, der Lokführer, ein Auszubildender und eine Passagierin. 36 Menschen wurden verletzt. Bei der Saarbahn beginnt in diesen Minuten ein weiterer Streik. Dazu hat erneut die Lokführergewerkschaft GDL aufgerufen. Es ist bereits der 8. Streik in dem Tarifkonflikt. Wie lange der Ausstand dauern wird, ist noch nicht bekannt. Ab morgen sollen laut Saarbahn ersatzweise Busse fahren. Weitere Verhandlungstermine wurden bisher nicht vereinbart. Eine Schlichtung haben die GDL und der Kommunale Arbeitgeberverband abgelehnt. Beide Seiten werfen sich eine anhaltende Blockadehaltung vor. Bei der Tour de France steht heute die 17. Etappe auf dem Programm. Sie führt über 175 Kilometer von Chambéry nach Voiron. Start ist gegen 13.30 Uhr. Für SR Info Holger Gerska.
4: Wer setzt sich durch? Das ist die große Frage. Der Kurs ist im ersten Drittel noch sehr, sehr hügelig. Das wird eine echte Aufgabe für die Sprinter, da mitzukommen. Dann allerdings gibt es 3 Kilometer vor dem Ziel nochmal eine Welle. Also es spricht eigentlich alles für eine Ausreißergruppe und dennoch ist das noch nicht vorentschieden. Das Ziel ist in Voiron, das ist ein Vorort von Grenoble und es ist sozusagen die letzte Chance für alle, die nicht exzellent klettern können, denn danach kommen nur noch schwere Alpenetappen und das Finale in Paris.
2: Im gelben Trikot des Gesamtführenden der Tour fährt der Slowene Tadej Pogacar. Der beste deutsche Radprofi Florian Lipowitz war gestern beim Zeitfahren gestürzt und hatte sich das Schlüsselbein gebrochen. Für ihn ist die Tour zu Ende. Und das waren die Nachrichten mit Stefan Eising. 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
1: Völklingen 20 Grad, Saarlouis 18, St. Wendel 19 Grad und es sind heute zwischen 22 und 26 Grad maximal bei ein paar mehr Wolken als in den letzten Tagen, aber die bringen uns keinen Regen und werden auch wieder weniger, denn die nächsten Tage sind wieder deutlich sonniger. Morgen nochmal 22 bis 26 Grad, am Freitag dann 24 bis 28 und am Samstag sogar bis zu 31 Grad und es bleibt die ganze Zeit trocken.
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1: Aktuell ist alles frei, ihr kommt wunderbar durch. Die neuesten Blitzer, die stehen am Ortseingang Ensdorf aus Buß kommend, in Gersheim in der Bliesstraße und in Saarbrücken in der Kossmannstraße. Ihr findet alles Weitere, was auf den Straßen los ist, und könnt auch nochmal zurückspulen, wenn ihr was verpasst haben solltet bei uns im Programm. 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
1: Frank Schnottale hier. Einen schönen Mittag wünsche ich euch. Lasst es euch schmecken und ich setze mich jetzt mal für euch ans Klavier. Oh, geht noch ganz gut, gar nicht so eingerostet. David Guetta ist mit dabei. Und Sam Martin. Dangerous.

0: gleich 11:45. SA1 ist dran und die Ramona mit einer Sprachnachricht.
1: Hallo ihr Lieben, ich wollte euch wieder einen Blitzer melden, einen Panzerblitzer. Der steht in Dillingen in der Friedrich-Ebert-Straße. Und zwar von der Merziger Straße kommend ist eine 30er-Zone.
0: Vielen Dank fürs Melden. Könnt ihr natürlich auch jederzeit machen. Einfach kurz reinmelden bei uns. Und jetzt geht es um einen Belgier. Es geht mal ganz kurz in den Urlaub quasi dorthin. Und zwar geht es um Milo. Und jetzt sind wir gerade so in der Mittagszeit. Da knurrt der ein oder andere im Magen. Müssen wir mal gucken, was er so als Brotzeit isst.
2: Oh, als ich wirklich viel Zeit hat, dann ja, mit frischem Orangensaft, mit Ei, mit Brot, mit Granola, also ganz viel, ganz langsam und ganz lecker zu essen, mit ganz viel großer Auswahl.
0: Mhm. Und entspannt natürlich. Und dazu seinen eigenen Hit, den gibt's jetzt. Milo und DJ Licious, Forever Young.

0: Teddy Swims, Bad Dreams auf SR1. Wo wir gerade bei Schwimmen sind, gucken wir doch mal aufs Wetter.
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0: Heute ein paar Wolken am Himmel, aber im Großen und Ganzen natürlich Sonnenschein pur, 22 bis 26 Grad. Und diese Sonne ist gekommen, um zu bleiben, sagt nicht nur ich, sondern ich hoffe jetzt auch mal schwer. Peter Schwarz aus dem SR1 Wetterteam, hi.
2: Ja, hi. Wir haben ein Hochdruckgebiet westlich von Irland, das verhindert, dass uns diese Wolken, die zum Tiefausläufer gehören, eines Tiefs, das über die Ostsee zieht, irgendwas anhaben können. Die können am Nachmittag sich mal ein bisschen verdichten und sich mal vor die Sonne schieben, ansonsten passiert dann nichts, bei bis zu 26 Grad. Und das Ganze wiederholt sich morgen. Noch mehr Sonne, noch weniger Wolken bei ähnlichen Temperaturen. Und dann wird es sogar noch mal richtig hochsommerlich. Am Freitag sonnig bis 28 Grad, Samstag bis zu 31 Grad. Und wenn dann auch wieder ein paar Wolken aufziehen, auch dann haben wir noch nichts zu befürchten in Sachen Regen. Der kommt erst am Sonntag.
0: Aber immer noch besser als 41 Grad irgendwie.
2: Ja, die sind ja erstmal nicht in Sicht.
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0: Bosse macht sich bereit für euch. Außerdem Tampa City, Self-Aware, gibt's gleich bei uns hier auf SR1 und in 10 Sekunden ist es 12:30.
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2: Thorsten Frey soll Unionsfraktionschef werden. Das berichten mehrere Medien. Demnach haben sich Bundeskanzler Merz und CSU-Chef Söder darauf verständigt. Der CDU-Politiker Frey tritt damit die Nachfolge seines zurückgetretenen Parteikollegen Jens Spahn an. Anklage gegen 4 Anführer der Reichsbürgergruppe Königreich Deutschland. Darunter ist auch der selbsternannte König Peter Fitzek. Die Bundesanwaltschaft wirft ihnen Steuerhinterziehung und Urkundenfälschung vor, sowie verbotene Einlagen und Versicherungsgeschäfte im Rahmen einer kriminellen Vereinigung. Pkw-Dichte in Deutschland nimmt zu. Insgesamt waren laut Statistischem Bundesamt zum 1. Januar 49,5 Millionen Autos zugelassen, 150.000 mehr als im Jahr davor. Die höchste Pkw-Dichte gibt es im Saarland mit 649 Autos pro 1.000 Einwohner. Reiche gegen neue Spritpreisentlastungen. Die Bundeswirtschaftsministerin sieht derzeit dafür keinen Spielraum. Ein Spritpreisdeckel, wie von SPD-Generalsekretär Klüssendorf gefordert, würde den Staat erneut Milliarden kosten. Die Haushaltslage lasse das nicht zu. 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
0: Das Wetter aktuell in Neunkirchen bei 22 Grad, in Völklingen haben wir 22 und in Saarlouis aktuell 20 Grad. Es werden noch zwischen 22 und 26 Grad heute im Tagesverlauf. Bisschen Wind, aber der ist nicht weiter schlimm. Gleichzeitig relativ viele Wolken im Vergleich zu den letzten Tagen, aber trotzdem einfach schönes Wetter. Morgen nochmal 22 bis 26 Grad, wieder viel Sonnenschein, ein paar wenige Wolken und dann wird's immer wärmer. Am Freitag geht's bis auf 28 Grad hoch und am Samstag 31 Grad. Bis dahin kein Regen in Sicht.
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0: Die Straßen sind frei, ihr kommt wunderbar durch. Die neuesten Blitze habe ich trotzdem noch für euch. In Saarbrücken in der Duttweiler Straße, in Völklingen in der Schaffhauser Straße und in Saarbrücken in der Kossmannstraße. Da wird jeweils geblitzt. 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
0: Frank Schnatale hier. Einen wunderschönen Tag wünsche ich euch. Und gleich gibt es Olivia Dean. Bosse mit schönste Zeit. Und das, was jetzt hier schon so schön durchstartet, ist Tampa City. Self-Aware. 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

0: Die schönste Zeit ist, sich jetzt mal in den Urlaub zu träumen.
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2: Pauschalurlaub heißt, du musst nichts machen. Du sollst auch nichts machen, auch nicht denken. Direkt aus dem Flugzeug wirst du in einen Bus gescheucht, von da ins Hotel und von da dann zum Mästen ans Buffet. Bei dem geht's nie um Qualität, sondern um Quantität, damit du hinterher sagen kannst, die hatten da jeden Abend 3 Nudelgerichte und 8 Nachtische. Stress hast du als guter deutscher Touri eigentlich nur, weil du versuchst, alle Gratisleistungen auch in Anspruch zu nehmen. Und darum lässt du dich auch täglich durchmassieren, übrigens von dem gleichen Enrico, der auch schon mittags die Scampi gebraten hat und abends beim Clubmusical den süßen Simba spielt. Und am Ende des Urlaubs beschwerst du dich noch so aus Prinzip beim Veranstalter.
3: Ja, ich habe bei Ihnen Sonnenbrand bekommen und 5 Kilo zugenommen. Das ist doch eine Frechheit.
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Hallo liebe Autofahrer, hier ist der SA1 Verkehrsservice. Vorsicht auf der A8 Saarlouis Richtung Luxemburg. In der Ausfahrt Merzig-Schwemlingen. Gefahr durch einen defekten LKW. Passt da bitte auf, fahrt einfach ganz langsam dran vorbei. Während ihr euch Phil Collins reinzieht auf SA1.

0: Er kann's einfach. Phil Collins. Gleich am Start Tom Gregory, außerdem DJ Alle Farben und der weibliche Ed Sheeran.
1: Taylor Swift.
0: Jetzt in etwas über einer Minute bei uns hier auf SR1.
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0: Gleich um 13 Uhr das SR-Info-Update. Mein Name ist Frank Stuntale. Ich bin gleich raus aus dem Studio. Der Marc-André Krupper ist allerdings schon in der Haus. Du hast dich gerade aus der Kantine nach oben ins Studio bewegt, um gleich ganz viele tolle Themen zusammenzuballern hier am Nachmittag.
1: Wir haben so viele Sachen mit dabei. Wir haben Störche, wir reden über Geld und wir haben einen 250-Euro Einkaufsgutschein bei unserem Kultspiel Gib 8. Also ich glaube, einschalten lohnt sich mehr denn je.
0: Absolut. Sind wir alle mit dabei. Und ich sage jetzt mal Tschüss mit Tom Gregory, Footprints auf SR1.

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2: Frei soll neuer Unionsfraktionschef werden. Saban streikt erneut. Social-Media-Verbot in Frankreich und das Wetter im Saarland trocken bis 26 Grad. Die Union hat einen noch Nachfolger für Jens Spahn gefunden. Der amtierende Kanzleramtschef Thorsten Frey soll Chef der Unionsfraktion im Bundestag werden. Auf diesen Vorschlag verständigten sich die Chefs von CDU und CSU, Friedrich Merz und Markus Söder. Das berichten mehrere Medien. Dagmar Pepping aus Berlin.
3: Um 15 Uhr wollen die beiden Parteichefs dem Unionsfraktionsvorstand ihren Personalvorschlag unterbreiten. Am kommenden Mittwoch soll die Fraktion dann in Berlin zu einer Sondersitzung zusammenkommen, um den neuen Fraktionschef zu wählen. Der Baden-Württemberger Frei war vor seinem Wechsel an die Spitze des Kanzleramtes parlamentarischer Geschäftsführer der Unionsfraktion und damit engster Mitarbeiter des damaligen Fraktionsvorsitzenden und Oppositionsführers Friedrich Merz. Wer Thorsten Frey als Chef des Bundeskanzleramtes nachfolgen soll, ist noch nicht bekannt. Unklar ist auch, ob Kanzler Merz weitere Personalwechsel im Kabinett vornimmt.
2: Jens Spahn war als Fraktionschef der Union zurückgetreten, nachdem bekannt geworden war, dass er und sein Mann ein Kind von einer Leihmutter aus den USA bekommen haben. Er hatte sich dafür stark gemacht, dass Leihmutterschaft in Deutschland verboten bleibt. Der Widerspruch hatte heftige Kritik in der Union ausgelöst. Seit einer Stunde streiken wieder die Lokführer der Saarbahn. Dazu aufgerufen hat die Lokführergewerkschaft GDL. Es ist bereits der 8. Streik in dem Tarifkonflikt. Peter Sauer mit den Infos zu Ersatzbussen.
4: Da die genaue Streikdauer unklar ist, plant die Saarbahn GmbH aktuell, dass die Ersatzbusse bis einschließlich Sonntag fahren werden, sagte eine Unternehmenssprecherin dem SR. Mit Blick auf das am Wochenende anstehende Nauwieser Viertelfest in Saarbrücken werde zudem geprüft, ob die Busse bis 2 Uhr nachts fahren können. Die genauen Fahrzeiten könnten ab Mittwochmittag auf der Homepage eingesehen werden. Ob auch über das Wochenende gestreikt werde, wollte ein GDL-Sprecher auf SR-Nachfrage weder bestätigen noch dementieren.
2: Die Gewerkschaft hat den Streik damit begründet, dass die Arbeitgeberseite weiter kein Interesse an einer Beteiligung des Tarifkonflikts habe. Weitere Verhandlungstermine wurden bislang nicht vereinbart. Eine Schlichtung lehnen die GDL und die kommunalen Arbeitgeber derzeit ab. Kein Social Media mehr für Kinder unter 15 Jahren, das gilt nun in Frankreich. Damit sollen Kinder und Jugendliche unter anderem vor Sucht- und Gewaltdarstellungen geschützt werden. Ausgenommen von dem Verbot sind Online-Enzyklopädien oder digitale Projekte mit Bildungszwecken. Das Verbot soll durch wirksame Alterskontrollen von den Plattformbetreibern umgesetzt werden. Doch davon sind nicht alle begeistert. Aus Paris, Julia Borutta.
5: Kritiker des Gesetzes halten es für nicht durchführbar und deshalb für reine Symbolpolitik. Es sei völlig unklar, mit welchen Überprüfungs-Apps, öffentlichen oder privaten, europäischen oder amerikanischen, das Alter der Jugendlichen verlässlich festgestellt werden solle. Die Sozialisten wie auch die französische Linkspartei LFI haben angekündigt, zur Überprüfung des Gesetzes den Verfassungsrat anzurufen. Sie sehen individuelle Grundrechte bedroht.
2: Präsident Emmanuel Macron dagegen begrüßt das Verbot, wofür er sich schon seit Jahren stark gemacht hatte.
5: Ich danke allen Parlamentariern und der Regierung. Es ist geschafft, ein wichtiger Fortschritt. Frankreich ebnet in Europa den Weg für den Schutz unserer Kinder und Jugendlichen. Wir werden dranbleiben.
2: Frankreich ist das erste EU-Land mit einem Social-Media-Verbot für Kinder und Jugendliche unter 15 Jahren. Es wird erwartet, dass die EU nach der Sommerpause Vorschläge macht, wie man die Beschränkung der sozialen Medien für Minderjährige europaweit vereinheitlichen und wirksam gestalten kann. An saarländischen Bahnhöfen gibt es mehr Straftaten. Die Bundespolizei hat im letzten Jahr 420 Fälle registriert. Der überwiegende Teil der Straftaten wurde am Saarbrücker Hauptbahnhof begangen. Die häufigsten Delikte waren Körperverletzungen. In Deutschland gibt es immer mehr Autos. Insgesamt waren laut Statistischem Bundesamt zum Anfang des Jahres 49,5 Millionen Autos zugelassen, 150.000 mehr als im Jahr davor. Die höchste Pkw-Dichte gibt es im Saarland mit 649 Autos pro 1.000 Einwohner. Das war das SR-Info-Update mit Maureen Welter. Alles Wichtige für euch gibt's auch immer auf srinfo.de.
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1: Ganz viel Sonne, jetzt noch pünktlich zu eurer Mittagspause, dazu 22 bis 26 Grad. Aber dann später, gerade Richtung Nachmittag und Abend, zieht es sich immer mehr zu. Wir kriegen mehr Wolken, aber es bleibt heute trocken.
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1: Hallo an alle unterwegs. Auf der A8 Saarlouis Richtung Luxemburg in der Ausfahrt Merzig-Schwemlingen ist ein defekter PKW. Dann die neuesten Blitzer, die stehen in Saarbrücken, in der Duttweiler Straße, in Völklingen, in der Schaffhauser Straße und zwischen Schiffweiler und Stennweiler. Ihr habt auch noch was entdeckt, einen Stau, Blitzer oder Verkehrsbehinderung, sagt uns gerne mal kostenlos unter der 0800 700 8000 und wir geben das für alle weiter.
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1: Hallo zusammen, ich bin Marc-André Krupper und wünsche euch einen ganz angenehmen Mittag mit uns.
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0: wie geil, wie episch, wie legendär kann ein Song sein? Und Prince so, ja. Purple Rain, hier auf SR1. Schönen guten Tag zusammen. Das Sommerwetter, das macht uns ja allen gerade so ein bisschen unterschiedlich zu schaffen. Ne? Im Moment ist es zwar noch ganz angenehm, aber was ist, wenn jetzt nochmal so eine Hitzewelle kommt? Ne? Da wird man dann am liebsten den Kopf in den Kühlschrank stecken, den ganzen Tag, oder? Und dann haben sich die Japaner gesagt, gut, machen wir so. Zwei Unternehmen haben den ersten Menschenkühlschrank erfunden. Carla Krämer aus dem SR1-Team. Das hat jetzt nichts mit Leichenschau zu tun, ne?
1: Nee, aber wie der Name schon sagt, kann tatsächlich ein Mensch in diesen Kühlschrank rein. Also eigentlich ist es vielmehr so eine Kühlkabine.
0: Ah.
1: Die soll innerhalb weniger Minuten den Körper deutlich abkühlen. Diese Dinger sollen vor allem auf Baustellen, in der Landwirtschaft und an öffentlichen Orten wie Einkaufszentren oder Veranstaltungsorten eingesetzt werden. Also da, wo es besonders heiß ist.
0: Wie stelle ich mir das vor? Wie in so Science-Fiction-Filmen, wo die immer in diese Kryokapseln gehen oder wie?
1: Ja, ein bisschen schon. Irgendwie. Also das ist so eine rund 2 Meter hohe Edelstahlbox.
0: Mm.
1: Die hat im Inneren eine Temperatur von 15 Grad Celsius, also doch keine Kryo-Hightech-Kapsel.
0: Mm.
1: Die kann an normalen Stromanschluss angeschlossen werden. Ja, aber falls du die jetzt haben willst für deine Wohnung, ich warne dich schon mal vor, das Ding kostet fast 9.000 Euro.
0: Egal, Leasingvertrag ist so gut wie unterschrieben.
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0: Leute, ich sag's, wie es ist. Wir haben gleich richtig geile Musik. Chappell Roan. Mit ihrem Mega-Hit Good Luck, Babe. Hören wir uns nach halb an hier auf SR1.
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0: Achtung Autofahrer, das sind Gegenstände auf der Fahrbahn zwischen Duttweiler und Herrensohr auf der A623 Friedrichsthal Richtung Saarbrücken zwischen Duttweiler und Herrensohr. Gegenstände auf der Fahrbahn. Gleich halb zwei.

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2: Neuer Fraktionschef gefunden. Wie mehrere Medien melden, soll Kanzleramtsminister Thorsten Frey die Nachfolge von Jens Spahn antreten. Noch ist aber offen, wer Frey ins Kanzleramt folgt. Am Nachmittag wollen die Vorsitzenden von CDU und CSU mit dem Fraktionsvorstand beraten, wie es weitergeht. Reichsbürger angeklagt. Die Bundesanwaltschaft wirft 4 führenden Mitgliedern der Gruppe Königreich Deutschland schwere Straftaten vor. Sie hat deshalb Anklage erhoben, unter anderem wegen Bildung einer kriminellen Vereinigung, Steuerhinterziehung und illegaler Bankgeschäfte. BAföG-Bescheide. Im Saarland können sie ab sofort auch digital zugestellt werden. Damit ist nun das gesamte Verfahren vom Antrag bis zum Bescheid online möglich. Für den digitalen Empfang brauchen BAföG-Antragsteller ein Bund-ID-Konto und die Online-Ausweisfunktion ihres Personalausweises. Synchronsprecher Joachim Kerzel tot. Er lieh zahlreichen Hollywood-Stars seine Stimme, darunter Jack Nicholson, Dustin Hoffman und Anthony Hopkins. Nach Angaben seiner Agentur starb Kerzel vorgestern im Alter von 84 Jahren. 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
1: Bisschen Sonne kriegen wir noch ab, dazu 22 bis 26 Grad. Am Nachmittag kommen aber immer mehr Wolken dazu. Es bleibt trocken, ist aber bewölkt. Morgen dann vom Wetter her ähnlich wie heute, auch von den Temperaturen.
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1: A623 Friedrichsthal Richtung Saarbrücken zwischen Duttweiler und Herrensohr. Gegenstände auf der Fahrbahn. Dann haben wir einen defekten PKW. Auf der A620 Saarbrücken Richtung Saarlouis Höhe Wallerfangen. Und es wird geblitzt. Die neuesten Blitzer stehen in Saarbrücken in der Duttweiler Straße, in Völklingen in der Schaffhauser Straße und zwischen Schiffweiler und Stellenbeiler. 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
1: Mit Marc-André Krupper und ich glaube, wir genießen das in diesen Tagen gerade alle, dass das Wetter wirklich so ein bisschen so, du kannst so alles machen, oder? Also im Büro ist es nicht angenehm, du schwitzt dich nicht kaputt, du kannst rausgehen, spazieren, Sport machen. Einfach schön. Und Radio mit guter Musik hören könnt ihr ja sowieso immer.
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0: frische Sommermucke von einem ganz lässigen neuen DJ aus Rumänien, DJ Goya mit Michiko hier auf SR1. 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
2: Jawohl!
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0: Ihr seid vielleicht in den letzten Zügen eurer Mittagspause oder sie hat gerade erst angefangen. Sehr gut, wir haben die beste Musik fürs Saarland. Da könnt ihr euch vollstens entspannen. Falco mit dem Klassikerhammer, Sabrina Carpenter ist mit am Start. Und der ganz neue Hit von Olivia Rodrigo, Drop Dead. Auf SR1.
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SR1 am Mittwochnachmittag und das hier, das ist ein ganz toller Song von der, die zum Popstern schon so gut wie geworden ist. Sabrina Carpenter, Manchild.

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2: Thorsten Frey soll neuer Unionsfraktionschef werden. Verdächtiger Epstein-Komplize in Frankreich tot aufgefunden. Und das Wetter, ein paar mehr Wolken, aber trocken, bis 26 Grad. Es ist 14 Uhr. Kanzleramtsminister Frey soll neuer Chef der Unionsfraktion im Bundestag werden. Medienberichten zufolge haben sich CDU-Chef Merz und der CSU-Vorsitzende Söder darauf verständigt. Frey würde damit Nachfolger von Jens Spahn, der am Wochenende als Fraktionschef zurückgetreten war. Aus Berlin Dagmar Pepping.
3: Um 15 Uhr wollen die beiden Parteichefs dem Unionsfraktionsvorstand ihren Personalvorschlag unterbreiten. Am kommenden Mittwoch soll die Fraktion dann in Berlin zu einer Sondersitzung zusammenkommen, um den neuen Fraktionschef zu wählen. Der Baden-Württemberger Frey war vor seinem Wechsel an die Spitze des Kanzleramtes parlamentarischer Geschäftsführer der Unionsfraktion und damit engster Mitarbeiter des damaligen Fraktionsvorsitzenden und Oppositionsführers Friedrich Merz. Der 52-jährige Frey war schon nach der Bundestagswahl 2025 als Fraktionschef im Gespräch. Merz holte seinen Vertrauten aber lieber zu sich ins Kanzleramt, um dort die Arbeit der Bundesregierung zu koordinieren.
2: Wer Thorsten Frey als Chef des Bundeskanzleramtes nachfolgen soll, ist noch nicht bekannt. Ein mutmaßlicher Komplize des verstorbenen US-Sexualstraftäters Jeffrey Epstein ist in seiner Wohnung nahe Paris tot aufgefunden worden. Es handelt sich nach Angaben der Staatsanwaltschaft um den französischen Modelagenten Daniel Siat. Die Behörde leitete Ermittlungen zur Todesursache ein. Gegen den 69-Jährigen war zuvor schon monatelang ermittelt worden. Aus Paris Kai Rienecker.
4: Mehrere Anzeigen werfen Siat Vergewaltigung und Menschenhandel vor. Er selbst hat das in französischen Medieninterviews stets bestritten. Siat bezeichnete sich als Model-Scout und zeigte sich bereit, seine Sicht der Dinge zu schildern, nach der Epstein sein Vertrauen missbraucht habe. Doch die Indizien gegen Siat sind erdrückend. Nach ARD-Recherchen erscheint sein Name 1800 Mal in den Epstein-Akten. In zahlreichen Botschaften preist er junge Mädchen und Frauen an, schickt Fotos von ihnen und schlägt Epstein Treffen vor. Insgesamt soll Siat zwischen 2005 und 2019 Fotos von mindestens 52 Frauen geschickt haben. Das Alter lag zumeist zwischen 18 und 23 Jahren.
2: Die Stadt Ottweiler setzt sich dafür ein, die Ostertalbahn zu erhalten. In einer Mitteilung macht die Stadt auf eine entsprechende Online-Petition aufmerksam. Deren Initiatoren fordern, dass das Saarland die Bahnstrecke vom Landkreis St. Wendel übernimmt und langfristig sichert. Die Stadt Ottweiler sieht die Ostertalbahn als wichtigen Faktor für den Tourismus in der Region. Im Juni hatte der Kreistag St. Wendel jedoch mit großer Mehrheit ein Stilllegungsverfahren für die Ostertalbahn eingeleitet. Als Hauptgrund für das drohende Aus der letzten saarländischen Museumsbahn wurden hohe Sanierungs- und Instandhaltungskosten genannt. Auf dem Gelände der ehemaligen Berghalde Reden beginnt am Abend die SR3 Sommeralm. Bis Sonntag erwartet die Besucher ein buntes Programm. Zu den musikalischen Höhepunkten gehören in diesem Jahr unter anderem die Tina Turner Tributes Show Simply Tina sowie ein Auftritt der saarländischen Partyband Die Konsorten. Daneben bietet der Landkreis Neunkirchen Führungen und Wanderungen rund um die Berghalde an. Am Sonntag ist ein großes Familienfest geplant, unter anderem mit den Stars des Kinderkanals Kika. Der Schauspieler und Synchronsprecher Joachim Kerzel ist tot. Er starb nach Angaben seiner Agentur am Montag im Alter von 84 Jahren. Mehr als 30 Jahre lang war Kerzel der deutsche Synchronsprecher von Anthony Hopkins. Seine Stimme lieh er aber unter anderem auch Dustin Hoffman, Jean Reno und Jack Nicholson, zum Beispiel in dem Film Eine Frage der Ehre.
5: Ich frühstücke hier 300 Meter von 4000 Kubanern entfernt, die nur darauf aus sind, mich zu töten. Also denken Sie nicht eine Sekunde, dass Sie hier runterkommen, mit Ihrer Dienstmarke wedeln und mich nervös machen können.
2: 2003 wurde Joachim Kerzel mit dem Deutschen Preis für Synchron ausgezeichnet für den Film About Schmidt, in dem er ebenfalls Jack Nicholson sprach. Und das waren die Nachrichten mit Stefan Eising. 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
7: Wir warten immer noch auf den Regen im Saarland. Die Blumen und Felder würden es uns danken. Heute ist es angenehm bei 22 bis 26 Grad, aber trocken. Sonne haben wir zwar auch, am Nachmittag gibt es mehr Wolken. Und morgen der Tag sieht eigentlich fast genauso aus wie heute mit ähnlichen Werten.
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7: Hallo zusammen. Wir haben Freifahrt auf den Straßen im Saarland, das ist schon mal gut, aber es blitzt. Die neuesten Blitzer stehen in Saarbrücken, in der Duttweiler Straße, in Völklingen, in der Schaffhauser Straße und zwischen Schiffweiler und Stendweiler.
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7: Hallo auch von mir, ich bin Marc-André Krupper und jetzt wird es mal höchste Zeit für einen Robbie Williams, oder? Ja, seht ihr auch so? Alles klar, dann kommt er hier. All My Life, schönen guten Tag.
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schönen guten Tag, ihr Mausis. Ihr hört SR1 mit der besten Musik für Saarland und die kommt jetzt gleich von One Republic. Die neue Single Need Your Love ist draußen. Richtig deeper Sound und dass die Jungs singen können, das beweisen sie seit fast 2 Jahrzehnten. So klingt Need Your Love übrigens, wenn der Frontmann Ryan Tedder einfach mal zwischendrin das ein bisschen auf dem Klavier klimpert. Bisschen Geige noch im Hintergrund. So klingt das, wenn man mal eben so ein bisschen in die Tasten haut, ne? Wahnsinnig gut. Und das Original im Radio jetzt für euch. One Republic und Need Your Love. Hier auf SR1.

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0: So ein Geigenkonzert hätte man noch gerne, ne? Nach dem Aufstehen, im Feierabend oder so. Kann man sich schon mal gönnen. Oder hier ein bisschen Partymucke gönnen wir uns gleich nach halb. J-Lo und David Guetta, Save Me Tonight. Jetzt ist es aber erstmal gleich halb drei.
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2: Frei soll Spahn als Unionsfraktionschef ablösen. Das melden mehrere Medien. Noch ist aber offen, wer Frei ins Kanzleramt folgt. Darüber wollen die Vorsitzenden von CDU und CSU mit dem Fraktionsvorstand am Nachmittag beraten. Reichsbürger angeklagt. Die Bundesanwaltschaft wirft 4 führenden Mitgliedern der Gruppe Königreich Deutschland schwere Straftaten vor. Sie hat deshalb

0: Anklage erhoben, unter anderem wegen Bildung einer kriminellen Vereinigung, Steuerhinterziehung und illegaler Bankgeschäfte. Ostertalbahn soll erhalten bleiben. Dafür setzt sich die Stadt Ottweiler ein und verweist auf eine Online-Petition. Die Bahn sei ein wichtiger Faktor für den Tourismus. Im Juni hatte der Kreistag St. Wendel ein Stilllegungsverfahren für die Ostertalbahn eingeleitet. Start der SR3 Sommeralm. Bis am Sonntag wird auf der ehemaligen Bergehalde Rehden gefeiert. Der traditionelle Almauftrieb ist um 18.30 Uhr. Neben Musik, Führungen und Wanderungen ist am Sonntag ein großes Kinderfest geplant. Alles Wichtige gibt's für euch auch auf srinfo.de.
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2: Ja, die Sonne, die verzieht sich so langsam. Es kommen immer mehr Wolken dazu, bleibt aber heute insgesamt trocken bei Temperaturen zwischen 22 und 26 Grad. Die nächsten Tage ähnlich wie heute.
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2: Hallo an alle, die unterwegs sind. Es ist soweit alles frei, aber es blitzt in Saarbrücken in der Duttweiler Straße. Auf der A623 einmal Saarbrücken Richtung Friedrichsthal, Höhe Sulzbach. Und dann einmal Friedrichsthal Richtung Saarbrücken, Höhe Duttweiler. 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
2: Ich bin Marc-André Krupper, hallo zusammen. Und Jennifer Lopez hat wieder einen neuen Banger rausgehauen. Gemeinsam mit David Guetta. Richtig schön zum Abfeiern. Save me. Tonight, jetzt hier.
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Achtung Autofahrer auf der A8 Pirmasens Richtung Saarlouis zwischen Neunkirchen-Oberstadt und Neunkirchen. Da ist ein defektes Fahrzeug unterwegs. Und die beste Musik fürs Saarland gibt es jetzt von Adel Tawil und Zuhause.

0: Schön, dass ihr dabei seid. Ihr hört SR1 am Mittwochnachmittag. Sei mal ehrlich, es ist super schwer, sich nicht ständig mit anderen zu vergleichen. Ne? Gerade in Zeiten von Social Media. Man bemüht sich, aber dann guckst du doch irgendwie. Ach, guck mal da, neues Haus hat der, neues Auto hat die. Wie können die sich das denn leisten? Was die wohl verdienen? Und da fragt man sich vielleicht, wäre es nicht insgesamt besser, wenn wir mit Geld und was wir so verdienen offener umgehen? Ist eine offene Frage, der ist auch SR1-Reporterin Maureen Welter nachgegangen.
1: Was verdienst du so im Monat?
2: Nee, das weiß ich nicht.
1: Ist auch sofort weitergegangen, keine Nachfragen möglich. Vielleicht habe ich ja hier mehr Glück.
3: Ich verdiene so um die 2-3 netto.
1: Das sagst du mir jetzt einfach so frei heraus.
3: Ich habe da jetzt kein Problem mit. Ich finde, das ist so typisch deutsch, dass man darüber nicht spricht. Ich finde das jetzt nicht schlimm.
4: Über Geld spricht man nicht.
1: Warum fühlst du dich unwohl, darüber zu reden?
4: Weil man damit immer eine Vergleichbarkeit herbeiführt, Sozialneid schürt.
1: Würdest du das so frei raus sagen?
4: Ja.
1: Versuchen wir es mal. Wie viel verdienst du netto im Monat?
4: 2,6.
1: Wenn jetzt ein Kollege sagen würde, ey, ich verdiene das Doppelte oder vielleicht sogar Dreifache wie du, wärst du dann neidisch?
4: Nee, auf keinen Fall.
0: Vielleicht sollten wir ja wirklich auch öfter und offener über Geld reden. Vielleicht gibt es dann auch weniger Gerüchte über den neuen Wagen vom Nachbarn und so.
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Ganz frische neue Musik von Teddy Swims mit Mr. Know-It-All hier auf SR1. Vorsicht bitte auf der A8 Pirmasens Richtung Saarlouis zwischen Neunkirchen-Oberstadt und Neunkirchen. Ein defektes Fahrzeug. Kommt gut durch. Hey,

0: Gleich gibt es richtig gute Mucke von DJ Purple Disco Machine. Das ist nicht nur ein geiler Typ, der macht auch schon seit Jahren richtig Premium-Mucke und den gönnen wir uns gleich. Nach einem Hydration-Break.
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1: Und die hat für uns Stefan Eising.
2: Razzia bei der Deutschen Bank wegen Steuergeschäften. Ermittlungen nach Hackerangriff auf den Flughafen Hahn. Und das Wetter im Saarland, öfter mal Wolken, aber trocken, bis 26 Grad. Es ist 15 Uhr. Bei der Deutschen Bank in Frankfurt hat es am Morgen eine Razzia gegeben. Ermittler der Staatsanwaltschaft Düsseldorf haben die Zentrale der Bank durchsucht. Dabei ging es nach Informationen von WDR, NDR und Süddeutscher Zeitung um möglicherweise rechtswidrige Steuergeschäfte der Postbank, sogenannte Cum-Cum-Geschäfte, die zwischen 2008 und 2010 passiert sein sollen. Für SR Info Verena von Ondarza.
3: Die Staatsanwaltschaft vermutet, dass die Postbank in diesem Zeitraum mehr als 350 Millionen Euro Steuern zu wenig durch solche Geschäfte gezahlt haben könnte. 10 ehemalige Verantwortliche des Instituts führt die Staatsanwaltschaft als Beschuldigte. Die Deutsche Bank selbst steht nicht im Mittelpunkt der Affäre. Sie hatte die Postbank schrittweise ab 2009 übernommen und gilt damit als rechtmäßige Nachfolgeorganisation. Die Deutsche Bank bestätigte auf Anfrage die Maßnahme der Staatsanwaltschaft Düsseldorf. Sie werde als Drittpartei untersucht und arbeite vollumfänglich mit den Behörden zusammen, so ein Sprecher. Die Staatsanwaltschaft Düsseldorf hat auf eine kurzfristige Anfrage nicht geantwortet.
2: Kanzleramtsminister Frei soll neuer Chef der Unionsfraktion im Bundestag werden. Medienberichten zufolge haben sich CDU-Chef Merz und der CSU-Vorsitzende Söder darauf verständigt. Frei würde damit Nachfolger von Jens Spahn, der am Wochenende als Fraktionschef zurückgetreten war. In diesen Minuten wollen Merz und Söder dem Unionsfraktionsvorstand ihren Vorschlag unterbreiten. Am kommenden Mittwoch soll Frei dann in einer Sondersitzung ins Amt gewählt werden. Wer nach Thorsten Frei Chef des Bundeskanzleramtes werden soll, ist noch nicht bekannt. Die Außenminister Russlands und der USA, Lavrov und Rubio, wollen sich morgen treffen. Beide bestätigten, dass sie am Rande eines Außenministertreffens auf den Philippinen miteinander sprechen wollen. Lavrov sagte, er wolle Rubio unter anderem fragen, was US-Präsident Trump damit gemeint habe, als er sagte, im Ukraine-Krieg sei eine baldige Lösung möglich. Es wird damit gerechnet, dass auch der Iran-Krieg ein Thema sein wird. In der Debatte über die sogenannte Chat-Kontrolle in der EU sind sich die Mitgliedsländer offenbar einig. Die Scan-Erlaubnis soll wiederkommen. Im Kampf gegen sexuellen Kindesmissbrauch sollen Messenger-Dienste in der EU damit bald wieder mit Hilfe von Software automatisiert in privaten Chats nach Hinweisen suchen dürfen. Es handelt sich nach Angaben von Diplomaten um eine befristete Ausnahme von europäischen Datenschutzregeln. Diese wird allerdings nicht für verschlüsselte Nachrichten gelten, wie sie zum Beispiel bei WhatsApp oder Signal Standard sind. Diese Dienste dürfen weiterhin nicht gescannt werden. Nach dem Hackerangriff auf den Flughafen Hahn konzentrieren sich die Ermittlungen jetzt auf die weltweit aktive kriminelle Gruppe SafePay. Das hat der zuständige Oberstaatsanwalt dem SWR mitgeteilt. Die Cyberattacke hatte sich am 22. Juni ereignet. Für SR Info Christian Altmaier.
4: Die Täter sollen Daten des Flughafenbetreibers Trivo gestohlen und danach Computersysteme der Verwaltung verschlüsselt haben. Ihr Ziel, Lösegeld zu erpressen. Die Gruppe SafePay greift nach Angaben der Generalstaatsanwaltschaft weltweit Unternehmen und Behörden an, zahlen die Betroffenen nicht, veröffentlichen die Hacker die gestohlenen Daten im sogenannten Darknet. So haben sie es auch mit Daten des Flughafen Hahn-Betreibers gemacht. Ob darunter sensible Mitarbeiterdaten sind, wie es der Trierische Volksfreund berichtet, ist laut Generalstaatsanwaltschaft nicht bekannt. Der Flugbetrieb am Flughafen Hahn war von dem Angriff nicht betroffen.
2: Die Stadt Merzig bietet auf ihrer Internetseite ab sofort einen KI-gestützten Chatbot an. Der digitale Assistent kann den Angaben nach rund um die Uhr Fragen beantworten, beispielsweise zur Müllabfuhr oder zu benötigten Dokumenten. Wie die Stadt Merzig weiter mitteilte, ist eine Registrierung nicht nötig. Der Chatbot könne auch ohne technisches Wissen genutzt werden. Persönliche Daten würden nur im rechtlich zulässigen Rahmen verarbeitet. Alle Sicherheitsstandards würden eingehalten. Und das waren die Nachrichten mit Stefan Eising. 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
6: Ich würde sagen, das ist so eine gemischte Tüte heute. Wir haben ein bisschen Sonne, aber Richtung Nachmittag gibt es dann auch deutlich mehr dichte Wolken. Runter kommt aber immer noch nichts. Viele im Saarland, gerade die einen Garten haben, warten auf Regen. Immerhin ist es angenehm warm bei 22 bis 26 Grad. Und ähnlich wird es vom Wetter und den Temperaturen her auch morgen.
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6: Hallo auf die Straßen. Es ist soweit alles frei, aber es blitzt. Die neuesten Blitzer stehen in Saarbrücken, in der Duttweiler Straße, auf der A623, einmal Saarbrücken Richtung Friedrichsthal, Höhe Sulzbach und dann nochmal auf der A623, Friedrichsthal Richtung Saarbrücken, Höhe Duttweiler. Wenn ihr auch noch irgendwas entdeckt habt, einen Stau, einen Blitzer oder eine Verkehrsbehinderung, dann sagt uns gerne einfach unter der 0800 700 8000.
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6: Zwei 12-Jährige starten ein Geschäftsmodell, das wirklich mal Leuten aus der Nachbarschaft hilft. Da kann selbst die Höhle der Löwen einpacken. Was das für eine Geschäftsidee ist und was das bringt, das hören wir nach zwei Songs. Ich bin Marc-André Krupper. Hallo zusammen.
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0: viele von uns gerne Party gemacht. Ende der 90er, Anfang der 2000er mit der Bloodhound Gang. Hier, The Bad Touch auf SR1. Marius und Paul, die sind 12 Jahre alt und ich prophezeie ihnen eine steile Karriere.
1: Hallo, hallo Gerd.
2: Hallo.
1: Wir holen ihr euer Glas ab.
2: Eure Gläser,
1: freut mich.
2: Euer Geld.
1: Vielen lieben Dank, danke.
2: Danke, also macht's gut.
1: Ciao.
0: Die beiden haben eine Geschäftsidee. Da hätten wir auch mal früher drauf kommen können, oder? Die holen einfach Altglas in der Nachbarschaft ab und bringen es zum Container. Frank Schnotzale aus unserem SR1-Team. Das ist mega, es läuft gut, ne?
3: Total, ja. Also ich würde schon sagen, dass sie da eine Marktlücke gefunden haben. Die beiden haben gemerkt, dass viele, gerade ältere Menschen, keine Lust oder keine Möglichkeit haben, das Glas selbst wegzubringen. Also haben sie aus dem Problem eine Geschäftsidee gemacht. Du kannst bei den beiden einen Abholtermin buchen auf ihrer eigenen Webseite und die haben sie auch noch selber gebaut. Dann kommen sie mit ihrem E-Bike mit Anhänger vorbei und bringen das ganze Altglas weg.
0: Geil, mega gut. Mit 12 Jahren denken andere darüber nach, welches Videospiel sie als nächstes zocken.
3: Ja.
0: Ich weiß nicht, wer da gemeint ist. Und die beiden gründen einfach ein Unternehmen. Was verdient man so damit?
3: Ja, also die Abholung kostet 5 Euro. Und zwar egal, wie viel das ist. Zumindest steht es auf der Webseite, ich nehme an. Also es muss natürlich noch irgendwie hinten auf den Karren vom Fahrrad drauf passen.
0: Mhm.
3: Und was sie auch noch mitnehmen, sind übrigens ganz gerne die Pfandflaschen. Da bringen sie bloß das Pfandgeld nicht zurück. Die behalten sie dann natürlich.
0: Coole Kids. Und vielleicht ein ähnliches Businessmodell für uns im Saarland wäre ja zum Beispiel cool. Ja. Wie war das bei euch früher? Habt ihr auch irgendwie euer Taschengeld ein bisschen aufgebessert? Hattet ihr irgendwie dann so einen geilen Job? Meldet euch doch mal an Saarbrücken 2131, ruft mal an oder schickt eine Sprachnachricht. Was hattet ihr denn für coole Teenie-Jobs damals? Ich bin sehr gespannt. Ja, und wie ihr gerade gehört habt, der Teenie-Job von Frank und mir war zocken.
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Hallo zusammen mit dem SR1 Verkehrsservice. Auf der B41 zwischen Neunkirchen-Westspang und Neunkirchen, da ist eine ungesicherte Unfallstelle. Das Saarland ist im Gönnungsmodus, vor allem hier bei SR1. Da geht es gleich um einen 250-Euro Einkaufsgutschein, wenn ihr mit mir GIP 8 zockt. Kurz nach halb ist wieder Crunchtime, Freunde der Sonne. Da zocken wir 8 Fragen. Auf die erste Antwort gebt ihr bitte SR1 und dann immer auf die Frage davor antworten. Das ist unser Kultspiel, GIP 8. Ruft an 0681 2131 oder schickt auch gerne eine WhatsApp. Wir freuen uns über die Bewerbungen und gemeinsam quizzen wir uns durch den Nachmittag.

0: Gleich geht's weiter mit der besten Musik fürs Saarland von Harry Styles. Toller Sommersong mit American Girls und immer mega positiv, Gracie Abrahams und That's So True.
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0: Es ist 3:30.
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0: Mit Maureen Welter.
5: Frei offiziell als Unionsfraktionschef vorgeschlagen. Das teilten Kanzler Merz und CSU-Chef Söder in einer Erklärung mit. Die Fraktion werde anschließend informiert und soll am 29. Juli in einer Sondersitzung darüber abstimmen. Razzia bei der Deutschen Bank. Es gab Durchsuchungen in der Zentrale in Frankfurt und der Postbank in Bonn. Insidern zufolge geht es um den Verdacht von Cum-Cum-Geschäften der deutschen Banktochter Postbank. Ermittlungen nach Hackerangriff auf Flughafen Hahn. Die Generalstaatsanwaltschaft

0: Staatsanwaltschaft Koblenz teilte mit, man konzentriere sich dabei auf die weltweit aktive kriminelle Gruppe SafePay. Die Cyberattacke hatte sich am 22. Juni ereignet. KI-Chatbot auf Merzig-Internetseite. Nach Angaben der Stadt kann der digitale Assistent rund um die Uhr Fragen, beispielsweise zur Müllabfuhr, beantworten. Eine Registrierung der Nutzer wird nicht benötigt. Alles Wichtige gibt's für euch auch auf srinfo.de.
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2: Ein trockener Mittwochnachmittag mit ein bisschen Sonne und ein paar Wolken. Die Temperaturen dazu sind recht angenehm bei 22 bis 26 Grad. Und morgen sieht das Ganze ähnlich aus wie heute.
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2: Auf der B41 zwischen Neunkirchen-Westspange und Neunkirchen haben wir eine ungesicherte Unfallstelle und es blitzt. Die neuesten Blitzer stehen in Saarbrücken in der Duttweiler Straße, auf der A623 Saarbrücken Richtung Friedrichsthal, Höhe Sulzbach und auf der A623 Friedrichsthal Richtung Saarbrücken, Höhe Duttweiler. 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
2: Mit Marc-André Krupper und der hat Lust mit euch zu zocken. Wir haben einen 250-Euro Einkaufsgutschein im Angebot und dann spielt ihr mit mir einfach gleich. Gib acht. Anrufen gerne, Saarbrücken 2131 oder WhatsApp schicken und sagen, hey, ich will mitmachen. Und dann quizzen wir ein bisschen. Was sagt ihr dazu? Zwei Songs noch und dann let's go.
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0: euch den Nachmittag mit Harry Styles und American Girls hier auf SR1. Und das Nachmittagstief, das überwinden wir jetzt mal ganz schnell mit einem kleinen Quiz.
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0: Es geht um einen 250-Euro Einkaufsgutschein. Um den spielt heute Adrian Seimetz aus Merzig. Hallo Adrian.
3: Ja, hallo, grüß dich.
0: Gerade bist du unterwegs von der Arbeit, habe ich gehört. Wie sieht's gerade auf den Straßen aus? Soweit alles gut?
3: Ja, soweit ist alles gut.
0: Okay.
3: Alles frei.
0: Du bist im Entspannungsmodus, das ist sehr gut, aber nicht zu entspannt. Wir haben 8 Fragen.
3: Nein, nein.
0: Auf die erste Antwort antwortest du bitte mit SR1, danach auf die Frage davor und die erste Antwort zählt. Sollen wir starten?
3: Ja, aber ich kann starten.
0: Alles klar. Alle anderen können natürlich sehr gerne mitraten. Welches Getränk gönnst du dir gleich an Feierabend?
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0: Gute Antwort. Den Song von welchem Superstar haben wir gerade gehört? Nico Santos oder Harry Styles?
3: Karlsberg Urpilz.
0: Zwei 12-Jährige aus Baden-Württemberg starten ein neues Business. Was transportieren sie für die Nachbarschaft mit dem Rad? Altglas oder Biomüll?
3: Nico Santos.
0: Ah, schade, es war Harry Styles.
3: Schade.
0: Haben wir gerade eben gehört mit American Girls. Ich hatte gehofft, ich krieg dich noch, weil ich den Song noch angesagt habe. Aber
4: ja, die nächste Antwort hätte ich gewusst mit Altglas.
0: Altglas, ne? Schöne Story von den beiden, auf jeden Fall.
4: Ja, absolut, absolut.
0: Mensch, Adrian, bist ein sympathischer Typ. Schön, dass du mitgemacht hast. Komm
4: Dankeschön.
0: Gut heim und probier's einfach beim nächsten Mal wieder, ne?
4: Ja, mache ich, auf jeden Fall. Ich bleib dran.
0: Alles klar, schönen Tag dir und für euch heißt das natürlich 300 Euro Einkaufsgutschein morgen. Das ist ja mal richtig stark.

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0: Shabusi und Miles Smith hier auf SR1 mit diesem Gute-Laune-Song. Time flies, so don't blink twice. 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Gleich einmal neue Musik von The Bowser. Mega witzige Band aus Norwegen. Magnetic. Hört ihr gleich hier auf SR1.
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Einen wunderschönen guten Nachmittag mit SR1. Vorsicht bitte, in Ludweiler warnt in der Werbelner Straße. Da hat es einen Unfall gegeben. Da kommt es aktuell zu Behinderungen. Gute Fahrt euch im Feierabend mit SR1.

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1: Mit Stefan Eising. Private Chatkontrolle in der EU kommt zurück. Behörden wollen Pfälzerwald vor Hitze und Dürre schützen. Und das Wetter im Saarland ab und zu Wolken, aber trocken bis 26 Grad. Es ist 16 Uhr. Im Kampf gegen Kindesmissbrauch dürfen Internetkonzerne in der EU künftig wieder private Mails und Chats nach Hinweisen auf Verbrechen durchsuchen. Die EU-Staaten haben sich darauf geeinigt, eine entsprechende Ausnahmeregelung vom Datenschutzrecht bis 2028 zu verlängern. Aus Brüssel, Katrin Schmidt.
2: Diese Kontrollen, etwa von Microsoft bei Outlook, von Google bei Gmail oder von Meta bei Instagram, sind freiwillig. Und die Tech-Firmen dürfen den Behörden ihre durch Software entdeckten Verdachtsfälle erst weiterleiten, wenn auch ein Mensch sie als solche verifiziert hat. Das soll ausschließen, dass jemand durch Programmfehler in Verdacht gerät. Zuvor hatte bereits eine umstrittene Abstimmung im EU-Parlament grundsätzlich grünes Licht für das Vorhaben gegeben. Die Europaabgeordneten hatten jedoch Einschränkungen bei verschlüsselten Nachrichten gefordert, denen die EU-Länder nun zustimmen wollen. Heißt konkret, die Regelung soll explizit kein Aufbrechen der Ende-zu-Ende-Verschlüsselung ermöglichen, die etwa bei WhatsApp, Signal und Co. mittlerweile Standard ist.
1: Kanzleramtsminister Frei soll neuer Chef der Unionsfraktion im Bundestag werden. CDU-Chef Merz und der CSU-Vorsitzende Söder haben ihn nach eigenen Angaben dem Unionsfraktionsvorstand vorgeschlagen. Am kommenden Mittwoch soll Frei dann in einer Sondersitzung ins Amt gewählt werden. Frei würde damit Nachfolger von Jens Spahn. Der war am Wochenende nach wachsender Kritik auch aus der eigenen Partei als Fraktionschef zurückgetreten. Auslöser war, dass Spahn und sein Ehemann ihr Kind von einer Leihmutter in den USA zur Welt bringen ließen. Spahn selbst hatte Leihmutterschaften zuvor stets kritisiert und abgelehnt. Bei der Deutschen Bank in Frankfurt hat es am Morgen eine Razzia gegeben. Ermittler der Staatsanwaltschaft durchsuchten die Konzernzentrale in Frankfurt. Dabei ging es nach Angaben von WDR, NDR und Süddeutscher Zeitung um möglicherweise rechtswidrige Steuergeschäfte bei der Deutsche Bank-Tochter Postbank. Ermittelt wird den Angaben nach gegen 10 ehemalige Topmanager. Sie sollen dafür verantwortlich sein, dass die Postbank zwischen 2008 und 2010 falsche oder unvollständige Körperschaftssteuererklärungen abgegeben habe. Die Ermittler gehen von einem Schaden für den Staat von über 350 Millionen Euro aus. Der frühere Bundesverkehrsminister Scheuer von der CSU muss sich im September vor Gericht verantworten. Dabei geht es um den Vorwurf einer Falschaussage im Zusammenhang mit der gescheiterten PKW-Maut. Das Landgericht Berlin hat zunächst 12 Verhandlungstage geplant. Ein Urteil könnte Ende November gesprochen werden. Scheuer weist die Vorwürfe zurück. Trockenheit und Hitze setzen auch den Bäumen im Pfälzerwald in diesem Sommer besonders zu. Um Abhilfe zu schaffen, werden aktuell unter anderem Versickerungsbecken angelegt, damit Wasser länger in der Nähe der Baumwurzeln bleibt. Mitarbeiter der Forstämter ersetzen außerdem sterbende Bäume durch junge Exemplare. Manuel Geiger vom Forstamt in Landau hat sich im SWR dazu geäußert.
3: Das sind ja genetisch die gleichen Bäume, die aber einfach von der Jugend heran schon an andere Bedingungen gewohnt sind, an wärmere Bedingungen, an trockenere Bedingungen. Von daher setzen wir drauf, die Wälder sukzessive zu verjüngen, alte, abgestorbene Bäume zu entfernen und jungen Bäumen Platz zu schaffen. Und wir ergänzen auch Bestände mit Bäumen, die aus dem südeuropäischen Raum stammen, aus dem Mittelmeerraum.
1: Wie es dem Pfälzerwald geht, wird derzeit auch von Experten im Rahmen der jährlichen Waldzustandserhebung untersucht. Im Saarland können BAföG-Bescheide ab sofort komplett digital zugestellt werden. Wie das Sozialministerium mitteilte, ist damit das gesamte Verfahren vom Antrag bis zum Bescheid online möglich. Auch Belege können auf diesem Weg nachgereicht werden. Für den digitalen Empfang benötigen Antragsteller ein sogenanntes Bund-ID-Konto und die Online-Ausweisfunktion ihres Personalausweises. Laut Sozialministerium werden die Daten so sicher verschlüsselt übertragen. Und das waren die Nachrichten mit Stefan Eising. 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
5: Es ist nicht mehr ganz so sonnig wie noch heute Vormittag, aber Sonne ist immer mal wieder noch mit dabei. Aber doch dann zunehmend Wolken. 22 bis 26 Grad von den Temperaturen. Es bleibt trocken. Morgen das Ganze ähnlich wie heute.
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5: auf der A8 Saarlouis Richtung Pirmasens. Zwischen Schwarzenholz und Heusweiler ist ein defektes Fahrzeug. Dann Behinderung nach einem Unfall in Ludweiler Warnt in der Werbener Straße. Und es blitzt in Saarbrücken in der Duttweiler Straße. Auf der A623 einmal Saarbrücken Richtung Friedrichsthal Höhe Sulzbach. Und dann noch Friedrichsthal Richtung Saarbrücken in Höhe Saarbrücken-Duttweiler. Wenn ihr noch mehr gesehen habt, einfach durchklingeln. Gerne kostenlos unter der 0800 700 8000.
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5: Jetzt zurücklehnen, Leute, denn jetzt haben wir richtig gute Mucke. Haben wir ja eh, aber jetzt haben wir aber auch richtig gute Mucke auf der Playlist. Shakira, der WM-Song Die Die und Billy Joe mit We Didn't Start the Fire. Kann man sich eigentlich gar nicht oft genug gönnen. Und natürlich Sabrina Carpenter mit ihrem luftig leichten Song Tears.
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Und wer denkt da auch bei dem Song noch so ein bisschen an das Otto Waalkes Cover? Wir haben Grund zum Feiern, keiner kann mehr laufen, doch wir... Egal, schönen guten Tag zusammen und jetzt haben wir was für die Freunde der guten Nachrichten auf SR1. Wirklich richtig cool, so viele Störche wie nie sind in Deutschland angesiedelt. Das hat der NABU bestätigt, er spricht von insgesamt 15.000 Stück und das ist für die Population einfach nur mega. Und Marika kann das auch für Saarland bestätigen. Sie hat uns heute eine WhatsApp geschrieben an Saarbrücken 2131. Hey, auf der Strecke Einöd-Webenheim habe ich schon auf der Blieswiese 38 Störche gezählt. Also falls ihr mal einen Storch auf dem Dach, auf einer Wiese oder bei euch im Garten seht, weiß ich ja nicht, schickt gerne mal ein Foto. Freuen wir uns doch, oder? Über ein bisschen Good News und ein bisschen Natur.

0: Auf geht's Richtung Feierabend oder einfach Richtung Garten oder Couch. Bei SR1 seid ihr genau richtig.
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0: Es ist ja eigentlich schön, dass man so viel draußen unternehmen kann bei diesen angenehmen Temperaturen. Ne? So 22 bis 26 Grad ist genau richtig. Nicht so glühend heiß wie letztens. Nur langsam wird es dann halt auch mal Zeit für Regen bei der ganzen Trockenheit. Joachim Pütz vom SR1-Wetterteam hat den Blick Richtung Wochenende.
2: Jetzt die nächsten Tage. Es bleibt bei viel Sonnenschein, ein paar lockere Wolken, überall trocken. Mit der Temperatur geht es Tag für Tag nach oben. Am Samstag können wir hier und da sogar die 30-Grad-Marke knacken, aber dann am Sonntag endlich. Da gibt es dann doch mehr Wolken als Sonne. Und von Westen erreichen uns dann teilweise kräftige Schauer und Gewitter. Da kommen dann ordentliche Regengüsse runter. Die werden wohl nicht reichen, aber immerhin, es ist mal ein Anfang und mit 20 bis 25 Grad wird Sonntag auch dann weniger warm.
0: Nehmen wir so. Also jetzt nicht falsch verstehen, Schneesturm brauche ich jetzt auch nicht, ne?

Absoluter Megasong von Ray. Where is my husband? Hier auf SR1. Vorsicht, wenn ihr unterwegs seid auf der B419 zwischen Wochern und Perl. Das ist ein totes Tier auf der Fahrbahn. Gute Fahrt und kommt gut durch. 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

0: Wir gönnen uns die Toten Hosen gleich nach halb und haben David Guetta und One Republic. Partystimmung am Mittwochnachmittag im Feierabend hier auf SR1 gleich.
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0: Kurz nach 16:30 haben wir's.
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0: Mit Maureen Welter.

0: SPD begrüßt Nominierung von Frei. Parlamentsgeschäftsführer Wiese sagte, er freue sich auf die Zusammenarbeit mit dem bisherigen Kanzleramtschef in seiner neuen Funktion als Unionsfraktionschef. Zuvor hatten Kanzler Merz und CSU-Chef Söder Frei als Nachfolger für Jens Spahn vorgeschlagen. EU-Länder einig bei Chatkontrolle. Im Kampf gegen sexuellen Kindermissbrauch dürfen Messenger-Dienste bald wieder in privaten Chats nach Hinweisen suchen. Die Regelung erlaubt aber kein Aufbrechen der Ende-zu-Ende-Verschlüsselung. Prozess gegen Ex-Minister Scheuer im September. Die Staatsanwaltschaft wirft dem ehemaligen Bundesverkehrsminister vor dem Maut-Untersuchungsausschuss des Bundestags gelogen zu haben. Scheuer bestreitet den Vorwurf. BAföG-Bescheide. Im Saarland können sie ab sofort auch digital zugestellt werden. Damit ist nun das gesamte Verfahren vom Antrag bis zum Bescheid online möglich. Für den digitalen Empfang brauchen BAföG-Antragsteller ein Bund-ID-Konto und die Online-Ausweisfunktion ihres Personalausweises. Alles Wichtige findet ihr auch auf srinfo.de.
1: Endlich sind wir auch im 21. Jahrhundert angekommen.
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1: Ja, Sonne und Wolken wechseln sich so ein bisschen ab. Es zieht sich zunehmend zu, bleibt aber trocken. 22 bis 26 Grad und morgen ähnliches Wetter wie heute.
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1: Hallo an alle unterwegs. Auf der B419 zwischen Wochern und Perl ist ein totes Tier auf der Fahrbahn. Und wir haben ein defektes Fahrzeug auf der A8 Saarlouis Richtung Pirmasens zwischen Schwalbach-Schwarzenholz und Heusweiler. Die neuesten Blitzer stehen in Saarbrücken in der Duttweiler Straße. Auf der A623 Saarbrücken Richtung Friedrichsthal, Höhe Sülz. Und dann auf der A623 Friedrichsthal Richtung Saarbrücken, Höhe Duttweiler. 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
1: Mit mir, Marc-André Krupa. Schön, dass ihr bei uns seid. Hallo zusammen.
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0: Schönen guten Tag zusammen mit dem SR1 Verkehrsservice auf der B268 zwischen Schadadriesch und Nunkirchen. Da sind Gegenstände auf der Fahrbahn. Wir sind in den Sommerferien im Saarland, das heißt, vielleicht macht ihr Urlaub, habt ihn schon gemacht, lümmelt im Schwimmbad rum oder vielleicht machen die Kids ja auch einen Ferienjob. Wir sprechen diesen Nachmittag über eure Ferienjobs und da hat sich Dirk gemeldet an Saarbrücken 2131. Was für Erinnerungen, Dirk, hattest du denn als Teenie an deine Ferienjobs?
1: Mein Ferienjob damals war auf dem Bauernhof. Ich habe halt mein Taschengeld so aufgebessert.
0: Ach krass, was hast du da gemacht?
1: Hühnerstelle ausgemistet geholfen, Schweinestelle ausgemistet geholfen, weil unser Wohnort war früher Heusweiler Obersaalbach.
0: Kanntest du da jemanden in der Gegend und der hat gesagt, ey, willst du dir ein paar Mark dazu verdienen oder wie lief das ab?
1: Wir haben dort gewohnt und ich habe dann den Nachbar gefragt, das war ja schon ein Bauer, wie kann man sich bei euch in der Ferie Geld verdienen? Und da hat er gesagt, selbstverständlich. Ja, und so fing das dann an. So hatte ich auch Verständnis für die Tiere gekriegt. Ich wusste dann doppelt schnell, wie man zum Beispiel Eier klaut. Ja, das kann sehr gefährlich werden, wenn der Hahn plötzlich loslädt.
0: Ah ja, der will ja seine Hühner beschützen, ne? Und dann kommt dann so ein Dirk vorbei und will die Eier wegholen, ne?
1: Genau. Ja, und dann Bäuerin hat selber noch Brot gebacken. Das heißt, ich habe dann noch ein Brot mit heimgebracht. Und mein Taschengeld war aufgebessert.
0: Das hört sich nach einer richtig schönen Jugendgeschichte an. Gab es irgendwas, was du davon mitnehmen konntest? Später vielleicht auch für dein Berufs- oder Familienleben?
1: Ja, am Schluss durfte ich sogar Traktor fahren auf dem Feld und heute fahre ich LKW.
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So, der nächste Song, der ist perfekt für euer Workout oder wenn ihr genervt im Stau steht oder wenn ihr einfach nur Bock habt, im Auto das Radio richtig schön laut zu drehen. Und dazu haben wir uns Support geholt aus unserer SR1-Redaktion. In 3, 2, 1.

0: ganz kurz verschnaufen nach den 370 Sit-Ups, die ihr gerade gemacht habt. Ein Getränk holen, dann geht's gleich weiter. Milo, Forever Young, hören wir gleich hier auf SR1.
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Die wichtigsten Infos des Tages hier auf SR1 für Saarland, Deutschland und der Welt, die gibt's gleich im SR-Info-Update mit Peter Lieberts. Ich bin Marc-André Krupper und wünsche euch noch einen wunderbaren Mittwoch. Please.

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1: Mit Stefan Eising.
2: Thorsten Frey soll neuer Fraktionschef der Union werden. Trump droht Iran mit Angriffen auf Brücken und Kraftwerke. Und das Wetter im Saarland ab und zu Wolken, trocken bis 26 Grad. Es ist 17 Uhr. Der amtierende Kanzleramtschef Thorsten Frey soll neuer Fraktionschef der Union im Bundestag werden. Die beiden Parteichefs von CDU und CSU, Merz und Söder, haben Frey nach eigenen Angaben gemeinsam der Fraktion vorgeschlagen. Aus Berlin berichtet Dagmar Pepping.
3: Thorsten Frey habe einen maßgeblichen Anteil am bisherigen Erfolg der Regierungsarbeit und der Stabilität der Koalition. Die Reformerfolge der letzten Wochen seien auch sein Verdienst, erklärte Merz nach einer Videokonferenz mit dem Fraktionsvorstand der Union. Als Fraktionschef werde Frey für das perfekte Zusammenspiel zwischen Parlament, Koalitionspartner und Bundesregierung sorgen, so Merz. Söder ergänzte, Frey werde ein guter Vorsitzender der gemeinsamen Bundestagsfraktion werden. Schon als Kanzleramtsminister oder früher als parlamentarischer Geschäftsführer habe die CSU gut mit ihm zusammengearbeitet. Die Abgeordneten der Unionsfraktion kommen am Mittwoch in Berlin zu einer Sondersitzung zusammen. Dann wird sich der Baden-Württemberger Frey zur Wahl stellen.
2: In der Debatte über die sogenannte Chatkontrolle in der EU sind sich die Mitgliedsländer offenbar einig. Im Kampf gegen sexuellen Kindesmissbrauch sollen Internetkonzerne in der EU damit bald wieder mit Hilfe von Software automatisiert in privaten Mails und Chats nach Hinweisen suchen dürfen. Es handelt sich nach Angaben von Diplomaten um eine bis 2028 befristete Ausnahme von europäischen Datenschutzregeln. Diese wird allerdings nicht für verschlüsselte Nachrichten gelten, wie sie zum Beispiel bei WhatsApp oder Signal Standard sind. Nach neuen US-Angriffen auf den Iran und Gegenangriffen des Regimes in Teheran verschärft US-Präsident Trump den Ton. Er drohte dem Iran mit Angriffen auf Brücken und Kraftwerke im Land, und zwar jedes Mal, wenn der Iran Schiffe in der Straße von Hormuz attackiere. Die Europäische Flugsicherheitsbehörde EASA warnt Fluggesellschaften mittlerweile davor, Jordanien zu überfliegen. Hintergrund sind wiederholte iranische Angriffe und die deshalb aktive jordanische Flugabwehr. Nach dem Hackerangriff auf den Flughafen Hahn richten sich die Ermittlungen jetzt gegen die international aktive kriminelle Gruppe SafePay. Das hat der zuständige Oberstaatsanwalt dem SWR bestätigt. Die Täter sollen Daten des Flughafenbetreibers Trivo gestohlen und Computersysteme verschlüsselt haben, um Lösegeld zu erpressen. Der Flugbetrieb am Flughafen Hahn war von dem Angriff am 22. Juni nicht betroffen. Laut Staatsanwaltschaft greift SafePay weltweit Behörden und Unternehmen an. Zahlen die Betroffenen nicht, drohe die Gruppe damit, die erbeuteten Daten im sogenannten Darknet zu veröffentlichen. Die Getränkehersteller in der Region warnen vor einem Mangel an Mehrwegflaschen. Sie appellieren deshalb an die Verbraucher, ihre Pfandflaschen in die Märkte zurückzubringen. SR-Reporterin Kerstin Bös.
4: Viel trinken bei der Hitze, das ist wichtig und richtig. Heißt aber auch, zu Hause wird viel Pfand angehäuft und länger nicht zurückgegeben. In Nordrhein-Westfalen haben sich deswegen sogar schon Getränkehersteller beschwert. Denn ohne Flaschen gibt's natürlich Probleme für die weitere Produktion. Damit das nicht auch im Saarland passiert, rufen regionale Getränkehersteller die Verbraucherinnen und Verbraucher jetzt dazu auf, ihr Leergut zurückzubringen. Dazu gehören zum Beispiel Hochwaldsprudel und Schwollener, die auch Mineralwasser ins Saarland liefern, oder die Brauerei Bruch in Neunkirchen. Dass wir bei Hitze auf dem Trockenen sitzen bleiben, wird aber wohl nicht passieren. Die angefragten Hersteller sehen sich insgesamt nämlich alle gut auf die Hitze vorbereitet.
2: Ein 36-Jähriger aus dem pfälzischen Käshofen ist vom Landgericht Saarbrücken zu einer Freiheitsstrafe von 1 Jahr und 9 Monaten auf Bewährung verurteilt worden. Der Mann hatte mehrere funktionsfähige Sprengsätze gebaut und gelagert. Die Staatsanwaltschaft war zunächst davon ausgegangen, dass der Mann sich mit einer Granate in die Luft sprengen und dabei in Kauf nahm, andere Menschen zu verletzen. Der Angeklagte verwies dagegen auf sein Hobby, Modellraketen zu bauen und Explosionen zu filmen. Das Urteil ist rechtskräftig. Und das waren die Nachrichten mit Stefan Eising. 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
1: Ja, freundlich nähert sich der Feierabend. Die Nacht wird ruhig, es kühlt ab. Morgen dann, wie heute, Wolken und Sonne teilen sich die Arbeit in der Wetterküche. Die Tageshöchsttemperaturen, die steigen auf 22 bis 26 Grad. Ende der Woche wird es dann noch ein bisschen wärmer.
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1: Vorsicht auf der A1 Trier Richtung Saarbrücken. Zwischen Tholey-Hasborn und Tholey-Gefahr durch eine ungesicherte Unfallstelle. In Freisen in der Baumholderstraße, da gibt es Behinderungen wegen einer Ölspur. In Ludweiler ist die Werbelener Straße in beiden Richtungen gesperrt. Da hat es einen Unfall gegeben. Blitzer für euch in Saarbrücken in der Dudweiler Straße auf der A623. Saarbrücken Richtung Friedrichsthal in Höhe Sulzbach und in der Gegenrichtung zwischen Friedrichsthal und Saarbrücken in Höhe Saarbrücken-Dudweiler. 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
1: Am Mittwoch mit Peter Lieberts. Schön, dass ihr mit dabei seid. Eine KI hackt die andere. Passiert das Ganze in den USA. Eine künstliche Intelligenz hat sich selbstständig gemacht. Klingt wie Science Fiction, ist aber die Wirklichkeit von heute. Wir sprechen gleich darüber mit einem ganz natürlichen Wesen.
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0: Will Smith auf S1, Man in Black. Ja, bisher kennen wir das eher aus Science-Fiction-Filmen, wenn Computer die Macht übernehmen. Aber was da in den USA passierte, ist ganz real. Bei einem Testlauf eines neuen Modells von OpenAI hat künstliche Intelligenz einen abgeschotteten Raum verlassen und über das Internet eine andere KI gehackt. Alles selbstständig. Darüber wollen wir nun sprechen mit Nils Dampfs in San Francisco, also in direkter Nachbarschaft zum Silicon Valley, wo diese Firmen zu Hause sind. Nils, wie konnte das dann alles passieren?
1: Also man weiß das, was die beteiligten Firmen dazu veröffentlicht haben, und das ist Folgendes. Angefangen haben soll das Ganze letzte Woche. Da haben die Betreiber der Plattform Hugging Face einen Hackerangriff registriert. Hugging Face, das ist so eine Plattform im Internet, auf der sich KI-Entwickler austauschen. Und die Leute bei Hugging Face haben schon damals gedacht, so letzte Woche, ja, das ist ja komisch, dieser Angriff sieht nicht aus wie die wir eigentlich schon kennen von Menschen. Die könnte auch von einem KI-Agenten selbstständig durchgeführt worden sein. Und jetzt wissen wir, genau das ist so gekommen. Der Angriff ist von KIs der KI-Firma OpenAI durchgeführt worden. OpenAI ist das Unternehmen, das durch den Chatbot ChatGPT bekannt wurde. Und OpenAI hat jetzt eben bestätigt und gesagt, in einem Blog-Eintrag geschrieben, ja, das waren unsere KIs, die sollten aber eigentlich keinen wirklichen Hackerangriff durchführen. Wir wollten die nur testen, aber die KIs haben es geschafft, diesen abgeschirmten Testraum, die nicht mal am Internet angeschlossen waren, diesen Testraum haben sie verlassen und dann eben selbstständig diesen Hackerangriff durchgeführt. Und das besorgt natürlich die Leute, die Menschen, weil die Frage ist, wie selbstständig diese KIs eben sind oder sein können.
0: Sind wir denn bereits schon an der Schwelle, wo die Gefahr besteht, dass KI-Entwickler die Kontrolle über ihre eigene Schöpfung verlieren?
1: Also soweit ist es noch nicht. Das ist bisher schon auch ein Einzelfall. Aber das ist jetzt die Diskussion, die wieder an Fahrt gewinnen wird. Das ist auch keine neue Diskussion. Aber natürlich geht es auch darum, dass die Leute sich fragen, müssen wir denn jetzt nicht eigentlich mal den Staat hier fragen, ob die nicht mehr machen müssen, um KI-Firmen eben besser zu regulieren. Hier in den USA hat ein demokratischer Kongressabgeordneter aus Texas diese Gelegenheit auch schon wahrgenommen. Greg Kassar heißt der. Und der hat gesagt, KI-Systeme müssen besser kontrolliert werden. Die Firmen sollen das aber nicht selber machen. Es muss unabhängige, verpflichtende Tests geben, dass sowas eben nicht passiert. Bisher gibt es hier in den USA nämlich noch so gut wie keine Regeln für KIs, weil die US-Regierung unter Donald Trump bisher immer gesagt hat, wir wollen, dass die KI-Firmen nicht reguliert werden, weil die sonst an Innovationskraft verlieren und so weiter. Und die USA wollen eben weltweit vorne sein, wenn es um KI geht. Vor allem wollen die USA vor China sein, wenn es um KI geht.
0: In den USA hackt ein KI-System das andere von ganz alleine. Wir sprachen darüber mit Nils Dampfs in San Francisco.

Wir gucken mal gerade auf die A8 Saarlouis Richtung Pirmasens. Zwischen Schwalbach und Heusweiler Gefahr durch eine ungesicherte Unfallstelle. Und da sind auch Menschen auf der Fahrbahn, alle unterwegs weiterhin. Gute Fahrt.

0: Altmeister Bruce Springsteen und seine E Street Band hier auf SR1. I'm on fire. Ja, irgendwann ist das auch mal notwendig. Auch Schienen müssen mal ausgetauscht werden. Ab 2028 ist die Strecke zwischen Vorbach und Mannheim an der Reihe. Die wird dann auch wochenlang gesperrt. Darauf müssen sich nicht nur Reisende einstellen, sondern auch Unternehmen bei uns im Land, weil etwa Güterzüge dann nicht mehr verkehren.
1: Im Saarland ist natürlich klar der Wirtschaftsstandort mit dem Hüttenwerk in Dillingen betroffen. Viele andere, auch Kraftwerkstandorte, Kohletransporte, Eisenerztransporte. Und es wäre sehr bedauernswert, wenn keine alternativen Strecken aufgebaut werden.
0: So Werner Ried vom Saarländischen Landesverband des Verkehrsclubs Deutschland. Die Firmen befürchten, abgehängt zu werden. Und Martin Schlechter von der Vereinigung der Saarländischen Unternehmensverbände, der sagte uns:
2: Wir befürchten schon heftige Auswirkungen auf die saarländische Wirtschaft. Große Teile des Güterverkehrs laufen über die Bahn, natürlich auch über die Autobahn, aber auch die Bahn, und darauf muss Verlass sein.
0: Das könnte sich also möglicherweise dann zu einer richtigen Krise entwickeln. Mehr Infos hat Lars Ohlinger aus unserer Wirtschaftsredaktion.
3: Es ist ja nicht nur die Deutsche Bahn, die da betroffen ist, sondern die Pendler und wir Unternehmen sind auch betroffen über den Straßenverkehr. Sehen wir jetzt gerade schon, was da draußen los ist auch. Und wenn das nicht koordiniert wird, wenn das zusammenfällt, dann haben wir wirklich ein Problem. Wenn man jetzt nur auf die Bahn guckt und sagt, okay, wir fahren andere Strecken. Zum Beispiel könnte man ja sagen, okay, wenn wir jetzt nicht die Strecke nach Mannheim, sondern wir nehmen eine Ersatzroute nach Mainz auch, dann haben wir sehr viel höhere Kosten. Es kann sogar sein, dass dann pro Zug dreimal so hoch die Kosten sind, pro Streckenkilometer. Und das ist natürlich ein großes Problem für viele Unternehmen.
0: Saarländische Unternehmen rechnen mit Schwierigkeiten, wenn ab 2028 die Bahnstrecke Vorbach nach Mannheim saniert wird. Die Bahn plant wochenlange Sperrungen. 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
11: Gleich 17.31 Uhr. Eine Minute nach halb sechs.
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11: Mit Maureen Welter.
13: Furcht vor weiterer Eskalation im Iran-Krieg. US-Präsident Trump droht mit Vergeltungsangriffen auf Brücken und Kraftwerke, und zwar bei jeder Attacke des Iran auf Schiffe in der Straße von Hormus. Zuvor hatte die US-Armee die 11. Nacht in Folge Ziele im Iran angegriffen. Viel Zustimmung für Frei als Unionsfraktionschef. Aus der Fraktion hieß es, Frei kenne die parlamentarische Arbeit und sei mit den aktuellen politischen Themen vertraut. Frei soll nächste Woche Mittwoch von den Unionsabgeordneten gewählt werden. Urteil für Bombenbauer. Das Landgericht Saarbrücken verurteilte den 36-Jährigen aus dem pfälzischen Käshofen wegen des Baus und der Lagerung von funktionsfähigen Sprengsätzen zu einer Freiheitsstrafe von 1 Jahr und 9 Monaten auf Bewährung. Das Urteil ist rechtskräftig. Jasper Philipsen gewinnt 17. Etappe. Der Belgier setzte sich im Sprintfinale gegen die Konkurrenz durch. Die Alpenetappe führte über knapp 175 Kilometer von Chambéry nach Voiron. 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
11: Die kommende Nacht, die bleibt trocken, es wird ruhig, es kühlt ab. Morgen dann, wie heute, Wolken und Sonne wechseln sich ab. Die Tageshöchsttemperaturen, die steigen auf 22 bis 26 Grad. Ende der Woche wird es ja noch ein bisschen wärmer, aber die

0: Natürliche Bewässerungsanlage, die bleibt leider abgestellt.
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2: Nach wie vor vorsichtig fahren auf der A8 Saarlouis Richtung Pirmasens. Zwischen Schwalbach und Heusweiler immer noch Gefahr durch eine ungesicherte Unfallstelle. Und da sind auch Menschen auf der Straße. Die A620 Saarlouis Richtung Saarbrücken. Ja, es ist die Dauerbaustelle zwischen Völklingen und Saarbrücken-Gersweiler. In beiden Richtungen staut sich der Verkehr. Und in Ludweiler ist die Werbelner Straße in beiden Richtungen nach einem Unfall immer noch gesperrt. Blitzer für euch. In Saarbrücken in der Dudweiler Straße auf der A623 Saarbrücken Richtung Friedrichsthal in Höhe Sulzbach und in der Gegenrichtung in Höhe Saarbrücken-Dudweiler. Habt ihr was verpasst? Kein Problem. 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
2: Die Union ist fündig geworden, haben wir eben bei Marine gehört. Thorsten Frey soll Chef der Bundestagsfraktion der Union werden, nachdem Jens Spahn ja wegen der parteiinternen Kritik an seinem Umgang mit dem Thema Leihmutterschaft zurückgetreten war. Und darüber sprechen wir gleich hier bei euch im Radio.
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0: Gut informiert in den Feierabend mit SR1. Ja, die Union ist fündig geworden bei der Suche nach einem neuen Chef für die Fraktion im Bundestag. Thorsten Frey soll Nachfolger von Jens Spahn werden. Der war ja unter Druck geraten und zurückgetreten wegen der parteiinternen Kritik an seinem Umgang mit dem Thema Leihmutterschaft. Thorsten Frey ist ja derzeit noch Kanzleramtschef. Sabine Henkel für uns in Berlin. Sabine, warum haben sich die Parteichefs, also Söder und Merz von CSU, CDU, denn auf Thorsten Frey verständigt?
1: Ja, ich denke, weil sie ihm zutrauen, die Fraktion in einer schwierigen Lage zu führen, und zwar in ihrem Sinne. Merz hält ja sehr viel von Frey. Er ist ein enger Vertrauter, er kennt die Parlamentsarbeit und hat quasi unter Merz gelernt als parlamentarischer Geschäftsführer. Und Merz braucht jemanden, der Mehrheiten organisiert und die Koalition zusammenhält, gemeinsam mit dem SPD-Fraktionsvorsitzenden.
0: Jetzt ist aber wieder ein Job frei geworden im Kanzleramt. Wer rückt denn für Thorsten Frey nach? Stehen schon Namen auf irgendeiner Kandidatenliste?
1: Auf der Liste von Merz bestimmt, aber die kennen wir nicht. Also es gibt natürlich wie immer viele Spekulationen und am Ende wird es dann vielleicht doch jemand ganz anderes. Also Merz hat heute nur gesagt, er will das ganz bewusst trennen. Jetzt ist es erstmal eine Angelegenheit der Partei und der Fraktion und von Thorsten Frey. Also alle Augen auf Frey und danach kommt dann die Regierung. Ich denke, Merz wird das dann auch rechtzeitig bekannt geben, wie er sich da entschieden hat.
0: Derzeit wird ja auch viel über eine Kabinettsumbildung spekuliert. Ist die nun wahrscheinlicher geworden?
1: Ja, sie ist logische Folge, denn Frey verlässt ja das Kabinett, das Kanzleramt, den Posten da als Minister. Also muss dort jetzt jemand Neues nachrücken. Sollte das auch wiederum ein Kabinettsmitglied sein, was wechselt, dann käme es ja tatsächlich zu einem größeren Stühlerücken. Aber allzu viele Stühle sollten es dann doch vielleicht nicht sein, denn große Unruhe im Kabinett, das kann man sich ja nicht leisten. Man steht ja mitten vor großen Reformen und es müssten sich ja dann auch alle erstmal wieder neu einarbeiten. Daher glaube ich nicht, dass so viele Stühle gewechselt werden.
0: Dann gucken wir mal, was rauskommt bei dieser Reise nach Jerusalem. Die Parteichefs von CDU und CSU wollen Thorsten Frey als neuen Chef der Bundestagsfraktion vorschlagen. Darüber abstimmen soll die Fraktion auf einer Sondersitzung am kommenden Mittwoch, also in einer Woche.
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0: Level 42 mit Lessons in Love. Hier ist das SR Info Update am Mittwoch. Reels und TikToks scrollen, bis die Augen brennen. Ja, das ist belastend, vor allem für Kids und Jugendliche. In Frankreich gibt es darum bald ein Social Media Verbot für alle unter 15. Social Media mache süchtig und würde gefährliche Inhalte bieten, heißt es. Das beschreibt zum Beispiel eine Mutter. Ihre 15-jährige Tochter nahm sich das Leben. Wegen ihres Gewichts wurde sie häufig gemobbt und sie schaute viel TikTok.
1: In den sozialen Medien wird zum Selbstmord aufgerufen. Es gibt Anleitungen, wie man sich das Leben nimmt. Es ist monströs. Es gibt sogar Anleitungen, wie man sich erhängt. Es ist nicht normal.
0: Und Frankreichs Präsident Emmanuel Macron, der zeigt sich zufrieden mit dem Verbot.
2: Voilà, le Parlement vient de voter.
3: Das Parlament hat das Verbot von Social Media für Jugendliche unter 15 beschlossen. Frankreich ebnet in Europa den Weg, um unsere Kinder und Jugendlichen zu schützen.
0: Aber wie die Altersbeschränkung in Frankreich durchgesetzt werden soll, das ist noch unklar, denn für die Regulierung sehr großer Plattformen ist die Europäische Kommission in Brüssel zuständig. So könne das Gesetz ein falsches Gefühl von Sicherheit schaffen. Davor warnt Jessica Galissaire von der Denkfabrik Interface.
3: Ich finde, das kann sehr gefährlich sein. In dem Sinne, dass Eltern sich sagen könnten, ah super, mein Kind unter 15 hat jetzt eh keinen Zugang mehr zu Social Media, kann also ein Handy haben. Viele Politiker beglückwünschen sich für ein Gesetz, das a. nichts ändern wird und b. gefährlich sein könnte.
0: Ob das Gesetz dann tatsächlich zum 1. September in Kraft treten kann, das bleibt abzuwarten. Die Sozialisten und auch eine linksradikale Partei wollen dagegen vorgehen. Sie sehen durch das pauschale Social-Media-Verbot auch individuelle Grundrechte bedroht.

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2: Konsequenzen nach KI-Hack gefordert. Jasper Philipsen gewinnt 17. Etappe der Tour de France. Und das Wetter im Saarland wolkig. Höchstwerte bis zu 26 Grad. Es ist 18 Uhr. In der Europäischen Union werden die Forderungen laut, weniger abhängig von US-Technologiekonzernen zu werden. Grund ist der eigenständige Cyberangriff eines KI-Modells des ChatGPT-Entwicklers OpenAI auf ein anderes Softwareunternehmen. Mehrere EU-Abgeordnete sagten dem Magazin Spiegel, dass es eigene leistungsfähige KI und mehr Kontrolle über Schlüsseltechnologien in Europa brauche. Nach Angaben des KI-Konzerns OpenAI war der Angriff während eines internen Tests neuer Modelle passiert. Nils Dams für SR Info.
3: Eigentlich hätte das nicht passieren dürfen. OpenAI wollte seine KIs eigentlich nur testen, intern und vom Internet abgeschottet. Die Modelle hätten aber eine bisher unbekannte Schwachstelle gefunden, um den geschützten Bereich zu verlassen. Sie konnten sich mit dem Internet verbinden und danach den Angriff auf Hugging Face durchführen. Einen Schaden habe das nicht verursacht, die Sicherheitslücke sei laut OpenAI auch geschlossen worden. Dass sich KI-Systeme mehr und mehr selbstständig machen können, davor warnen Fachleute schon lange. Auch vor dem Hintergrund, dass die KI-Entwicklung immer schneller geht. Die großen Tech-Unternehmen investieren hunderte Milliarden Dollar, um im KI-Bereich vorne mit dabei zu sein.
2: Kanzleramtsminister Frey soll neuer Chef der Unionsfraktion im Bundestag werden. CDU-Chef Merz und der CSU-Vorsitzende Söder haben ihn nach eigenen Angaben dem Unionsfraktionsvorstand vorgeschlagen. Am kommenden Mittwoch soll Frey dann in einer Sondersitzung ins Amt gewählt werden. Frey würde damit Nachfolger von Jens Spahn. Der war am Wochenende nach wachsender Kritik auch aus der eigenen Partei als Fraktionschef zurückgetreten. Auslöser war, dass Spahn und sein Ehemann ihr Kind von einer Leihmutter in den USA zur Welt bringen ließen. Spahn selbst hatte Leihmutterschaften zuvor stets kritisiert und abgelehnt. Die Bundesregierung hat russische Berichte strikt zurückgewiesen, dass in Deutschland am Bau einer Atombombe gearbeitet werde. Wie ein Regierungssprecher mitteilte, ordnet die Bundesregierung diese Mitteilung als Teil der üblichen russischen Propaganda ein. Moskau versuche, einen Keil in die NATO und die EU zu treiben, sowie Deutschland als stärksten Unterstützer der Ukraine zu diskreditieren. Russische Geheimdienste hatten zuvor auf dem Messenger-Dienst Telegram geschrieben, dass es in Deutschland Forschungs- und Entwicklungsarbeiten mit einem möglichen Fokus auf Atomwaffen gebe. Sicherheitsdienste warnen bereits seit längerem vor russischer Desinformation. Im Saarland können BAföG-Bescheide ab sofort komplett digital zugestellt werden. Wie das Sozialministerium mitteilte, ist damit das gesamte Verfahren von Antrag bis zum Bescheid online möglich. Auch Belege können auf diesem Weg nachgereicht werden. Für den digitalen Empfang benötigen Antragsteller ein sogenanntes Bund-ID-Konto und die Online-Ausweisfunktion ihres Personalausweises. Laut Sozialministerium werden die Daten so sicher verschlüsselt übertragen. Der belgische Radprofi Jasper Philipsen hat die 17. Etappe der Tour de France gewonnen. Philipsen setzte sich nach knapp 175 Kilometern von Chambéry nach Voiron bei der Sprintankunft einer größeren Ausreißergruppe durch. Holger Gerska.
4: Es war eine abwechslungsreiche, lange völlig offene Etappe als Duell zwischen Ausreißern und Sprinterteams. Gewonnen hat letztlich ein Sprinter, nämlich Jasper Philipsen, glänzend eingesetzt durch seinen Teamkollegen Mathieu van der Poel, gewann der Belgier nach vielen vergeblichen Anläufen zum ersten Mal bei dieser Tour de France eine Etappe. Es war sein 11. Tageserfolg bei der Frankreich-Rundfahrt insgesamt. Er war überglücklich, denn bisher lief für ihn nicht viel zusammen. Damit bleibt er aber auch vor allem im Rennen um das grüne Trikot, rückte bis auf 7 Zähler an Mats Pedersen aus Dänemark heran.
2: Gesamtführender bleibt der Slowene Tadej Pogacar. Und das waren die Nachrichten mit Daniel Magar. 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
1: 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Leichte Dekowolken hängen gerade über uns, aber sonst viel Blau am Himmel und recht sonnig noch. Die Nacht verläuft ruhig und recht kalt bei 9 Grad. Morgen setzt sich immer wieder die Sonne für länger durch. Leichte bis dichte Wolken ziehen auch mal über uns weg bei satten 26 Grad.
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1: Vorsicht bitte auf der A8 Pirmasens Richtung Saarlouis zwischen Merchweiler und Kreuz Saarbrücken. Hier Gefahr durch ein liegen gebliebenes Fahrzeug. Landkreis Saarlouis. In Luttweiler ist die Werbelner Straße in beiden Richtungen nach einem Unfall gesperrt. Geblitzt werdet ihr heute Abend auf der A623 Saarbrücken Richtung Friedrichsthal in Höhe Sulzbach. Nochmal auf der A623 Friedrichsthal Richtung Saarbrücken in Höhe Saarbrücken-Duttweiler. 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
1: Zusammen mit euch machen wir bald einen Platscher vom 3-Meter-Brett ins Wasser rein. Wir kommen zu euch in einige saarländische Freibäder. Nach 3 Songs mehr zu unserer großen Freibad-Tour. Naina Singh ist hier für euch im Studio. Schönen Abend mit uns.
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Sia, Never Give Up, hier auf SR1. Wichtige Meldung von den Straßen jetzt, die ihr gemeldet habt unter der 0800 700 8000. Vorsicht bitte auf der A620, Saarlouis Richtung Saarbrücken, zwischen Messegelände und Mahlstatter Brücke. Hier Gefahr durch ein defektes Auto auf der rechten Spur und Personen sind hier auch auf der Fahrbahn. Bitte kommt alle gut und sicher an heute Abend und fahrt vorsichtig.

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0: Auf dem Weg in den Supermarkt zum späten Abendeinkauf sind wir noch mit dabei, gleich mit der besten Musik für Saarland. Ein Klassiker von No Doubt mit Don't Speak in der nächsten halben Stunde. Und Michael Schulte kommt gleich nach halb. Mit der ganz neuen Single Lovesick gibt's alles gleich hier in After Work.
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0: In Lebach 22 Grad, in Eiweiler auch 22. Morgen weiter trocken, schwacher bis mäßiger Wind zieht durch. Und um die 26 Grad kriegen wir dann. Sonne und Wolken gibt's im Mix dazu.
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0: Die neuesten Blitzer auf der A623 Saarbrücken Richtung Friedrichsthal in Höhe Sulzbach. Nochmal auf der A623 Friedrichsthal Richtung Saarbrücken, diesmal in Höhe Saarbrücken-Duttweiler. 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
0: Gleich nach 2 Songs stellen wir euch 2 Jungs vor, die mit 12 schon richtig geschäftstüchtig unterwegs sind. Und das, was sie machen, ist schon sehr, sehr nützlich. Mehr dazu also gleich. Naina Singh ist hier für euch im Studio. Hallo.
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0: Wir versüßen euch den Feierabend mit Afterwork und Robin Schulz mit Sugar. Wir erinnern uns mal ganz kurz zurück, ne? Was haben wir so mit 12 gemacht? Da haben die meisten von uns doch eher noch mit Barbies gespielt oder mit Autos. Marius und Paul sind 12 Jahre alt, kommen aus dem Raum Heilbronn und die machen was richtig Großes.
1: Hallo, gerade gehört.
2: Hallo.
1: Alles lass ab.
2: Eure Gläser.
3: Vielen Dank. Danke.
2: Euer Geld.
1: Vielen lieben Dank. Danke.
2: Danke. Also
1: macht's gut. Ciao.
0: Goldig. Die beiden haben eine richtig coole Geschäftsidee. Sie holen das Altglas in der Nachbarschaft ab und bringen es zum Container. Frank Schnurthale aus dem SH1-Team sagt uns, ob die Idee schon gut läuft.
4: Ja, das würde ich schon sagen. Die beiden haben gemerkt, dass viele, gerade ältere Menschen, keine Lust oder keine Möglichkeit haben, das Glas selbst wegzubringen. Also haben sie aus dem Problem eine Geschäftsidee gemacht. Du kannst bei den beiden einen Abholtermin buchen auf ihrer eigenen Webseite, die sie übrigens auch noch selbst gebaut haben. Dann kommen sie mit ihrem E-Bike mit Anhänger vorbei und bringen das Altglas weg.
0: Voll nice. Und mit dem Verdienst können sie sich doch locker das Taschengeld aufbessern.
4: Naja, die Abholung kostet 5 Euro und zwar egal, wie viel es ist. Zumindest laut ihrer Website. Aber ich glaube, irgendwann wird es dann schon limitierend, weil die müssen es ja mit dem Fahrrad wegfahren. Man kann übrigens auch digital bezahlen und Pfandflaschen nehmen sie kostenlos mit. Bringen allerdings natürlich das Pfandgeld dann nicht zu dir zurück.
0: Das nenne ich fleißige Kids, ne? Und vielleicht auch ein Vorbild für ein ähnliches Business hier bei uns im Saarland. Das wäre doch schön.

0: SR1 ist hier für euren Feierabend. Wir sind immer bei euch. Gleich mit neuer Musik. Muriel, think that I've lost you. Michael Jackson, echter Klassiker. Und die Sportfreunde Stiller nehmen uns mit nach Italien. Ti amo Italiano. Alles gleich hier auf SR1.
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0: Ihr wart gerade so ein bisschen im Müdigkeitstief. Also ich wette mit euch, dass der Michael Jackson mit Black or White euch da wieder richtig rausgeholt hat, ne? Und wenn ihr noch nicht im Urlaub wart und so ein bisschen euch wegträumen wollt, dann gibt's jetzt die Sportfreunde Stiller. Die nehmen uns mit zu Sommer, Sonne, Strand und Meer und richtig gutem Essen. Wo gibt's das sonst? Natürlich in Italien. Bella Italia. Die haben sich sowas von in das Land verliebt. Ti amo, Italiano, die ganz frische Single von denen, gibt's jetzt auf SR1.
1: Ja.

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2: Weiter Kritik an geplanter Bahnstreckensperrung im Saarland. Urteil im Prozess um geplatzten Maskendeal und das Wetter in der Nacht überwiegend klar. 12 bis 7 Grad. 19 Uhr. Die geplante zeitweise Vollsperrung der Bahnstrecke Saarbrücken-Mannheim in den Jahren 2028 und 2029 sorgt weiterhin für Kritik. Der Verkehrsclub Deutschland, VCD, fordert von der Deutschen Bahn, Informationen über die Pläne und Ursachen zu veröffentlichen, sowie eine Bürgerbeteiligung im Vorfeld der Maßnahmen. Lars Ohlinger.
3: Der VCD befürchtet durch die Vollsperrungen auf der Bahnstrecke Saarbrücken-Mannheim, dass viele Passagiere wieder aufs eigene Auto setzen. Außerdem sei unklar, ob damit langfristig die ICE-Verbindung nach Paris nur noch über Stuttgart und Straßburg geführt werde. Der Verkehrsclub Deutschland fordert beim Ersatzverkehr nicht nur Busse zu nutzen, sondern auch gut ausgebaute andere Bahnstrecken, besonders auch für die Wirtschaftsunternehmen. Auch die Vereinigung der saarländischen Unternehmensverbände warnt vor erheblichen Belastungen für den Standort. Durch die gleichzeitigen Maßnahmen auf den Autobahnen bestehe die Gefahr einer Standortkrise. Sehr wichtig sei ein genaues Baustellenmanagement.
2: In der Europäischen Union werden die Forderungen laut, weniger abhängig von US-Technologiekonzernen zu werden. Grund ist der eigenständige Cyberangriff eines KI-Modells des ChatGPT-Entwicklers OpenAI auf ein anderes Softwareunternehmen. Mehrere EU-Abgeordnete sagten dem Magazin Spiegel, dass es eigene leistungsfähige KI und mehr Kontrolle über Schlüsseltechnologien in Europa brauche. Nach Angaben des KI-Konzerns OpenAI war der Angriff während eines internen Tests neuer Modelle passiert. Die KI machte sich selbstständig und brach aus der Testumgebung aus. OpenAI wolle nun seine Sicherheitsvorkehrungen verstärken. Marinekräfte der EU haben im Einsatz gegen die sogenannte russische Schattenflotte einen verdächtigen Öltanker auf dem Mittelmeer überprüft. Wie die EU-Außenbeauftragte Kallas mitteilte, wird der Öltanker verdächtigt, unter falscher Flagge und damit unter Verstoß gegen das internationale Seerecht zu fahren. Am Montag sei er geentert worden, um die Flaggenregistrierung zu überprüfen. Jede illegale Fahrt trage dazu bei, Russlands Kriegsmaschinerie aufrechtzuerhalten. Im Prozess um einen gescheiterten Maskendeal hat das Bonner Landgericht die millionenschwere Klage eines Hamburger Unternehmens gegen den Bund abgewiesen. Das Unternehmen hatte geklagt, zu Beginn der Corona-Pandemie vom Bundesgesundheitsministerium und dem damaligen CDU-Gesundheitsminister Spahn mit der Lieferung von fast 350 Millionen Masken sowie weiteren medizinischen Produkten beauftragt worden zu sein. Die Kommunikation sei dann aber ins Leere gelaufen. Maike Gräber.
4: Gab es zwischen der Hamburger Firma und dem Bundesgesundheitsministerium einen Kaufvertrag? Genau das war die alles entscheidende Frage im Prozess. Der Richter des Bonner Landgerichts beantwortete sie heute mit Nein und wies die Klage damit ab. Es habe zwar Interessensbekundungen für den Maskendeal gegeben, sei aber nie zu einem verbindlichen Vertrag gekommen. Die Hamburger Firma sieht das anders. Sie war durch Telefonate und Mails, teilweise vom damaligen CDU-Gesundheitsminister Jens Spahn persönlich, überzeugt, mit der Lieferung beauftragt worden zu sein. Die Kommunikation sei dann ins Leere gelaufen und später kam raus, dass stattdessen die bisher eigentlich unbekannte Schweizer Firma Emix den Zuschlag bekommen haben soll.
2: Ob das Hamburger Unternehmen das Urteil akzeptiert, ist noch offen. Der belgische Radprofi Jasper Philipsen hat die 17. Etappe der Tour de France gewonnen. Philipsen setzte sich nach knapp 175 Kilometern von Chambéry nach Voiron bei der Sprintankunft einer größeren Ausreißergruppe durch. Gesamtführender bleibt der Slowene Tadej Pogacar. Und das waren die Nachrichten mit Daniel Magar. 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
1: 9 Grad der Tiefstwert heute Nacht. Schwacher Wind zieht durch, die Sterne funkeln auch mal um die Wette. Und morgen weiter kein Regen im Sicht. Sonne und harmlose Wolken begleiten uns durch den Tag. Satte 26 Grad gibt's wieder und mäßiger Wind zieht durch.
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1: Geblitzt werdet ihr auf der A623 Saarbrücken Richtung Friedrichsthal in Höhe Sulzbach. Nochmal auf der A623, diesmal Friedrichsthal Richtung Saarbrücken in Höhe Saarbrücken-Duttweiler. 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
1: Jetzt mal Hand aufs Herz. Was verdient ihr im Saarland denn so? Wir gucken mal durch Schlüsselloch und haben euch auf den Straßen direkt gefragt. Mehr dazu nach 3 Songs. Naina Singh ist hier für euch im Studio. Kommt gut durch den Mittwochabend.
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0: Toasties für euren Feierabend zum gemütlichen Essen zu Hause oder auf den Straßen. Wichtige Meldung aus der SR1 Verkehrsredaktion. Vorsicht, im Landkreis Merzig-Wadern zwischen Hellendorf und Borg in beiden Richtungen. Hier Gefahr durch Ziegen auf der Fahrbahn. Kommt alle gut an und fahrt bitte vorsichtig heute Abend. Vergleiche mit anderen ziehen wir doch im Alltag oft und gerne, vor allen Dingen auf Social Media. Oder wenn der Kollege sich zum Beispiel ein dickes neues Auto gekauft hat, der Nachbar gefühlt fünfmal im Jahr in den Urlaub fährt. Manchmal sind wir doch einfach zu neugierig und wollen schon gerne wissen, wie sich manche Menschen solche teuren Dinge und so einen teuren Lifestyle eigentlich leisten können. Was verdienen die wohl alle, ist die große Frage. Über Geld sprechen oder eher nicht? SR1-Reporterin Maureen Welter hat sich im Saarland mal durchgefragt.
1: Was verdienst du so im Monat?
2: Nee, das weiß ich nicht.
1: Ist auch sofort weitergegangen, keine Nachfragen möglich. Vielleicht habe ich ja hier mehr Glück.
3: Ich verdiene so um die 2-3 netto.
1: Das sagst du mir jetzt einfach so frei heraus.
3: Ich habe da jetzt kein Problem mit. Ich finde, das ist so typisch deutsch, dass man darüber nicht spricht. Ich finde das jetzt nicht schlimm.
4: Über Geld spricht man nicht.
1: Warum fühlst du dich unwohl, darüber zu reden?
4: Weil man damit immer eine Vergleichbarkeit herbeiführt, Sozialneid schürt.
1: Würdest du das so frei raus sagen?
4: Ja.
1: Versuchen wir es mal. Wie viel verdienst du netto im Monat?
4: 2,6.
1: Wenn dir jetzt ein Kollege sagen würde, ey, ich verdiene das Doppelte oder vielleicht sogar Dreifache wie du, wärst du dann neidisch?
5: Nee, auf keinen Fall.
0: Das ist doch eine gute Einstellung, gell? Sollten wir uns alle bewahren. Jeder verdient halt, was er verdient. Und ja, SR1 ist hier für euch.
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Macht euch einen schönen Abend mit uns, mit SR1. Hier ist Afterwork. Einfach mal den Stress des Alltags so ein bisschen zur Seite schieben und glücklich sein für ein paar Minuten. Und genießen machen wir jetzt mit der besten Musik für Saarland.

0: kleiner Vorgeschmack auf diesen Samstag. Da kommt er nämlich zu uns ins Saarland. Mark Forster spielt Open Air für euch. Und vorher hören wir ihn gleich schon mal hier mit Sowieso.
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0: Und Kungs mit seinen DJ Beats auch in der nächsten halben Stunde für euch. Gut gelaunt geht's durch den Feierabend mit uns mit
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0: In Bexbach 21 Grad, in Sulzbach 22. Auf bis zu 26 Grad klettern die Temperaturen morgen rauf. Viel Sonne kriegen wir über den Tag verteilt. Leichte bis dichte Wolken schieben sich mal rein. Gönnt euch aber morgen ein leckeres, großes Eis in der Sonne. Schwacher bis mäßiger Wind zieht auch durch.
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0: Die neuesten Blitzer auf der A623 Saarbrücken Richtung Friedrichsthal in Höhe Sulzbach. Dann nochmal auf der A623, diesmal Friedrichsthal in Richtung Saarbrücken in Höhe Saarbrücken-Duttweiler. Das war's mit den Blitzern. Wenn ihr noch was habt, 0800 700 8000. 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
0: Wenn es bei euch gerade nicht so läuft, wie es eigentlich soll, nicht verzagen, einfach mal Mark Forster fragen. Der hat für jede Situation die passende Lösung und den passenden Motivationssong dazu. Sowieso gibt's jetzt wie versprochen. Naina singt es hier für euch im Studio. Hi.
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0: Taylor Swift, I Knew It, I Knew You. Die ganz frische Single von ihr. Wieder sehr country-lastig ist sie unterwegs. So soll das auch sein. Ne? Sie probiert sich ja immer wieder neu aus. Und am Samstag, genauer gesagt diesen Samstag, ist es soweit. Da kommt einer, der ist so lässig, macht gute Laune, hat immer ein Lächeln im Gesicht. 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

0: Billie Eilish, Birds of a Feather. Das ist so ein toller, gefühlvoller Song. Und gleich kommen zwei, die sind das perfekte Duo. Ja, die haben sich gesucht und gefunden. Gentleman, der hat sich Michael Patrick Kelly mit ins Boot geholt. Wildfire gibt's gleich. Clock Clock hinterher und Yücel und Topic. I adore you. Das ist die beste Musik für Saarland. Für euren Feierabend in Afterwork auf SR1.
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Lange hat er nichts gemacht, der Gentleman. Jetzt ist er wieder da, zusammen mit Michael Patrick Kelly und Wildfire. Perfekt für so einen schönen, lauen Sommerabend heute. Jetzt geht's ganz entspannt weiter mit Clock Clock, Out of the Dark auf SR1.

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2: Weiter Kritik an geplanter Bahnstreckensperrung im Saarland. Trump droht Iran mit Angriffen auf zivile Infrastruktur. Und das Wetter in der Nacht locker bewölkt. 12 bis 7 Grad. 20 Uhr. Die geplante zeitweise Vollsperrung der Bahnstrecke Saarbrücken-Mannheim in den Jahren 2028 und 2029 sorgt weiterhin für Kritik. Der Verkehrsclub Deutschland, VCD, fordert von der Deutschen Bahn, Informationen über die Pläne und Ursachen zu veröffentlichen. Notwendig sei auch eine Bürgerbeteiligung im Vorfeld der Maßnahmen. Auch die Vereinigung der saarländischen Unternehmensverbände warnt vor erheblichen Belastungen für den Wirtschaftsstandort. Durch die gleichzeitigen Maßnahmen auf den Autobahnen bestehe die Gefahr einer Standortkrise. Sehr wichtig sei ein genaues Baustellenmanagement. US-Präsident Trump hat dem Iran mit einem Angriff auf die zivile Infrastruktur gedroht, sollte Iran erneut Schiffe in der Straße von Hormus beschießen. Wie er auf seiner Online-Plattform Truth Social mitteilte, werde die USA jedes Mal eine Brücke oder ein Kraftwerk bombardieren und zerstören. Nina Barth für SR Info.
3: Trump fügte hinzu, das schließe auch Brücken oder Kraftwerke in oder in der Nähe der Hauptstadt Teheran mit ein. Ob Trump mit seiner Drohung tatsächlich ernst machen würde, ist nicht klar. Der US-Präsident hat bereits mehrfach Drohungen ausgesprochen oder Ankündigungen gemacht, die dann nicht so eingetreten sind. Und es ist auch nicht das erste Mal, dass Trump mit Angriffen auf die zivile Infrastruktur Irans droht. Es ist aber ein weiteres Zeichen dafür, dass in dem wieder neu entfachten Krieg keine diplomatische Annäherung in Sicht ist.
2: Der Prozess gegen den vom US-Militär gefangen genommenen Staatschef von Venezuela, Maduro, soll im Juni kommenden Jahres beginnen. Das berichten US-Medien. Anfang des Jahres waren Maduro und seine Ehefrau in der venezolanischen Hauptstadt Caracas von US-Spezialkräften gefangen genommen worden. Die USA werfen ihm vor, als Präsident Venezuelas den Schmuggel von Kokain in die USA ermöglicht zu haben. Kritiker hatten die Gefangennahme Maduros als Verstoß gegen das Völkerrecht bezeichnet. Auf dem Gelände der ehemaligen Berghalde Rheden hat am Abend die SR3 Sommeralm mit dem traditionellen Almauftrieb begonnen. Am Abend gibt es ein erstes Musikhighlight mit der Tina Turner Tribute Show Simply Tina. Bis Sonntag treten unter anderem Frontman und die saarländische Partyband Die Konsorten auf. Daneben bietet der Landkreis Neunkirchen Führungen und Wanderungen rund um die Berghalde an. Zum Abschluss ist am Sonntag ein großes Familienfest geplant. Und das waren die Nachrichten mit Daniel Magar. 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
1: Morgen zeigt sich der Juli weiter von seiner sonnigen Seite. Harmlose Wolken ziehen durch und schwacher bis mäßiger Wind bei 26 Grad. Eine Runde schwenken geht doch voll klar morgen, würde ich sagen, mit Freunden und in der Familie auch.
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1: Vorsicht bitte auf der A1 Trier Richtung Saarbrücken am Kreuz Saarbrücken, auf der Überleitung zur A8 Richtung Neunkirchen. Hier Gefahr durch Rehe auf der Fahrbahn. Die neuesten Blitzer, die ihr gemeldet habt, auf der A623 Friedrichsthal Richtung Saarbrücken in Höhe Saarbrücken-Duttweiler. Und nochmal auf der A623 Saarbrücken Richtung Friedrichsthal in Höhe Sulzbach. Alles zum Verkehr lest und hört ihr bei SR1 in der ARD Sounds App. Kommt gut durch heute Abend.
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1: Mit Naina Singh und neuer Musik von Christus Randy. Good Old Days jetzt. Schönen Abend.
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0: Ryan Tedder und seine Herren brauchen ein bisschen Liebe. Die Jungs von One Republic, Need Your Love, ganz neue Single hier in Afterwork auf SR1. Und die einen von euch, die haben schon ihren Urlaub hinter sich, sind vielleicht auch gerade angekommen heute Abend und genießen noch die restliche Ferienzeit. Und für die anderen geht's noch in den Urlaub. Und da sind Pauschalreisen ja oft sehr beliebt.
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3: Pauschalurlaub heißt, du musst nichts machen. Du sollst auch nichts machen, auch nicht denken. Direkt aus dem Flugzeug wirst du in einen Bus gescheucht, von da ins Hotel und von da dann zum Mästen ans Buffet. Bei dem geht's nie um Qualität, sondern um Quantität, damit du hinterher sagen kannst, die hatten da jeden Abend 3 Nudelgerichte und 8 Nachtische. Stress hast du als guter deutscher Touri eigentlich nur, weil du versuchst, alle Gratisleistungen auch in Anspruch zu nehmen. Und darum lässt du dich auch täglich durchmassieren, übrigens von dem gleichen Enrico, der auch schon mittags die Scampi gebraten hat und abends beim Clubmusical den süßen Simba spielt. Und am Ende des Urlaubs beschwerst du dich noch so aus Prinzip beim Veranstalter.
4: Ja, ich habe bei Ihnen Sonnenbrand bekommen und 5 Kilo zugenommen. Das ist doch eine Frechheit.
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Samu Haber, Dancing with a Broken Heart hier auf SR1. Und Ariana Grande, die hat sich ja eine Zeit lang auf die Schauspielerei konzentriert. Mittlerweile ist sie wieder erfolgreich auf Tour. Hate That I Made You Love Me, so heißt ihre neue Single. Und die gibt's jetzt hier in Afterwork. Schönen Mittwochabend.

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2: In Bad Drill 18 Grad, in Gersheim noch 21. Weiter kühl heute Nacht. Die Sterne sind auch mal zu sehen bei 9 Grad. Morgen schön sommerlich und sonnig. So ein paar Dekowolken hier und da, die durchziehen. Bei 26 Grad und weiter mäßiger Wind dazu.
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2: Vorsicht bitte auf der A1 Trier Richtung Saarbrücken am Kreuz Saarbrücken auf der Überleitung. Nö, hat sich erledigt. Da ist alles wieder frei. Wir gucken auf die aktuellsten Blitzer. A623 Friedrichsthal Richtung Saarbrücken in Höhe Saarbrücken-Duttweiler. Und geblitzt werdet ihr auf der A623 nochmal. Diesmal Saarbrücken Richtung Friedrichsthal in Höhe Sulzbach. Alles zum Verkehr lest und hört ihr bei SR1 in der ARD Sounds App. Und falls ihr noch mehr habt für uns, 0800 700 8000. Gute Fahrt.
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2: Für alle, die so ein bisschen Huddel haben mit dem Schlafen oder für die Kids später, es gibt eine neue App, die Guten-Nacht-Geschichten erstellt. Wo es die gibt, hört ihr gleich in gut 10 Minuten. Naina Singh ist hier für euch im Studio. Schönen Abend.
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0: Adel Tawil und Peachy Thümerpell hier auf SR1. Als Kind gab es doch nichts Schöneres, als gute Nachtgeschichten zum Einschlafen zu hören. So mit der Mama, die einem immer vorgelesen hat. Auch heute höre ich auch richtig gerne noch Hörbücher. Meta, der Konzern hinter Facebook und Insta, hat jetzt eine App veröffentlicht, die personalisierte gute Nachtgeschichten für Kinder erstellt. Carla Krämer aus dem Team sagt uns jetzt, wie es funktioniert.
1: Das ist eine App, die heißt Story Kit. Da werden gute Nachtgeschichten mit KI generiert. Die Eltern können da Fotos hochladen, zum Beispiel von ihrem Kind oder auch vom Lieblingsspielzeug der Kinder oder vom Haustier. Ein paar Stichworte noch reinschreiben und zack, spuckt die App eine Geschichte aus. Dabei kann man sogar das Format wählen, also Hörbuch, Bilderbuch oder reiner Text.
0: Okay, das klingt schon irgendwie cool. Also Kimiko, meine Hündin, würde da auch mit reinkommen in die Gute-Nacht-Geschichte. Aber auf der anderen Seite wird gerade Meta ja immer wieder vorgeworfen, mit Instagram und Facebook jungen Menschen zu schaden. Wie passt das denn zusammen?
1: In Deutschland ist die App ohnehin noch nicht verfügbar, bisher nur in Mexiko. Außerdem muss ja jeder selbst wissen, ob man die ganzen Daten an Meta rausgeben will. Und auf die Bedenken, dass KI-generierte Bilder und Geschichten nicht altersgerecht sein könnten, geht Meta erstmal gar nicht ein.
0: Okay, wisst ihr Bescheid? Also wann das Ganze auch zu uns nach Deutschland kommt, ist noch nicht klar. Es soll dann auf jeden Fall in Mexiko dann eine Bilderbuchversion geben, durch die man auf dem Smartphone blättern kann, während eine Stimme mit Musikuntermalung dann die Geschichte der dazu erzählt. Zweitens als Hörbuch, ganz ohne Screen und drittens als Volltext zum Vorlesen vom Handy und dann als Druckvorlage, als PDF. Klingt schon irgendwie spannend.

Kollege Michael Rolfsteck nimmt euch jetzt mit SR1 Pop durch den weiteren Abend an diesem Mittwoch. Außerdem gibt es gleich das Reim-Dich-Quiz und es gibt auch Spannendes zu Vincent Weiss. Naina Singh war hier vor euch im Studio. Bis morgen Abend.

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1: 21 Uhr. Die geplante zeitweise Vollsperrung der Bahnstrecke Saarbrücken-Mannheim in den Jahren 2028 und 29 sorgt weiterhin für Kritik. Der Verkehrsclub Deutschland, VCD, fordert von der Deutschen Bahn, Informationen über die Pläne und Ursachen zu veröffentlichen, sowie eine Bürgerbeteiligung im Vorfeld der Maßnahmen. Lars Ohlinger.
2: Der VCD befürchtet durch die Vollsperrungen auf der Bahnstrecke Saarbrücken-Mannheim, dass viele Passagiere wieder aufs eigene Auto setzen. Außerdem sei unklar, ob damit langfristig die ICE-Verbindung nach Paris nur noch über Stuttgart und Straßburg geführt werde. Der Verkehrsclub Deutschland fordert beim Ersatzverkehr nicht nur Busse zu nutzen, sondern auch gut ausgebaute andere Bahnstrecken, besonders auch für die Wirtschaftsunternehmen. Auch die Vereinigung der saarländischen Unternehmensverbände warnt vor erheblichen Belastungen für den Standort. Durch die gleichzeitigen Maßnahmen auf den Autobahnen bestehe die Gefahr einer Standortkrise. Sehr wichtig sei ein genaues Baustellenmanagement.
1: Kanzleramtsminister Frey soll neuer Chef der Unionsfraktion im Bundestag werden. CDU-Chef Merz und der CSU-Vorsitzende Söder haben ihm nach eigenen Angaben dem Unionsfraktionsvorstand vorgeschlagen. Am kommenden Mittwoch soll Frey dann in einer Sondersitzung ins Amt gewählt werden. Frey würde damit Nachfolger von Jens Spahn, der aber am Wochenende nach wachsender Kritik auch aus der eigenen Partei als Fraktionschef zurückgetreten. Die EU-Kommission hat die Übernahme des Hollywood-Konzerns Warner Brothers durch den Konkurrenten Paramount zugestimmt, allerdings unter Auflagen. Paramount muss demnach seine Anteile an dem Filmvertriebsunternehmen United International Pictures aufgeben. Trotz der Übernahme verblieben im Bereich der Filmproduktion genügend Wettbewerber, im Bereich des Filmvertriebs jedoch komme es zu einer hohen Konzentration. Zudem darf Paramount in den kommenden 10 Jahren keine ähnliche Kooperation mit Universal im Bereich des europäischen Wirtschaftsraums eingehen. In Luxemburg ist es zu Engpässen bei der Spritversorgung gekommen. Hintergrund ist, dass durch den niedrigen Wasserstand von Rhein und Mosel die Schifffahrt eingeschränkt wurde. Lieferketten mussten deswegen angepasst werden, was sich auf die Tankstellen im Großherzogtum auswirkte. Trotz angespannter Lage und vorübergehender Engpässe ist die Versorgung laut Wirtschaftsminister Delles aber gesichert. Im Saarland können BAföG-Bescheide ab sofort komplett digital zugestellt werden. Wie das Sozialministerium mitteilte, ist damit das gesamte Verfahren vom Anfang bis Antrag bis zum Bescheid online möglich. Auch Belege können auf diesem Weg nachgereicht werden. Und das waren die Nachrichten mit Daniel Magar. 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Das Wetter: in der Nacht locker bewölkt, es kühlt ab auf Tiefstwerte zwischen 12 und 7 Grad. Morgen überwiegend sonnig, es bleibt trocken bei bis zu 26 Grad. Am Freitag sonnig und trocken bis zu 29 Grad.
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4: Regionalverband Saarbrücken. Die B268 ist zwischen Heusweiler und Riegelsberg wegen einer Baustelle gesperrt bis Anfang August. Landkreis Neunkirchen. Die L114 ist zwischen dem Kreisel an der A8 Neunkirchen, Oberstadt und Fuhrpach in beiden Richtungen wegen einer Baustelle gesperrt. Eine Umleitung ist eingerichtet bis 9. August. Geblitzt wird unter anderem auf der A623 Friedrichsthal Richtung Saarbrücken in Höhe Saarbrücken-Duttweiler. Auf der A623 Saarbrücken Richtung Friedrichsthal in Höhe Sulzbach.
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5: Mit Michael Reufschläg, hallo, und die Zeit für Reime ist gekommen. Kommt ihr mit? Dann kommt gerne zu uns unter 07221 2011, denn es ist Zeit für unser Quiz. Reim dich, 6 Antworten in 30 Sekunden, 6 Antworten, die sich aufeinander reimen. Und ihr gewinnt 07221 2011, wenn ihr mit uns spielen möchtet. Olivia Rodrigo jetzt zuerst mit Drop Dead.
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0: Stumbling In von Cyril, gleich der neue Hit von Somber, My Body Isn't Ready. Und jetzt?
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0: Reim dich ist angesagt. Wir spielen mit André aus Teutschenthal in der Nähe von Halle. Hallo André.
2: Ich begrüße dich.
0: Gleichfalls, du hast dich erfolgreich selbst in deine eigene Garage eingeparkt und da verbringst du jetzt den Abend?
2: Nö, ich habe mir halt bloß ein Bier geholt. Wir haben gerade Abendbrot gegessen und ich sitze jetzt noch ein bisschen auf der Terrasse. Ja, und lass den Abend ausklingen.
0: Das klingt sehr gemütlich. Danke, dass wir dabei sein dürfen. Und schön, dass du beim Quiz mitmachst. Es geht jetzt für dich darum, in 30 Sekunden 6 Antworten zu geben, die nicht nur richtig sind, sondern sich auch alle aufeinander reimen sollten. Denn nur dann gewinnst du bei einer falschen Antwort nicht. Und wenn sich was nicht reimt, dann fresse ich dich. Wollen wir es versuchen?
2: Na, selbstverständlich.
0: Dann geht's jetzt los. 30 Sekunden, reim dich. Worauf balancieren Artisten hoch oben im Zirkus?
2: Auf dem Seil.
0: Im Zug findet man manchmal einen Platz im Großraumwagen und manchmal wo?
2: Im Abteil.
0: Was klemmt man unter eine Tür, damit sie nicht zufällt?
2: Ein Keil.
0: Welches Werkzeug ist einer Axt sehr ähnlich?
2: Ein Beil.
0: Was fehlt oft, wenn man ein Puzzle fast fertig hat?
2: Ein Teil.
0: Wie heißt die berühmte Einkaufsstraße in Frankfurt am Main?
2: Oh. Scheiße.
0: Nein.
2: Meil.
0: Bitte?
2: Meil.
0: Nein, sie heißt Zeil. Oh, Mann!
2: Ja, ich wohne nicht in Frankfurt, verdammte Kacke.
0: Okay, ich auch nicht. André, schade, das war sehr, sehr knapp, aber trotzdem gut, nur für den Gewinn reicht es leider nicht. Herzlichen Dank fürs Mitmachen, genieß den Abend trotzdem noch. Mach's gut.
2: Dankeschön.

Summer and my body isn't ready. Aktueller Hit in Pop der Abendshow. Wir sind in einer ganz schlimmen Strähne. Zwei Niederlagen hintereinander bei Reimlich. Das kann so nicht weitergehen. Morgen versuchen wir es wieder. What is love?

0: David Gray und Babylon, gleich die Gruppe, die zeigt, dass die Zeit von Girl Groups nie vorbei sein wird. Flow und der aktuelle Hit Leak It.
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2: Heute Nacht ist es zunächst locker bewölkt, später häufiger gering bewölkt oder klar und trocken. Bis zum frühen Morgen kann sich vereinzelt Nebel bilden und die Temperatur geht allmählich auf 12 bis 7 Grad zurück. Morgen stellt sich ein freundlicher und trockener Mix aus viel Sonne und lockeren Wolken ein. Die Temperatur erreicht 22 bis 26 Grad. Der Freitag bringt reichlich Sonnenschein bei wenigen Schleierwolken und 25 bis 29 Grad. Die Trockenheit setzt sich fort und mit ihr nimmt auch die Waldbrandgefahr weiter zu.
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3: A8, Pirmasens Richtung Saarlouis. Die Ausfahrt Saarwellingen ist wegen einer Baustelle gesperrt, bis voraussichtlich 13. August. Landkreis Neunkirchen. Die L114 ist zwischen dem Kreisel an der A8 Neunkirchen, Oberstadt und Fuhrpach in beiden Richtungen wegen einer Baustelle gesperrt. Eine Umleitung ist eingerichtet. Bis 9. August. Geblitzt wird unter anderem auf der A623 Friedrichsthal Richtung Saarbrücken in Höhe Saarbrücken-Duttweiler. Auf der A623 Saarbrücken Richtung Friedrichsthal in Höhe Sulzbach.
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Die with a smile, Lady Gaga und Bruno Mars. Hier ist Pop, die gemeinsame Abendshow von HR3, NDR2, SR1, WDR2, MDR Jump und SWR3. Internationale Musik aus Deutschland jetzt. Welche international erfolgreichen Bands aus Deutschland fallen euch ein? Aktuelle, die im Ausland richtig populär sind. Milky Chance aus Kassel, Giant Rooks aus Hamm. Und dann ist ja noch eine, die möglicherweise im Ausland sogar populärer ist als bei uns zu Hause. Zimmer 90. Das ist der Song, mit dem sie Ende 2023 international bekannt geworden sind. What Love Is. Zimmer 90. Gegründet haben sie sich in Stuttgart. Das war im Jahr 2018. Da waren sie noch zu dritt. Inzwischen sind sie zu zweit. Joscha Becker und Finn Gronemeyer. Vor zwei Jahren schon haben sie eine ausverkaufte Europa-Tournee gespielt, noch bevor sie überhaupt ihr erstes Album veröffentlicht haben. Das kam nämlich erst vergangenes Jahr. Und seit Freitag gibt's neue Musik von ihnen und die klingt so. Zimmer 90, Summer Nights.

Summer Nights. Ist neu von Zimmer 90, Stuttgarter Gruppe, die im Ausland sehr erfolgreich ist und auch im Moment gerade wieder viel in Europa rumkommt bei der Tour, die ab Herbst ansteht. Da gibt's Termine in Oslo, in Stockholm, Kopenhagen, in Warschau, Krakau, Prag, Wien, Mailand, in Zürich, Brüssel, Paris, Bristol, London, Leeds, Manchester, Dublin, Glasgow, Birmingham und Utrecht. Aber sie kommen auch nach Deutschland, spielen zum Beispiel ein paar Festivals diesen Sommer. Am jetzt folgenden Wochenende sind sie in Karlsruhe bei Das Fest. Es gibt einen Termin in Hamburg und in Berlin jeweils Anfang November. In München treten sie auch noch im November auf. In Stuttgart ein Heimspiel am 12. November. Das sind die Deutschland-Termine, die sie dann auch spielen. Denn ein paar Fans haben sie ja durchaus auch in Deutschland. Zimmer 90. Summer Nights ist neu. Und das ist Nelly Furtado und Manos Oleira.

Es poppt die Abendshow mit einem kleinen Service-Hinweis, falls ihr euch selbst irgendwann mal fragen solltet, ob ich wohl noch in der Lage bin, ein Auto zu fahren? Wenn ihr zu betrunken zum Pusten seid, dann seid ihr wahrscheinlich auch zu betrunken, um ein Auto zu fahren. Die Polizei in Potsdam hat jemanden, der offensichtlich nicht mehr nüchtern war, versucht, in ein Röhrchen pusten zu lassen. Hat nicht geklappt. Er war zu betrunken zum Pusten. 2 Stunden später war er dann in der Lage, diesen Atemkontrolltest endlich durchzuführen. 2 Stunden später. Bis dahin hätte es doch eigentlich längst andere Indizien gegeben.

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1: 22 Uhr. Das Deutsche Forschungszentrum für künstliche Intelligenz in Saarbrücken hat sich tief besorgt über die außer Kontrolle geratenen KI-Modelle der US-Firma OpenAI geäußert. Während eines Sicherheitstests hatten sich KI-Modelle der Firma selbstständig gemacht und einen Hackerangriff auf eine beliebte Programmierplattform unternommen. Der geschäftsführende DFKI-Direktor Slusalek forderte im SR eine weltweite Zusammenarbeit für mehr KI-Sicherheit.
2: Da gibt es jetzt Aktivitäten. Wir haben zum Beispiel einen Vorschlag für ein KI-Security-and-Safety-Institut hier gemacht in Deutschland. Der wichtige Punkt ist hier aber, das sind alles Forschungsfragen. Wir wissen in vielen Fällen nicht, wie wir das am besten einhegen können. Aber hier müssen wir jetzt die besten Köpfe und die besten Organisationen in Deutschland, in Europa zusammenbringen, um diese Herausforderungen jetzt sehr kurzfristig adressieren zu können.
1: Nach neuen US-Angriffen auf den Iran und Gegenangriffen des Regimes in Teheran verschärft US-Präsident Trump den Ton. Er drohte dem Iran mit Angriffen auf Brücken und Kraftwerke im Land, und zwar jedes Mal, wenn der Iran Schiffe in der Straße von Hormus attackiere. Die Europäische Flugsicherheitsbehörde EASA warnt Fluggesellschaften mittlerweile davor, Jordanien zu überfliegen. Hintergrund sind wiederholte iranische Angriffe. Im jüngst bekannt gewordenen Missbrauchsfall um einen Pfarrer aus dem Nordsaarland ist der Trierer Bischof Ackermann auf Distanz zu seinem Vorvorgänger Spital gegangen. Hintergrund ist, dass der heute 82-jährige mutmaßliche Täter 1996 in die Diözese Rottenburg-Stuttgart versetzt worden war. Spital hatte dem Pfarrer dort die Durchführung von Vertretungsdiensten genehmigt, obwohl der Geistliche 2 Jahre zuvor vom Landgericht Trier wegen sexuellen Missbrauchs zu einer Bewährungsstrafe von 2 Jahren verurteilt worden war. Ackermann kritisierte das Vorgehen Spitals. Gegen den 82-jährigen Pfarrer läuft inzwischen ein Ermittlungsverfahren wegen des Besitzes von jugendpornografischen Fotos. Bei heftigen Stürmen auf dem Balkan sind mindestens 2 Menschen ums Leben gekommen. Nach Behördenangaben ereigneten sich die Todesfälle in Albanien. Im benachbarten Nordmazedonien wurden Dutzende Menschen verletzt. Der belgische Radprofi Jasper Philipsen hat die 17. Etappe der Tour de France gewonnen. Philipsen setzte sich nach knapp 175 Kilometern von Chambéry nach Voiron durch. Gesamtführender bleibt der Slowene Pogacar. Und das waren die Nachrichten mit Vido Wittekind. 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Das Wetter: in der Nacht locker bewölkt. Es kühlt ab auf Tiefstwerte zwischen 12 und 7 Grad. Morgen überwiegend sonnig. Es bleibt trocken bei bis zu 26 Grad. Die weiteren Aussichten: am Freitag sonnig und trocken bis 29 Grad. Die Zeit: es ist 22.03 Uhr.
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4: Regionalverband Saarbrücken. Die B268 ist zwischen Heusweiler und Riegelsberg wegen einer Baustelle gesperrt. Bis Anfang August. Landkreis Neunkirchen. Die L114 ist zwischen dem Kreisel an der A8 Neunkirchen, Oberstadt und Fuhrpach in beiden Richtungen wegen einer Baustelle gesperrt. Eine Umleitung ist eingerichtet. Bis 9. August. Geblitzt wird unter anderem auf der A623 Friedrichsthal Richtung Saarbrücken in Höhe Saarbrücken-Duttweiler. Auf der A623 Saarbrücken Richtung Friedrichsthal in Höhe Sulzbach.
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5: Mit Michael Reufschläg, hallo. Mit Chaka Khan und Snoop Dogg gleich. Mit einem neuen Hit. Billy Joel mit einem Klassiker. Bebe Rexha und Faithless sind dabei. Und Taylor Swift macht den Anfang jetzt mit Opa Light.
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Eine Eilmeldung aus dem Verkehrszentrum. Achtung, ein Falschfahrer auf der A49 Kassel-Gießen zwischen Neuental und Stadtallendorf Nord. Hier kommt euch ein Falschfahrer entgegen. Es ist ein Motorradfahrer, der in die falsche Richtung fährt. Bitte äußerst rechts fahren, nicht überholen auf der A49 Kassel-Gießen zwischen Neuental und Stadtallendorf Nord. Ein falschfahrender Motorradfahrer. Bitte Vorsicht in beiden Richtungen.

0: Coldplay und Feels Like I'm Falling in Love. Hallo zusammen, wir sind's. Pop, die Abendshow. Gemeinsam bei RBB 888, Bremen 4, HR3, NDR 2, SR1, WDR 2, MDR Jump und von SWR 3. Und in den Medien gibt es eine alte Regel, Kinder und Tiere gehen immer, wenn es zum Beispiel darum geht, über welche Themen man im Radio spricht. Kinder und Tiere gehen immer. Kinder dürfen um diese Zeit nicht mehr arbeiten. Die Tiere konnten nicht Nein sagen. Haut ab! Es war jetzt nicht an euch gerichtet. Haut ab! Ist eine der Schlagzeilen, eine der Tiermeldungen des Tages. Allerdings eher solche, bei denen man froh ist, dass man sie nur im Radio hört und nicht selber erlebt hat. Theresa Seiter aus unserem Team. Wir fangen mal an mit der Schlangenhaut, die eine Frau auf einem Holzstapel in ihrem Garten gefunden hat, in Brachtal im Main-Kinzig-Kreis.
1: Das schüttelt mich schon wieder, wenn ich nur daran denke. Eine einheimische Schlangenart kann das nämlich nicht gewesen sein. Das wäre ja irgendwie schon unangenehm genug. Die Schlangenhaut ist zu groß und die Musterung zu auffällig.
0: Das macht die Sache ja eigentlich noch beunruhigender, wenn du weißt, die ist nicht einheimisch.
1: Ja.
0: Und kommt
1: die
0: her?
1: Ja, die Polizei sagt, ein Nachbar hätte gesagt, dass deine Königspython vor einem Monat aus dem Terrarium entkommen ist.
0: Ja.
1: Durchs Badezimmerfenster nach draußen abgehauen ist. Naja, wenn man jetzt eins und eins zusammenzählt, dann könnte man sagen, die Frau hat da vermutlich die Haut von der Königspython in ihrem Garten gefunden.
0: Von der Königspython, die aus dem Fenster stieg und verschwand.
1: Genau.
0: Die zweite Tiermeldung ist mir da eigentlich fast lieber. Staatsanwaltschaft in Südkorea erhebt Anklage gegen ein südkoreanisches Zwei-Sterne-Restaurant. Einfach nur, weil die da seit 5 Jahren gerne Ameisen als Topping für den Nachtisch verwenden.
1: Laut BBC hat der Restaurantbesitzer seit 2021 ungefähr 49.000 Ameisen als Topping für ein Sorbet verwendet. In Südkorea gibt es zwar 10 Insektenarten, die zum Essen erlaubt sind, Ameisen gehören aber nicht dazu. Deshalb fordert die Staatsanwaltschaft jetzt 1 Jahr Gefängnis und mehr als 10.000 Euro Strafe. Urteil soll es am 2. September dann erst geben. Und so ganz sieht der Inhaber von diesem Restaurant aber nicht ein, was er falsch gemacht haben soll. Also laut BBC hat er gesagt, ja, ich habe Ameisen serviert, aber das war doch nur ein ganz kleiner Teil von diesem 15-Gänge-Menü. Außerdem hätten sich die Gäste ja auch für ein Dessert-Topping ohne Ameisen entscheiden können.
0: Ja, Entschuldigung, natürlich habe ich eine Bank überfallen, aber das war doch nur ein ganz kleiner Teil meines Raubzugs. Aber also wieso konnte der das überhaupt so lange machen, wenn das da verboten ist? Wir reden ja von Jahren.
1: Der Klassiker. Leute haben Bilder von ihrem Essen gemacht und das ins Internet gestellt.
0: Ach so,
1: das
0: ja.
1: Haben dann Beamte vom Ministerium für Lebensmittel und Arzneimittelsicherheit gesehen und haben daraufhin dann angefangen zu ermitteln.
0: Das ist also das erste Mal, dass irgendjemandem was gebracht hat, dass jemand Bilder von seinem Essen gemacht hat.
1: Genau.
0: Okay, immerhin.
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Noch eine Eilmeldung aus dem Verkehrszentrum. Achtung, ein Falschfahrer jetzt auch auf der A24 Berlin Richtung Hamburg zwischen Herzsprung und Pritzwalk. Auch hier kommt jetzt ein Falschfahrer entgegen. Bitte äußerst rechts fahren, nicht überholen. Auf der A24 Berlin Richtung Hamburg zwischen Herzsprung und Pritzwalk ist ein Falschfahrer unterwegs. Bitte Vorsicht in beiden Richtungen.

0: Bibi Rexha und Faithless, New Religion. Ich habe auch noch eine Tiermeldung. Auf der A14 bei Ludwigslust in Mecklenburg-Vorpommern ist ein Schaf rumgelaufen. Mhm. Und zwar anderthalb Stunden ist da ein Schaf auf der Autobahn rumgelaufen. Erstmal hat er sich an der Mittelleitplanke aufgehalten, dann auf der Straße. Es hat sich beinahe ein Unfall ereignet. Es ist aber niemandem was passiert, auch das Schaf nicht. Denn die Polizei kam und hat das Schaf gefangen. Das hat eine Weile gedauert. Anderthalb Stunden. Dann hatten sie es und konnten es in Sicherheit bringen. So, das ist an sich ja keine lustige Geschichte, weil das Schaf bringt sich selbst in Gefahr.
1: Die Autofahrer auch,
0: bringt Autofahrer in Gefahr. Die Polizisten begeben sich in Gefahr, die auf der Autobahn einem Schaf hinterherlaufen. Also eigentlich überhaupt keine lustige Geschichte. Aber wenn man sie hört, spielt sich im Kopf trotzdem immer nur folgende Musik ab.
1: Oh ja,
0: das ist doch nicht fair. Soll der Sache überhaupt nicht angemessen.

0: Kennt ihr das, wenn man einen Song mal in einer anderen Version gehört hat und dann egal, ob es das Original ist, das läuft oder nicht, man hört immer noch im Kopf diese andere Version?
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0: In dem Zusammenhang, Otto Walkes hat heute Geburtstag und hat Grund zum Feiern. Glückwunsch!

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3: Heute Nacht ist es zunächst locker bewölkt, später häufiger gering bewölkt oder klar und trocken. Bis zum frühen Morgen kann sich vereinzelt Nebel bilden und die Temperatur geht allmählich auf 12 bis 7 Grad zurück. Morgen stellt sich ein freundlicher und trockener Mix aus viel Sonne und lockeren Wolken ein. Die Temperatur erreicht 22 bis 26 Grad. Der Freitag bringt reichlich Sonnenschein bei wenigen Schleierwolken und 25 bis 29 Grad. Die Trockenheit setzt sich fort und mit ihr nimmt auch die Waldbrandgefahr weiter zu.
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4: Landkreis Neunkirchen. Die L114 ist zwischen dem Kreisel an der A8 Neunkirchen, Oberstadt und Fuhrpach in beiden Richtungen wegen einer Baustelle gesperrt. Eine Umleitung ist eingerichtet. Bis 9. August. Geblitzt wird unter anderem auf der A623 Friedrichsthal Richtung Saarbrücken in Höhe Saarbrücken-Duttweiler. Auf der A623 Saarbrücken Richtung Friedrichsthal in Höhe Sulzbach.
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So Easy to Fall in Love von Olivia Dean. Eine Entwarnung aus dem Verkehrszentrum auf der A24 Berlin Richtung Hamburg. Kein Falschfahrer mehr zwischen Herzsprung und Pritzfalk. Aber auf der A49 Kassel-Gießen kommt immer noch ein Falschfahrer entgegen zwischen Neuental und Stadtallendorf Nord. Dort bitte weiter Vorsicht in beiden Richtungen.

Trio aus Norwegen, das jetzt auch bei uns erfolgreich ist. The Bowser und Magnetic. Hier ist Pop, die Abendshow. Ansonsten gibt es eine interessante Bewegung im Moment, dass die Hits gar nicht mehr so global sind, wie sie es lange Zeit waren. Gerade so die erfolgreichsten Hits in anderen Ländern spielen wiederum außerhalb der Landesgrenzen von dort keine große Rolle. Vor ein paar Wochen haben wir den Rekord von Rain Me In gefeiert von Sam Fender und Olivia Dean. In Großbritannien länger als jeder andere britische Song jemals auf Platz 1 der Charts standen und immer noch stehen, spielt bei uns überhaupt keine Rolle. Und jetzt kommt aus den USA eine neue Bestmarke, die erreicht wird von einer Country-Sängerin namens Ella Langley und ihrem Hit Choose in Texas. Bei uns spielt keine Rolle. Aber in den USA hat er jetzt auf Platz 1 der Charts gleichgezogen mit einem internationalen Klassiker von Whitney Houston, I Will Always Love You, stand damals 14 Wochen auf Platz 1 der US-Charts. Dieser Song von Ella Langley hat diese 14 Wochen jetzt auch schon erreicht, ebenfalls damit auf einer Stufe mit Mariah Carey. Und We Belong Together. Auch noch mit ein paar anderen wie Candle in the Wind von Elton John oder Macarena von Los del Rio. Aber unter Solistinnen, unter Frauen, ist da jetzt nur noch eine zu schlagen. Und das ist Mariah Carey. Das ist die einzige Frau, die länger an der US-Charts-Spitze stand. Und die wird sie aber wahrscheinlich auch nicht mehr einholen, weil dieser Song jedes Jahr einfach noch mal ein paar Wochen dazu bekommt. Aber Ella Langley kann ja auch noch ein paar dazu bekommen. Das hier ist immer noch seit 14 Wochen die aktuelle Nummer 1 der offiziellen amerikanischen Charts. Choose in Texas, Ella Langley.

Shoes in Texas. Neue Rekordnummer 1 aus den USA. Auf dem Weg zur Bestmarke. Alan Langley ist das. Hier ist eine Entwarnung aus dem Verkehrszentrum auf der A49 Kassel-Gießen. Jetzt auch kein Falschfahrer mehr zwischen Neuental und Stadtallendorf-Nord. 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

Schon wieder eine Eilmeldung aus dem Verkehrszentrum. Vorsicht in beiden Richtungen in Hamburg auf der B5 Bergedorfer Straße zwischen Rheinbecker Redder und Sanderdamm. Hier werfen Personen Steine von einer Brücke auf die Fahrbahn. Vorsicht in beiden Richtungen in Hamburg auf der B5 Bergedorfer Straße zwischen Rheinbecker Redder und Sanderdamm. Steinewerfer auf einer Brücke.

Die Backstreet Boys sind längst in einem Alter, in dem sie Backstreet Men heißen müssten. Vielleicht kommen sie deshalb auf ihre Deutschlandtour ausschließlich in die Stadt, in der es Altbier gibt. Ab dem 25. September spielen die Backstreet Boys alle neuen Konzerte ihrer Deutschlandtour in Düsseldorf diesen Herbst. Hier ist Pop, die Abendshow. Jetzt mit DJ Good.

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1: 23 Uhr. Die geplante zeitweise Vollsperrung der Bahnstrecke Saarbrücken-Mannheim in den Jahren 2028 und 2029 sorgt weiterhin für Kritik. Der Verkehrsclub Deutschland VCD fordert von der Deutschen Bahn, Informationen über die Pläne und Ursachen zu veröffentlichen, sowie eine Bürgerbeteiligung im Vorfeld der Maßnahmen. SR-Inforeporter Lars Ohlinger.
2: Der VCD befürchtet durch die Vollsperrungen auf der Bahnstrecke Saarbrücken-Mannheim, dass viele Passagiere wieder aufs eigene Auto setzen. Außerdem sei unklar, ob damit langfristig die ICE-Verbindung nach Paris nur noch über Stuttgart und Straßburg geführt werde. Der Verkehrsclub Deutschland fordert beim Ersatzverkehr nicht nur Busse zu nutzen, sondern auch gut ausgebaute andere Bahnstrecken, besonders auch für die Wirtschaftsunternehmen. Auch die Vereinigung der saarländischen Unternehmensverbände warnt vor erheblichen Belastungen für den Standort.
1: Angesichts des wieder aufflammenden Irankriegs führt der Energiekonzern Total in Frankreich erneut einen Spritpreisdeckel ein. Wie das Unternehmen mitteilte, wird der Preis für Benzin ab sofort auf 1,99 Euro und der für Diesel auf 2,25 Euro pro Liter gedeckelt. Die Höchstpreise gelten an den rund 3.300 Tankstellen des Konzerns in Frankreich. Das Parlament von Nicaragua will Wahlen in dem Land abschaffen. Das teilte das Parlament mit, das von Präsident Ortega und dessen Frau kontrolliert wird. Ortega hatte bereits am Wochenende angekündigt, dass es keine weiteren Wahlen in Nicaragua geben solle. Eigentlich hätten im November 2027 Wahlen stattfinden sollen. Ortega herrscht seit knapp 20 Jahren autoritär in dem zentralamerikanischen Land. Das Deutsche Forschungszentrum für Künstliche Intelligenz in Saarbrücken hat sich tief besorgt über die außer Kontrolle geratenen KI-Modelle der US-Firma OpenAI geäußert. Während eines Sicherheitstests hatten sich KI-Modelle der Firma selbstständig gemacht und einen Hackerangriff auf eine beliebte Programmierplattform unternommen. Der geschäftsführende DFKI-Direktor Slusalek erklärte im SR, in Deutschland und Europa müssten nun die besten Köpfe und Organisationen zusammenkommen, um diese Herausforderung anzugehen. Im Saarland können BAföG-Bescheide ab sofort komplett digital zugestellt werden. Wie das Sozialministerium mitteilte, ist damit das gesamte Verfahren vom Antrag bis zum Bescheid online möglich. Für den digitalen Empfang benötigen Antragsteller ein sogenanntes Bund-ID-Konto und die Online-Ausweisfunktion ihres Personalausweises. Und das waren die Nachrichten mit Vido Wittekind. 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Das Wetter. In der Nacht locker bewölkt, es kühlt ab auf Tiefstwerte bis 7 Grad. Morgen überwiegend sonnig, es bleibt trocken bei bis zu 26 Grad. Die weiteren Aussichten. Am Freitag sonnig und trocken, steigende Waldbrandgefahr bei bis zu 29 Grad.
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4: A8, Pirmasens Richtung Saarlouis. Die Ausfahrt Saarwellingen ist wegen einer Baustelle gesperrt, bis voraussichtlich 13. August. Regionalverband Saarbrücken. Die B268 ist zwischen Heusweiler und Riegelsberg wegen einer Baustelle gesperrt, bis Anfang August. Landkreis Neunkirchen. Die L114 ist zwischen dem Kreisel an der A8 Neunkirchen, Oberstadt und Fuhrpach in beiden Richtungen wegen einer Baustelle gesperrt. Eine Umleitung ist eingerichtet. Bis 9. August. Geblitzt wird unter anderem auf der A623 Friedrichsthal Richtung Saarbrücken in Höhe Saarbrücken-Duttweiler. Auf der A623 Saarbrücken Richtung Friedrichsthal in Höhe Sulzbach.
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5: Mit Michael Räufschneck, hallo, gleich ein Hit, drei Stars. Ihr bestimmt, von wem und in welcher Version wir heute einen bekannten Kulthit hören werden. Und wir fangen an mit Kygo, Khalid und Griffin und Save My Love.
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1: Oh, hallo, Entschuldigung, ich zähle gerade wie jeden Abend um diese Zeit mein Geld. Und es ist ja immer ein großer Spaß, sich darüber Gedanken zu machen, was sind das für Motive, die auf dem Geldschein drauf sind. Aber leider ist das ja längst gespoilert. Die gibt's alle nicht. Was auf unseren Euroscheinen drauf ist, sind ausgedachte Bauwerke. Nichts davon existiert wirklich. Aber das soll sich ändern, Manuela Ried aus unserem Abendshow-Team.
2: Ab morgen Nachmittag können die 350 Millionen Menschen in Europa darüber abstimmen, wie die neuen Euro-Banknoten aussehen sollen. Und das, was dann drauf abgebildet wird, das gibt's dann auch wirklich diesmal.
1: Kann man da Vorschläge einreichen? Was soll da zum Beispiel, was kann in Frage kommen?
2: Also es gibt zwei Motivserien, aus denen du auswählen kannst. Von denen soll eine dann umgesetzt werden. Bei der ersten Serie sind auf der Vorderseite berühmte europäische Persönlichkeiten drauf. Dazu gehört der Komponist Ludwig van Beethoven oder auch die Physikerin und Chemikerin Marie Curie. Und auf der Rückseite sollen dann besondere Kulturräume in Europa zu sehen sein. Also damit sind zum Beispiel Marktplätze gemeint, Theater und Parkanlagen.
1: Was ist auf der zweiten Motivserie?
2: Und da sind auf der Vorderseite Flüsse und Vögel drauf, zum Beispiel der Mauersegler, der Eisvogel und auf der Rückseite dann bekannte Institutionen wie der Europäische Gerichtshof. Diese neuen Euro-Banknoten sollen ab Ende 2028 kommen. Die Farben werden sich nicht ändern und jetzt auch nicht, dass es 5-Euro-Scheine gibt und den bekannten 200er. Es ist jetzt einfach eben nur neu, dass die Dinge, die da abgebildet sind, die Motive, die dann auch wirklich existieren.
1: Aber da gibt es die Vorgaben, unter denen man auswählen kann und die nehmen keine offenen Vorschläge mehr entgegen.
2: Leider nicht. Ich
1: könnte jetzt nicht eine abgerissene Brücke aus Ludwigshafen vorschlagen oder eine noch nicht fertig gebaute Bahnhofssituation in
2: Schöne
1: Stuttgart.
2: Schöne Idee, aber wahrscheinlich steigen sie nicht drauf ein.
1: An der A2 gibt es auch eine Raststätte, die wird, glaube ich, jedes Jahr sauber gemacht. Also auch das wäre ein schönes...
2: Nee? Nee.
1: Und wird das Abstimmungsergebnis denn dann genauso zuverlässig umgesetzt wie vor 8 Jahren, als die EU-Bürger für die Abschaffung der Zeitumstellung gestimmt haben?
2: Wahrscheinlich bleibt das dem EZB-Rat vorgehalten, aber oh mein Gott.
1: Wie sollen unsere neuen Euroscheine aussehen? Ab morgen Nachmittag können wir auf der Internetseite der Europäischen Zentralbank möglicherweise mitbestimmen. Auf jeden Fall gibt es zwei Motivserien, aus denen ihr auswählen könnt. Aber ja, natürlich hat das letzte Wort dann wieder der Rat der Europäischen Zentralbank. Die wollen im Dezember dann darüber entscheiden.

0: Angels von Robbie Williams. Jetzt in eurer Abendshow die Möglichkeit für euch abzustimmen, welche Version von dreien eines bekannten Hits wir hören werden. Ja, bitte Kai aus Thüringen.
1: Michael, unbedingt die Version Nummer 3, egal was für ein Lied. Wir nehmen die Version 3, danke.
0: Ja, danke für die Sprachnachricht, Kai. Okay, Nummer 3, ich weiß nicht, ob ich das wirklich notieren sollte, aber schön, dass du so früh dabei warst. Wollen wir mal hören, welcher Song denn heute wirklich dran ist? Es ist ein Song, der noch gar nicht so viele Jahre auf dem Buckel hat, aber schon etliche Male gecovert wurde. Wir stellen euch heute 3 Versionen vor von Bad Guy und ihr entscheidet, welche ihr gerne in voller Länge hören möchtet. Angebot 1, Billie Eilish Pirate Baird O'Connell alias Billie Eilish. Angebot 2, Sascha alias Dick Brave.

0: Und jetzt ihr. Wir spielen die Version, die zuerst 3 Stimmen hat, in voller Länge. Und ihr entscheidet live unter 07221 2011. Hallo, wer ist denn da?
1: Ja, hallo, guten Abend, lieber Michael. Hier ist der Tommy und ich gebe dem Mann von der Sprachnachricht recht. Moment. Also, wir kennen die 3.
0: Also tatsächlich die 3. Okay, ist notiert. Vielen Dank, lieber Tommy. Mach's gut. Hier ist Michael Reufschleck. Hallo, wer ist da?
2: Hallo, hier ist Petra.
0: Petra, für wen stimmst du?
2: Nummer 1, bitte.
0: Nummer 1. Billie Eilish ist notiert. Vielen Dank. Wer ist jetzt dran? Hallo?
3: Hallo? Hier ist der Mike. Moin.
0: Moin. Was darf sein?
3: Ich habe gerne die Nummer
0: 1 gehört. Einmal Nummer 1, Billie Eilish. Alles klar, danke auch dir. Gute Fahrt. Hier ist Michael. Hallo, wer ist am Telefon? Ist da jemand?
4: Ja, Stefan.
0: Hallo, Stefan. Für wen stimmst du?
4: Die Nummer 3.
0: Nummer 3, okay. Die Interrupters nochmal, die Ska-Version. Vielen Dank. Dann haben wir 2 Stimmen für Billie Eilish, 2 Stimmen für die Interrupters. Vielleicht jetzt eine Entscheidung. Hallo, wer ist da?
5: Hallo, hier ist Jutta aus Kittrich.
0: Jutta,
5: ich möchte die Nummer 1.
0: Die Nummer 1, dann gewinnt Billie Eilish. Danke dir, schönen Abend, tschüss.
5: Gerne, ciao.

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1: Heute Nacht ist es zunächst locker bewölkt, später häufiger gering bewölkt oder klar und trocken. Bis zum frühen Morgen kann sich vereinzelt Nebel bilden und die Temperatur geht allmählich auf 12 bis 7 Grad zurück. Morgen stellt sich ein freundlicher und trockener Mix aus viel Sonne und lockeren Wolken ein. Die Temperatur erreicht 22 bis 26 Grad. Der Freitag bringt reichlich Sonnenschein bei wenigen Schleierwolken und 25 bis 29 Grad. Die Trockenheit setzt sich fort und mit ihr nimmt auch die Waldbrandgefahr weiter zu.
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2: Regionalverband Saarbrücken. Die B268 ist zwischen Heusweiler und Riegelsberg wegen einer Baustelle gesperrt bis Anfang August. Landkreis Neunkirchen. Die L114 ist zwischen dem Kreisel an der A8 Neunkirchen, Oberstadt und Fuhrpach in beiden Richtungen wegen einer Baustelle gesperrt. Eine Umleitung ist eingerichtet bis 9. August. Geblitzt wird unter anderem auf der A623 Friedrichsthal Richtung Saarbrücken in Höhe Saarbrücken-Duttweiler, auf der A623 Saarbrücken Richtung Friedrichsthal in Höhe Sulzbach.
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All My Life von Purple Disco Machine. Hallo, hier ist Pop, die Abendshow. Wir sind zusammen in RBB 888, Bremen 4, HR3, NDR 2, SR1, WDR 2 und MDR Jump. Produziert von SWR 3. Und es gibt neue Musik von Vincent Weiss. Sein neuer Song heißt U. Gut, nun kommt U im Songtext vor, aber wenn das das Kriterium wäre, dann hieße jeder andere Song von ihm A.

0: bleibt.
1: Aber hören wir Vincent Weiss doch sicherheitshalber selbst an. Warum heißt sein neuer Song U?
2: Ja, U ist ganz lustig, dass der entstanden ist im Studio, man dann immer so einen Projektnamen gibt. Vielleicht kennt man das ja aus der Arbeit, dass man, wenn man was schreibt, dass man dem ganzen Projekt erstmal so einen Arbeitstitel gibt. Und das war U, weil der Refrain einfach so anfängt und auch irgendwie man immer mit dem U als Ohrwurm aus dem Song gegangen ist. Und dann dachte ich mir, ey, ich habe die Songs jetzt auch an Wunder genannt und Musik sein, also immer so komische Single-Namen, würde ich mal sagen. Und ich dachte, mit U bringe ich das Ganze nochmal auf die Spitze. Denn ich fand, als ich ihn dann umbenannt habe, hat sich's immer falsch angefühlt, weil ich auch mit meiner Band, wenn wir die geprobt haben, immer über U gesprochen habe. Und deswegen habe ich auch beim Konzerten dann die Fans gefragt, die vor der Bühne standen, und meinte so, ey, ihr könnt mitentscheiden, wie der Song heißt. Und alle haben U gesagt. Dann habe ich gesagt, alles klar, dann bleibt's bei U.
1: Das erklärt's natürlich. Ich wünsche nur, er hätte es etwas ausführlicher erläutert. Aber vielleicht hat das ja auch mit dem Inhalt des Songs zu tun.
2: Ja, in U geht's natürlich um eine Person im Leben, mit der sich das Leben wie U anfühlt. Also wenn man den Song U hört, dann ist das hoffentlich für alle ein sehr positiver und ja-sagender Song. Und jeder hat, glaube ich, im Leben Menschen in seinem Umfeld, egal ob Partner, Partnerin, Familie, Freunde, Geschwister, mit denen sich das Leben so anfühlt wie U. Und ich hoffe, dass der ganze Sommer sich für alle, die den Song hören, anfühlt wie U und dass er ihnen ein bisschen Positivität und Lächeln ins Gesicht zaubern kann.
1: Hört sich an wie U. Hier ist Vincent Weiss, neu, mit 3 U und 2 H. U.

0: Oh, Keisha Cole, aber das hat er ja selbst gesagt. When you're gonna give it up to me. Hier ist Pop, die Abendshow. Benedikt Mittmannsgruber kommt jetzt. Österreichischer Comedian, Markenzeichen, Schnauzbart und Norwegerpulli. Und natürlich sein Faible für Drehtüren.
1: War von euch schon mal irgendwer in so einem Einkaufszentrum? Kennt ihr beim Eingang die Drehtüren? Die sie so dran? Cool. Mir haben Drehtüren als kleines Kind immer total überfordert. Ich habe nie verstanden, warum man nicht einfach einen Eingang baut und daneben einen Ausgang. Das hat meine Kindheit um so viel einfacher gemacht. Wenn meine zwei Eltern am Samstag mal ins Kino gehen wollten und sie haben keine Kinderbetreuung für mich gefunden, dann haben sie mich einfach in eine Drehtür reingestellt. Für einen Nachmittag. Und ich habe da stundenlang nicht mehr rausgefunden. Die Drehtür war so eine Zwischenwelt. So wie Narnia. Die Menschen im Mühlviertel, die waren damals extrem arm. Die haben überhaupt nichts gehabt. In den frühen 2000er Jahren. Und Kinderbetreuung war wirklich extrem teuer. Und deswegen waren wir dann manchmal bis zu 35 Kinder in der Drehtür.

Gold von Loy in Pop. Eure Abendshow mit Michael Reifsteck. Danke fürs Zuhören. Gleich die Pop-Nacht mit Ben Sträubel. Bei uns gab es heute leider wieder ein paar Themen, die noch übrig sind. Wir sind nicht mehr zu allem gekommen, was wir noch vorhatten. Wir hatten noch geplant eine Statistik. Wenn sich Lokalpolitiker und Wirtschaftsexperten treffen, wie viele Anwesende bleiben nüchtern? Dann aus der Musikwissenschaft die Frage, wie geeignet ist eine Kopfstimme für den hohen C? Dann sollte ich meinen hohen C mal untersuchen lassen. Und eure regionalen Termine für eine kostenlose Schutzimpfung gegen Schluckauf. KI unterstützt. Naja, vielleicht beim nächsten Mal. Gute Nacht.

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1: 0 Uhr. Ab heute Morgen 4 Uhr läuft der Schienenersatzverkehr der Saarbahn GmbH. Am Mittwochmittag hatten die Saarbahn-Lokführer ihre insgesamt 8. Streik im laufenden Tarifstreik gestartet. Das Ende wird nach Angaben der Gewerkschaft Deutscher Lokomotivführer erst später bekannt gegeben. SR Info-Reporter Peter Sauer.
2: Bis einschließlich Sonntag werden laut Saarbahn GmbH die Ersatzbusse fahren. Sollte der Streik länger dauern, werde man versuchen, schnellstmöglich zu reagieren. Heute fahren die Ersatzbusse bis 23:30 abends. Für alle, die am Wochenende das Nauwieser Viertelfest in Saarbrücken etwas länger besuchen wollen, gibt es positive Nachrichten. Am Freitag und Samstag rollen die Ersatzbusse je bis 2 Uhr nachts, starten dafür morgens erst um 7 Uhr. Am Sonntag ist der Schienenersatzverkehr von 7 bis 23:30 Uhr geplant. Detaillierte Infos zu Fahrzeiten gibt's auch auf der Saarbahn-Homepage.
1: Die geplante zeitweise Vollsperrung der Bahnstrecke Saarbrücken-Mannheim in den Jahren 2028 und 2029 sorgt weiter für Kritik. Der Verkehrsclub Deutschland VCD fordert von der Deutschen Bahn, Informationen über die Pläne und Ursachen zu veröffentlichen. Notwendig sei auch eine Bürgerbeteiligung im Vorfeld der Maßnahmen. Auch die Vereinigung der saarländischen Unternehmensverbände warnt vor erheblichen Belastungen für den Wirtschaftsstandort. Die Regierung von US-Präsident Trump will Saudi-Arabien beim Aufbau eines zivilen Atomprogramms helfen. Vertreter beider Länder haben in Washington ein entsprechendes Abkommen unterzeichnet. Nach Medienberichten soll die Vereinbarung eine Laufzeit von 30 Jahren haben. US-Unternehmen eine Schlüsselrolle beim Aufbau der saudischen Atominfrastruktur sichern und andere ausländische Konkurrenten ausschließen. Der Prozess gegen den vom US-Militär gefangen genommenen Staatschef von Venezuela, Maduro, soll im Juni kommenden Jahres beginnen. Das berichten US-Medien. Anfang des Jahres waren Maduro und seine Ehefrau in der venezolanischen Hauptstadt Caracas von US-Spezialkräften gefangen genommen worden. Die USA werfen ihm vor, als Präsident Venezuelas den Schmuggel von Kokain in die USA ermöglicht zu haben. Kritiker hatten die Gefangennahme Maduros als Verstoß gegen das Völkerrecht bezeichnet. Der belgische Radprofi Jasper Philipsen hat die 17. Etappe der Tour de France gewonnen. Philipsen setzte sich nach knapp 175 Kilometern von Chambéry nach Voiron durch. Gesamtführender bleibt der Slowene Tadej Pogacar. Und das waren die Nachrichten mit Vidu Wittekind. 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Das Wetter. In der Nacht locker bewölkt, es kühlt ab auf Tiefstwerte zwischen 12 und 7 Grad. Tagsüber überwiegend sonnig, es bleibt trocken bei bis zu 26 Grad. Die weiteren Aussichten am Freitag sonnig und trocken bei bis zu 29 Grad. Die Zeit, es ist 0:03 Uhr.
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4: Vorsicht bitte auf der A8 Luxemburg Richtung Saarlouis. Zwischen Merzig und Rehlingen steht ein defektes Fahrzeug. A8 Pirmasens Richtung Saarlouis. Die Ausfahrt Saarwellingen ist wegen einer Baustelle gesperrt. Bis voraussichtlich 13. August. Regionalverband Saarbrücken. Die B268 ist zwischen Heusweiler und Riegelsberg wegen einer Baustelle gesperrt. Bis Anfang August. Landkreis Neunkirchen. Die L114 ist zwischen dem Kreisel an der A8 Neunkirchen, Oberstadt und Fuhrpach in beiden Richtungen wegen einer Baustelle gesperrt. Eine Umleitung ist eingerichtet. Bis 9. August. Regionalverband Saarbrücken. Zwischen Schafbrücke und Scheid in der Kaiserstraße halbseitige Sperrung an einer Baustelle. Bis voraussichtlich 7. August. Landkreis Saarlouis. Die Ortsdurchfahrt Niedersaubach ist in beiden Richtungen wegen einer Baustelle gesperrt. Bis voraussichtlich Mitte August. Geblitzt wird unter anderem auf der A623 Friedrichsthal Richtung Saarbrücken in Höhe Saarbrücken-Duttweiler. Auf der A623 Saarbrücken Richtung Friedrichsthal in Höhe Sulzbach.
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5: Mit Ben Sträubel, so, da sind wir wieder zusammen. Ich kann es mir noch gar nicht vorstellen, dass das schon wieder ein Tag rum ist oder eine Nacht. Na gut, also die nächsten 5 Stunden machen wir sonst ja ordentlich gemütlich.
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Peter's King hier, ist die Popnacht. Oh, es ist 11 Minuten nach Mitternacht. So lange sind wir schon hier zusammen in diesem 23.07. Fühlt er sich gut an, dieser Tag? Ja, ich würde sagen schon. Es ist ja auch der internationale Tag der Erfrischungen. Und jeder Mensch braucht Erfrischungen. Da zählen ja dann solche tollen Sachen dazu, wie an erster Stelle Wasser. Das ist natürlich unangefochten die Nummer 1 der Erfrischungen. Dann kommen aber auch schon gleich Limonaden, Colas mit den ganzen Zuckerinhalten. Also wie viel Zucker ist so in einer Cola drin zum Beispiel? Ich glaube 40 Würfel Zucker auf einem Liter, was man auch sich direkt einmal reinzieht. Man spürt es dann, wenn man davon so einen Liter getrunken hat als Erfrischung, schon an der rechten Brust. Die nimmt, glaube ich, als erstes zu. Habe ich immer bei mir den Eindruck. Kann auch sein, dass es hinten irgendwie ist, am Rücken an irgendeiner Stelle. Muss ich nochmal untersuchen. Eis kommt auch dann schnell als auf dritter Stelle mit Schokosoße. Wird sehr gerne genommen. Schokosoße kann man auch für verschiedenes anderes verwenden. Auch Nuss-Nougat-Creme. Habe ich kürzlich mal gelesen, dass das funktioniert als Sonnenschutz. Milch als Ersatz dafür. Also wenn man sich mit Schoko-Nougat-Creme einseift oder eincremt, dann hat man den Schutzfaktor 9,5, was ja auch schon mal gar nicht so schlecht ist. Wenn das zu wenig ist, wenn man also so komplett eingecremt mit Schokoladensoße am Strand liegt, kann ich mir vorstellen, dass aber schnell jemand auf einem drauf liegt und dann dadurch schon der Sonnenschutzfaktor wieder erhöht wird. Probiert es wegen mir heute Nacht auch mal aus. Ne? Sieht bestimmt gut aus.

On My Soul, das ist der neue Hit gewesen von Bruno Mars, den wir gehört haben hier in der Popnacht. 0:19, Vorsicht auf der A24 Berlin Richtung Hamburg, da steht ein Fahrzeug ohne Licht zwischen Raststätte Gudow Nord und Gudow. Und gleich nach diesem kultischen Song von Sting spielen wir. Wer steckt hinter der kultigen Gitarre?

If I ever lose my faith in you, Stinge der Popnacht. Jetzt habe ich ein Rätsel für euch, das wird ein bisschen lauter werden hier. Ja, ist ja gut, denn wie steht schon in der Bibel drin, an der Gitarre sollt ihr ihn erkennen und es geht um eine Gitarre, die gespielt wird von einem Geburtstagskind. Vielleicht hört ihr ihn auch sofort raus, dann 07221 2011 und holt euch ein Popnacht-Package. Oh ja, da ist ja diese Gitarre schon. Aber wer spielt sie? Der hat heute Geburtstag, dieser Mensch hier. An der Gitarre sollt ihr ihn erkennen. Wer das Geburtstagskind erkannt hat. Hier ist die Popnacht.

0: Geburtstag without you. Kelly Clarkson, es ist 0.30 Uhr.
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2: Heute stellt sich ein freundlicher und trockener Mix aus viel Sonne und lockeren Wolken ein. Die Temperatur erreicht je nach Höhenlage 22 bis 26 Grad. Der Freitag bringt reichlich Sonnenschein bei nur wenigen dünnen Schleierwolken und Höchstwerten von 25 bis 29 Grad. Die Trockenheit setzt sich fort und mit ihr nimmt auch die Waldbrandgefahr zu. Der Samstag verläuft nach einem verbreitet sonnigen Beginn allmählich wolkiger. Es bleibt aber weiterhin freundlich und weitgehend trocken. Die Temperatur klettert dabei auf 28 bis 32 Grad.
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3: Vorsicht bitte auf der A8 Luxemburg Richtung Saarlouis. Zwischen Merzig und Rehlingen steht ein defektes Fahrzeug. Landkreis Neunkirchen.

0: Pinky hier in der Popnacht. Jetzt wird's heftig. An der Gitarre sollt ihr ihn erkennen, das biblische Gewinnspiel. Es gibt einen bekannten Gitarristen, der heute Geburtstag feiert und hier spielt er. Mit dem ihr sagen könnt, wer das ist. Dann holt ihr euch ein Popnacht-Package ab, das erste für diese Show. Judith aus Telgte. Guten Morgen, Judith.
1: Ja, guten Morgen.
0: Und wen hörst du denn da raus?
1: Ich habe rausgehört, der ist von Guns N' Roses, der heute 60 wird.
0: Ich glaube, er wird 61.
1: 61? Ja.
0: So, das ist er. So ist es. Da hast du dir ein Popnacht-Package mal locker hier abgestaubt. Und du packst gerade Koffer, Taschen, alles mögliche für deine Kiddies. Die machen mal zwei Wochen Urlaub nur mit dem Vater der Kinder.
1: Ne? Genau.
0: Du bleibst
1: dann
0: zu Hause.
1: Dann habe ich hier sturmfreie Rude.
0: Wo geht's denn hin für die Kinder?
1: Nach Österreich.
0: Und was hast du da eingepackt, was nicht fehlen darf?
1: Oh, ich habe 1000 Sachen eingepackt.
0: Ja, und dann fängt man wieder von vorne an, weil man denkt, man vergisst was, ne? Und dann fragt das Kind, ach, hast du auch mal einen Teddy? Ne? Wie alt sind denn die
1: so
0: Kinder?
1: Ah, die sind schon ein bisschen größer, 11 und 15.
0: Ja, da nehmen die kein Teddy mehr mit, oder? Ich habe bis zum 17. habe ich Teddys mitgenommen, deswegen kann ich nicht so genau sagen, ne? Aber du hast ja gelernt.
1: Ich glaube, ich darf es jetzt nicht öffentlich sagen, aber
0: ja.
1: Ich habe da so einen Teddy noch gesehen.
0: Auch du auch noch? Für dich? Ja?
1: Nein.
0: Was machst du denn mit deiner sturmfreien Zeit?
1: Ach, ich arbeite und ich hoffe, dass gutes Wetter wird.
0: Ja.
1: Und dass ich noch ein paar Mal im Tabakladen.
0: Ein was? Im Tabakladen, habe ich verstanden?
1: Ins Freibad.
0: Ach, Freibad. Ich habe so gedacht, ich habe Tabakladen verstanden. Was macht
1: Nein.
0: sie denn? Also, da ist alles in Ordnung, natürlich. Man muss sich ja einen Plan machen. Wenn du mal zwei Wochen wirklich sturmfrei hast, denke ich mal, sollte man die Zeit auch nutzen für alles das, was man sonst nicht machen kann. Ich wünsche dir auf jeden Fall jetzt eine gute Zeit heute Nacht beim Packen der Koffer für die Kinder. Und ich schicke dir ein schönes Paketchen zu. Bis bald.
1: Super, danke.

Giant Rooks und Want It Back. Wir bleiben mal so ein bisschen dynamisch. Im Groove von Giant Rooks gehen wir rüber zu Wir sind Helden. Auch was Kultisches. Vorsicht auf der A59 noch. Bonn-Köln, da sind Menschen auf der Fahrbahn. Zwischen Flughafen und Dreieckports Menschen auf der Autobahn. Hier ist die Popnacht.

0: Wort.
1: Bitte gib mir nur ein Wort. Da werden sich jetzt die vielen Menschen auf dem Highway, auf dem Fred Schwanewede unterwegs ist, gewundert haben, dass da ein deutscher Hit so laut zu hören ist. In seinem LKW ist er unterwegs nach New York City. Guten Morgen, Fred.
2: Guten Morgen oder für mich guten Abend, Benny Bär.
1: Ja,
2: guten,
1: wir machen mal
2: guten Abend, ARD Popner.
1: Einen Zeitvergleich machen wir mal. Bei uns ist es 0.50 Uhr, 18.50 Uhr unserer Zeit zurück ist es bei dir. Wo bist du denn ganz genau?
2: Yep. Ich bin kurz vor New York City und gehe jetzt auf die Umgehungsautobahn.
1: Ja, das ist aber schön. Du hast auch was geladen, was wir alle gebrauchen können heute, nämlich Pommes frites. Wie viel Pommes frites hast du auf deinem LKW?
2: Oh, runde 20 Tonnen.
1: 20 Tonnen Pommes frites, da kann man ordentlich frittieren, da brauchen wir das passende Fett noch dazu. Da fährt wahrscheinlich der LKW hinter dir und dann geht's zu einem Fastfood-Restaurant. Wo bringst du das hin?
2: Ich bringe es zu einem großen Warehouse von einer bekannten Fastfood-Kette.
1: Okay, gut. Dann wirst du hoffentlich auch ordentlich begrüßt mit einem Feuerwerk. Sind die Menschen, wenn du da so vorbeikommst dann mit den vielen Dingen, die du belieferst, auch sehr freundlich, sagen die, ey Fred, alles klar, oder so. Wie ist denn der Umgang untereinander da?
2: Kommt ganz darauf an, wo du bist. Ob du in Florida bist, ob du mehr hier oben Ostküste bist. Ostküste sind alle ein bisschen knurzig.
1: Ja, also ich meine, das kennst du ja aus dem Westerwald, wo du herkommst.
2: Oh ja.
1: Ja, also würdest du sagen, Ostküste und Westerwald haben was gemeinsam?
2: Ja, kommt drauf an.
1: Wir freuen uns auch, wenn du wieder zurückkommst irgendwann. Ne? Ist das geplant oder bleibst du für immer in Kanada und USA?
2: Nein, ich bin vor 19 Jahren bin ich nach Kanada ausgewandert. Ich habe mein Häuschen hier, ich habe meinen LKW, meine Zugmaschine, ich habe meine Lebensgefährtin, wir haben die ganzen Dackel.
1: Ja.
2: Also von daher,
1: also alles, was man zum Leben braucht. Zugmaschine, Dackel und Frau.
2: Genau. Na,
1: wunderbar. Dann mach so weiter, freu dich des Lebens und dreh schön auf. Ja?
2: Jo.
1: Ciao.

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1: Um 1 Uhr mit Marc Geißler. 10 Jahre nach dem rassistisch motivierten Anschlag am Münchner Olympia-Einkaufszentrum hat die Stadt am Abend der Opfer gedacht. Am 22. Juli 2016 hatte ein 18-Jähriger dort 9 Menschen erschossen und weitere verletzt. Aus München, Alisa Schröter.
2: Bundespräsident Frank-Walter Steinmeier sprach den Angehörigen sein Mitgefühl aus und setzte das Münchner Attentat in den Kontext anderer rechtsterroristischer Anschläge, wie jener in Hanau, Halle und Solingen. Auch der Täter vom Münchner OEZ-Attentat habe seine Opfer nach rassistischen Zuschreibungen ausgewählt. Daran ändere auch die Tatsache nichts, dass der Täter selbst Migrationshintergrund hatte. Die Angehörigen forderten die Politiker auf, die Aufarbeitung des Attentats nicht als beendet zu betrachten. Unter anderem wiederholten sie ihre Forderung nach einem Untersuchungsausschuss im Landtag, um die damaligen Ermittlungsarbeiten der Behörden zu beleuchten.
1: Porsche will nach übereinstimmenden Medienberichten weitere 5000 Stellen streichen. Im Gegenzug soll es eine Beschäftigungsgarantie für die verbleibenden Arbeitsplätze bis Ende 2035 geben. Bei Porsche waren schon im vergangenen Jahr in einer ersten Sparrunde knapp 4000 Arbeitsplätze weggefallen. Ein mutmaßlicher Komplize des US-Sexualstraftäters Jeffrey Epstein ist tot. Die Polizei hat den Franzosen Daniel Ciat in dessen Wohnung bei Paris gefunden. Er steht im Verdacht, Epstein zahlreiche Mädchen zugeführt zu haben. Aus Paris, ARD-Korrespondent Kai Rienecker.
3: Mehrere Anzeigen werfen Ciat Vergewaltigung und Menschenhandel vor. Er selbst hat das in französischen Medieninterviews stets bestritten. Ciat bezeichnete sich als Model-Scout, doch die Indizien gegen Ciat sind erdrückend. Nach ARD-Recherchen erscheint sein Name 1800 Mal in den Epstein-Akten. In zahlreichen Botschaften preist er junge Mädchen und Frauen an, schickt Fotos von ihnen und schlägt Epstein Treffen vor. Insgesamt soll Ciat zwischen 2005 und 2019 Fotos von mindestens 52 Frauen geschickt haben. Das Alter lag zumeist zwischen 18 und 23 Jahren.
1: Fast 30 Jahre lang waren Brücken, Tore und Fenster das typische Bild auf den Euroscheinen, doch das wird sich bald ändern. Die nächste Banknotenserie bekommt neue Themen. Zur Auswahl stehen unter anderem europäische Persönlichkeiten, Flüsse, Vögel oder europäische Institutionen. Ein Auswahlgremium hat aus tausenden Ideen 10 Entwürfe ausgewählt. Ab heute Nachmittag kann man auf der Internetseite der EZB mitentscheiden, welche Motivserie sich durchsetzen soll, bis die neuen Scheine in den Geldbeuteln landen. Dauert es aber noch. Die Einführung ist Ende 2028 geplant. Das Wetter heute Nacht ist es in Deutschland teilweise klar. Ab und zu sind auch ein paar Wolken dabei. Es wird kühl bei bis zu 8 Grad. Tagsüber dann viel Sonne, vor allem an der Ostsee und am Oberrhein. Dazu angenehm warm bei 18 bis 27 Grad. Und noch die Zeit. Es ist gleich 1.03 Uhr.
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5: A8, Pirmasens Richtung Saarlouis. Die Ausfahrt Saarwellingen ist wegen einer Baustelle gesperrt, bis voraussichtlich 13. August. Regionalverband Saarbrücken. Die B268 ist zwischen Heusweiler und Riegelsberg wegen einer Baustelle gesperrt, bis Anfang August. Landkreis Neunkirchen. Die L114 ist zwischen dem Kreisel an der A8 Neunkirchen, Oberstadt und Fuhrpach in beiden Richtungen wegen einer Baustelle gesperrt. Eine Umleitung ist eingerichtet, bis 9. August. Geblitzt wird unter anderem auf der A623 Friedrichsthal Richtung Saarbrücken in Höhe Saarbrücken-Duttweiler, auf der A623 Saarbrücken Richtung Friedrichsthal in Höhe Sulzbach.
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6: Mit Ben Streubel. Es wird laut in 7 Minuten. Dann stellen wir mal die Lenkradklopfer-Vorschläge vor, nämlich die lautesten Hits dieser Show. Ich sammle die Vorschläge jetzt mal ein von euch unter 07221 2011. Welchen Hit würdet ihr gerne lauter hören als alle anderen Songs? 07221 2011.
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0: 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Blink 182, hier ist die Popnacht.
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0: Heute Nacht die Vorschläge aus Nordrhein-Westfalen und Thüringen. Markus aus Bonn, guten Morgen.
2: Guten Morgen, Ben.
0: Und du machst ordentlich Dampf im wahrsten Sinne. Du grillst auf dem Balkon, weil du Ärger hast mit deiner Nachbarin. Erzähl, was passiert?
2: Ja, ich grill, die beschwert sich immer, das stinkt ihr immer da irgendwie. Die ist so eine Vegetarierin.
0: Na ja, gut, aber es ist ja auch um diese Zeit, wenn sie das dann in ihr Schlafzimmer zieht, verständlich, dass man sich da mal aufregt, ne?
2: Ja, aber ich habe jetzt gedacht, jetzt machst du mal Spiegeleier und überrasche ich sie da morgen zum Frühstück.
0: Spiegeleier?
2: Ja.
0: Aber also nur Spiegelei, du grillst nur Spiegelei, nix, keine Burger, irgendwas.
2: Nee.
0: Und Spiegel, wenn du das ihr dann vor die Tür stellst, dann ist das aber doch in einem Zustand morgen früh, dass sie keinen Bock da drauf hat.
2: Spiegelein an der Wand, sag ich nur.
0: Ach so, na gut, du hast ja ausgesucht von Berlin Like Flames.

0: Vorschlag Nummer 1 für den Spiegelei-grillenden Markus in Bonn. Und Kai hat schon darüber gedacht im Hintergrund. Ich habe es gehört, ne? Kai hat es immer noch.
1: Ja, das ist eine schöne Geschichte mit den Spiegeleiern.
0: Siehst du mal, du hättest auch gerne jetzt Spiegeleier. Du hast die 4413. Nachtschicht, hast du geschrieben heute.
1: Yep.
0: Hast
1: genau.
0: du die alle hintereinander gehabt, diese Nachtschichten? Oder war da auch
1: ich habe schon immer mal ein bisschen Wochenenden, aber so 23 Jahre habe ich da jetzt für gebraucht.
0: Krass.
1: In einem und demselben Hotel. Das ist ja das Besondere.
0: Hat das einen Grund, dass du besonders gerne nachts arbeitest oder weil man dich fertig machen will als Chef?
1: Ach nö, ich finde es einfach wichtig, weil Hotel sicheren und friedlichen Schlaf garantieren also ist eigentlich eine schöne, dankbare Aufgabe.
0: Du liebst es auch. Hast du irgendwann mal vor, Schluss zu machen mit Nachtschichten? Hast du
1: so ein Limit bei der 4444,
0: ja?
1: Das soll es dann gewesen sein. Also ich sehe schon die Ziellinie so am Ende
0: des
1: Ganges.
0: Werden wir gemeinsam erleben, glaube ich. So, das ist ja
1: und
0: krass.
1: Dann mache ich große Party auf Bora Bora. Du bist eingeladen. Musst nur sehen, wie du rüberkommst.
0: Hast du genug Geld zurückgelegt?
1: Ich habe ein bisschen was weggespart.
0: Wie viel?
1: Nachzulagen.
0: Wie viel hast du zurückgelegt?
1: 16.000.
0: Das reicht aber nicht für ein Private Jet für mich.
1: Oh, ja, für 3 Monate für mich. Und dann, ich meine, du kriegst dann einen Cocktail ausgegeben.
0: Nein,
1: wie du hinkommst, musst du sehen. Ne?
0: Du hast dir ausgesucht von Stromae Alain Dorn. Jetzt haben wir diese beiden Songs, die gegeneinander antreten. Laurent Danse, Stromae gegen Berlin Like Flames. Hier entscheidet das in Deutschland, welchen Song sollen wir lauter spielen als alle anderen Hits. Den Lenkradklopfer suchen wir 07221 2011. 07221 2011. Markus und Kai, danke für die Vorschläge und euch eine gute Nacht. Tschüss.

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1: Die Vorschläge heute Nacht aus Nordrhein-Westfalen und Thüringen. Magus aus Bonn war für Berlin Like Flames. Na, na, na, na, na, na, na, na. Und Thüringen vertreten durch Kai aus Ilmenau. Der hätte gerne Laurent Dance von Stromae gehört. Noch ein bisschen lauter, als es eben hier gespielt wird. Ach ja, hin und her ging's und die Entscheidung ist gefallen. Mit 61% aller Anrufer für Berlin.

0: Klopfer. Na, na, na, na. Es ist jetzt 1.23 Uhr. Vorsicht bitte auf der B50 Bernkastel-Kues Richtung Rheinböllen. Da liegt ein Tier auf der Fahrbahn zwischen Sohren und Niederkostenz. Und eine ungesicherte Unfallstelle ist der Grund. Ihr fahrt da vorsichtig. Habt ihr was gesehen, das nicht auf die Straße gehört? Gerne eine WhatsApp schicken. Wir warnen dann andere. Dafür sind wir hier Therapiekreis unter 07221 2011. Der neue Hit von Ellie Goulding, jetzt in der Popnacht. Black Prada Dress.
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0: Sugar. Es ist 1.30 Uhr.
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4: Heute stellt sich ein freundlicher und trockener Mix aus viel Sonne und lockeren Wolken ein. Die Temperatur erreicht je nach Höhenlage 22 bis 26 Grad. Der Freitag bringt reichlich Sonnenschein bei nur wenigen dünnen Schleierwolken und Höchstwerten von 25 bis 29 Grad. Die Trockenheit setzt sich fort und mit ihr nimmt auch die Waldbrandgefahr zu. Der Samstag verläuft nach einem verbreitet sonnigen Beginn allmählich wolkiger. Es bleibt aber weiterhin freundlich und weitgehend trocken. Die Temperatur klettert dabei auf 28 bis 32 Grad.
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5: A8, Pirmasens Richtung Saarlouis. Die Ausfahrt Saarwellingen ist wegen einer Baustelle gesperrt, bis voraussichtlich 13. August. Landkreis Neunkirchen. Die L114 ist zwischen dem Kreisel an der A8 Neunkirchen, Oberstadt und Fuhrpach in beiden Richtungen wegen einer Baustelle gesperrt. Eine Umleitung ist eingerichtet. Bis 9. August. Geblitzt wird unter anderem auf der A623 Friedrichsthal Richtung Saarbrücken in Höhe Saarbrücken-Duttweiler. Auf der A623 Saarbrücken Richtung Friedrichsthal in Höhe Sulzbach.
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1: Revolverhelden in der Popnacht, da lässt jemand das Licht an, da würde mir schon wieder Angst und Bange. Ne? Wenn da so ein Stalker wäre, der das Licht anlässt, extra für mich. Nein, nein, nein. Also, gleich wird es lustig werden. Wer noch nichts zu lachen hatte in dieser Show, eine Stunde 39 Minuten ist sie schon jung, aber noch nichts Lustiges dabei war. Es kann ja sein, dann haben wir gleich Comedians, die können das, die sind dafür hochbezahlt. Luxan Wunder ist eine Comedy-Truppe, das andere dabei, der heißt Wolfgang. Und Wolfgang erklärt uns ein bisschen die Welt. Er kann die Probleme ein bisschen erörtern, besser als ich das kann. Und vor allen Dingen kann er es auch lösen. Wenn er es nicht löst und wenn es nicht lustig ist, also zweimal Minus, dann bekommt ihr natürlich Geld zurück in dieser Show. Gleich geht's um das Trinkwasser auf diesem Planeten. Nach Martin Garrix und Ed Sheeran, Repeat It in der Popnacht.

0: Es ist jetzt 1.42 Uhr. Eine Gefahrenstelle von der A14 Schwerin in Richtung Wittenberge zwischen Groß-Warnow und Karstädt. Da steht ein defektes Fahrzeug, da liegt auch ein Reifen auf der Fahrbahn. Luxan Wunder rettet die Welt. Und wer kennt nicht Wolfgang?
1: Ich bin der Wolfgang. Für die, die mich nicht kennen, ich bin der Wolfgang. Ich bin Denker, Philosoph und in erster Linie bin ich aber Erfinder. Ich mache mir halt so Gedanken, was es für Probleme gibt auf der Welt und wie man sie lösen kann. Erstes Problem, die Erde ist zu 75% aus Wasser. Und trotzdem gibt es jeden Tag überall auf der Welt Trinkwassernot. Warum? Weil von den 75% Wasser sind 90% Meerwasser. Also Salzwasser und damit für den Menschen ungenießbar. Und trotzdem passiert es überall auf der Welt jeden Tag, dass Leute Nudeln kochen und gutes Trinkwasser versalzen. Also habe ich mir gedacht, dieses Problem gehe ich an. Erstes Produkt, Noodle Water Cooking Water. Direkt aus dem Ozean, so, also geht man halt her. Ne, wenn man Nudeln kocht, nimmt man einen Topf, macht Nudel rein, Noodle Water Cooking Water drüber. Und nicht nur, dass man nicht gutes Trinkwasser nicht versalzt, sondern dieses Meerwasser, das wird gekocht, das Salz bleibt an den Nudeln hängen, man isst es, verdaut es weg und das übrige Wasser ist weniger salzig. Und so wird mal für mal Portion Nudel für Portion Nudel das Meerwasser entsalzen. Und wenn alle mitmachen, haben wir das Problem bald gelöst.
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0: Pop nach Zeitvergleich. Bei uns in Deutschland ist es 1.52 Uhr und in Silicon Valley, that's in USA, 16.52 Uhr unserer Zeit zurück. Katharina, die ist wahrscheinlich gerade von der Arbeit gekommen. Oder was machst du gerade?
1: Ich räume Kartons aus, weil wir sind umgezogen und ich muss halt Kartons auspacken.
0: Aber ist doch schön. Ist denn der Umzug eine Verbesserung oder wird es kleiner?
1: Ja.
0: Größer.
1: Wir sind größer geworden und billiger.
0: Das ist aber schön. Wo geht denn das noch in den USA? Größer und billiger?
1: Ja.
0: Okay.
1: Ja, und muss noch 2 Jahre warten auf das Haus.
0: Ja, und das ist dann euer eigenes?
1: Nee, haben wir gemietet, aber das ist okay so.
0: Und was ist das Schöne an dem neuen Haus? Auf was freust du dich am meisten?
1: Ich freue mich am meisten auf die Nachbarschaft, weil es wieder die alte Nachbarschaft ist, da wo wir vor 2 Jahren weggezogen sind. Und wir sind ganz nah von unseren Freunden. Wir können da sozusagen hinlaufen, wieder zurücklaufen. Wir können einkaufen laufen und wir haben keine Autobahn mehr neben uns. Also es ist
0: Warum seid ihr überhaupt weggezogen vor 2 Jahren?
1: Wir hatten 14 Jahre lang ein Haus gemietet. Und die Vermieter wollten wieder zurück in ihr Haus.
0: Eigenbedarf. Gibt's auch in den USA Eigenbedarf? Sowas.
1: Na gut.
0: Und dann habt ihr lange gewartet, ihr habt geguckt und irgendjemand hat dann mal angerufen und gesagt, jetzt ist was frei geworden. Und dann kommt ihr. Aber das ist doch schön, da gibt's eine große Party, wenn alles fertig ist. Wie lange geht noch der Umzug jetzt? Wann glaubst du, ist alles eingerichtet?
1: Ich hoffe mal, dass es nicht mehr 2 Jahre dauert, bis wir hier eingerichtet sind. Wir machen das langsam. Wir wollen ja für jedes Teil den perfekten Platz finden. Aber die Lautsprecher hängen schon an der Wand. Der Fernseher steht und das Radio ist an. Und ich höre euch die ganze Zeit hier, den ganzen Tag.
0: Es gibt ja nur beim Einzug oder bei der Neugestaltung eines Hauses die Möglichkeit, für sich einen Freiraum zu schaffen. Danach ist ja vorbei, weißt du. Da werden ja da die Pfründe verteilt sozusagen. Hast du denn dir einen Raum gesichert, wo nur du rein darfst? Deinen Privat-Katharina-Raum?
1: Ja.
0: Das ist gut.
1: Ja, ich hab mein Office und mein Mann hat das erste Mal in unserer gesamten gemeinsamen Zeit über 25 Jahre
0: den
1: hat
0: Keller.
1: Er auch ein eigenes Hallo. Zimmer. Nein, er hat ein Office.
0: Ja,
1: ein Office. Das ist keine Tür, aber er hat ein Office.
0: Wunderbar. Dann verstößt das nicht gegen die Menschenrechte, dann ist alles in Ordnung. Ich wünsche euch sehr viel Spaß im neuen Haus. Wenn es dann soweit ist, hört noch ein bisschen zu und dein Lieblingshit spiele ich. Ja? Bis bald, Katharina. Tschüss.
1: Dankeschön.

You Got Me Love Sick, das ist eine Neuheit von Michael Schulte gewesen, den wir gerade gehört haben. Vorsicht auf der A8, Kreuz Stuttgart, in der Überleitung zur A831 in Richtung Stuttgart. Da ist ein Unfall passiert, die Unfallstelle ist noch nicht gesichert. Der Flügel ist reingeschoben, das ist schon mal ein gutes Zeichen, ne? Dann wird es auch Tipico Romantico in dieser Show, der Popnacht, mit Rihanna und Faith

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1: Um 2 Uhr mit Marc Geißler. Die USA und Saudi-Arabien wollen beim Aufbau eines zivilen Atomprogramms zusammenarbeiten. Ein entsprechendes Abkommen wurde jetzt unterzeichnet, während der Konflikt zwischen den USA und dem Iran die Spannungen in der Golfregion weiter verschärft. Das US-Energieministerium spricht von einer langfristigen Partnerschaft in Milliardenhöhe und betont, dass Sicherheitsvorkehrungen eine militärische Nutzung verhindern sollen. Kritiker sehen das anders. Sie warnen, dass die Technologie auch für den Bau von Atomwaffen genutzt werden könnte. Saudi-Arabien hat bisher kein Atomkraftwerk, fordert aber seit Jahren das Recht auf ein eigenes ziviles Atomprogramm. 10 Jahre nach dem rassistischen Anschlag am Münchner Olympia-Einkaufszentrum haben Angehörige und Politiker der Opfer gedacht. Bei der Gedenkfeier wurden die Namen der Getöteten verlesen, Blumen und Kränze niedergelegt. Um 17.51 Uhr, dem Zeitpunkt, an dem der 18-jährige Täter 2016 die ersten Schüsse abgab, stand München für eine Minute still. Er hatte damals 9 Menschen erschossen und sich anschließend selbst getötet. Bundespräsident Steinmeier sagte, die Tat sei nicht nur eine Angelegenheit der Betroffenen, sondern gehe die gesamte Gesellschaft etwas an. Erst Jahre später wurde der Anschlag offiziell als rechtsextremistisch motiviert eingestuft. Die aktuelle Dürre an vielen Orten in Europa wird durch den Klimawandel verursacht. Zu diesem Ergebnis kommen Forschende der Initiative World Weather Attribution. Florian Zinner aus der ARD-Klimaredaktion hat die Details.
2: Die Forschenden haben sich dazu sehr ähnliche Wettermuster aus der Vergangenheit angeschaut und die Auswirkungen mit den heutigen verglichen. Ein zentrales Ergebnis? Nicht der zu geringe Niederschlag ist das Problem, sondern die anhaltend hohen Temperaturen. Eine Reihe von Hochdruckgebieten, deren Intensität inzwischen nachweislich mit dem Klimawandel zusammenhängt, sorgte seit April für eine kontinuierliche Austrocknung der Böden. Die Klimaforschenden kommen zu dem Schluss, dass landwirtschaftliche Bodendürren durch den Klimawandel in Westeuropa 5-mal und in Osteuropa sogar 11-mal wahrscheinlicher geworden sind.
1: Das DFB-Pokalfinale hat für den FC Bayern und den VfB Stuttgart ein teures Nachspiel. Das Sportgericht hat beide Vereine wegen des Verhaltens ihrer Fans zu jeweils 260.000 Euro Strafe verurteilt. Grund waren rund 300 gezündete Pyrotechnikgegenstände beider Fanlager beim Endspiel in Berlin vor 2 Monaten. Wegen der starken Rauchentwicklung musste die Partie zwischenzeitlich unterbrochen werden. Das Wetter heute Nacht, teilweise klar ab und zu, auch ein paar Wolken dabei. Dazu wird es kühl, Temperaturen zwischen 16 und 8 Grad, tagsüber viel Sonne, vor allem an der Ostsee und am Oberrhein. Dazu